0: allem Temperaturen so bis 23 Grad. Und in etwa das Wetter bekommen wir dann auch am Donnerstag und am Freitag. Da ist es dann richtig bewölkt und es gibt mehr Regen.
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2: A40 Dortmund-Essen zwischen Dortmund-Hombruch und Dortmund-Warob. 1 Kilometer Stau. Wir wünschen allen unterwegs gute Fahrt.
0: Kurz nach 2, eigentlich noch zu früh für Michael Schulte. Der singt ja 5 a.m., also 5 Uhr morgens. Da müssen, ich sag mal so, auf dem Dorf die Schülerinnen und Schüler müssen da schon langsam wach werden, wenn sie einen Bus noch haben wollen zur Schule. Da fährt man ja stellenweise ein bisschen länger. Michael Schulte, 5 a.m., 5 Uhr morgens, jetzt bei uns.
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0: Ich weiß gar nicht, wie ich sagen soll. Ich entschuldige mich schon mal jetzt vorab für das, was jetzt kommen wird. Es könnte etwas schlüpfrig werden bei uns. Ich sag's nur vorher zur Sicherheit. Und dann sage ich mal vorsichtshalber den Namen der Kollegin, die das alles zu verantworten hat.
1: Das stimmt überhaupt nicht.
0: Beschwerden bitte an Laura Potting.
1: Nein.
0: Ja? Alle Beschwerde-E-Mails bitte an Laura Potting.
1: Nein.
0: Du bist in Umzugsstress. So.
1: Das ist richtig.
0: Und hast gestern Möbel aufgebaut.
1: So sieht's aus. Mit meinem Freund zusammen. Ein Schrank. So weit, so unspektakulär.
0: Wo ist das Schlüpfrige? Wo kommt das Schlüpfrige her, frage ich mich jetzt wirklich.
1: Ja, also man muss sagen, mein Freund und ich, wir haben beide einen sehr stumpfen Humor. So im Teenager-Alter stehen geblieben. Und uns ist beim Aufbauen des Schrankes aufgefallen, dass du dabei sehr oft Dinge sagst, die man genauso gut beim Sex sagen könnte. Aber vielleicht sind wir auch einfach wirklich nur stumm.
0: Vielleicht. Ich bin mir da sehr sicher übrigens. Schieß los. Dinge, die man beim Möbel aufbauen und auch im Bett sagen kann. Ich bin gespannt.
1: Entschuldigung. Das passt da nicht rein. Das muss ins andere Loch.
0: Das musst du erst umdrehen.
1: Die dreht total durch.
0: Moment, ich hätte nie gedacht, dass das so lange dauert. Wäre auch so ein Satz.
1: Pass auf deine Finger auf.
0: Je billiger, desto länger dauert's.
1: Nie wieder bei Ikea.
0: Drück mal fester von der anderen Seite.
1: Ist das anstrengend.
0: So langsam werde ich aggro.
1: Das geht zu zweit einfach schneller.
0: Kannst du das nicht leiser reinhauen?
1: Und jetzt musst du das ganz vorsichtig reinstecken.
0: Wo ist denn deine Mutter jetzt? So. Das ist übrigens mein Liebling, ja. So, Schluss jetzt. Ich fühle mich irgendwie schmutzig
1: ich mich
0: jetzt.
1: Auch.
0: Aber du hast dieses Thema angeschleppt.
1: Gar nicht, du wolltest es doch auch.
0: Hör auf mit Möbel aufbauen. Wir brauchen was zum Beruhigen jetzt.
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1: Eine Nacht mit, ja, stellenweise sehr viel Nebel. Also wenn ihr im Auto unterwegs seid, fahrt bitte vorsichtig. Das ist nicht überall in NRW so, aber hier und da kann das mal auftreten. Stellt euch am besten drauf ein. Ansonsten relativ wolkig, aber niederschlagsfrei in dieser Nacht. Nachher, wenn die Sonne aufgegangen ist, wird es ein bisschen besser. Da wechseln sich Wolken und Sonne immer mal so ein bisschen ab. Erst so ab dem späten Nachmittag kommt neuer Regen zu uns rein, aber das auch mehr so tröpfelig. Ja, also ein paar Regenschauer, nichts Wildes, Temperaturen so bis 23 Grad. Der Donnerstag wird dann ähnlich und am Freitag bekommen wir dann wieder mehr Regen.
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2: A40 Dortmund-Essen zwischen Dortmund-Hombruch und Dortmund-Barup, 1 Kilometer Stau. Wir wünschen allen unterwegs gute Fahrt.
1: Neue Musik live von Tiffany Harris und Vertigo, direkt nach David Guetta, When Love Takes Over. Ich wünsche euch eine schöne Nacht.
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0: Wir kommen ein bisschen mehr in Sommerstimmung nochmal am meteorologischen Herbstanfang. Warum nicht? Ja, wenn wir Gentleman schon mal zu Gast hatten, ja. Ich sag mal so, der hat ja Reggae made in NRW wieder mal so auf die Karte gesetzt. Ja, dieses Jamaika-Feeling. Aktuell hat er eine Single draußen featuring Michael Patrick Kelly. Wildfire heißt die. Die spielen wir aktuell rauf und runter, weil sie gut ist. Dazu wollten wir natürlich mehr von ihm wissen. Die haben sich ja 2017 schon bei Sing Mein Song kennengelernt.
1: Wir haben uns in Südafrika, ich glaube 2017 war es, das erste Mal getroffen und haben direkt bis morgens um 4 über Gott und die Welt philosophiert. Und es ist einfach ein unglaublicher Mensch, der sehr in sich ruht. So. Also wir können auch gut zusammen lachen. So. Aber er hat so eine, ja, der ist so rein innerlich. So, immer wenn ich neben dem stehe, will ich mich von innen waschen.
0: Und ach komm, Gentleman, der ist da auch so innerlich so rein. Finde ich zumindest. Also hier war super freundlich. Und in dem Song geht es ja auch um, hey, Harmonie finden, Frieden finden, Liebe. Also klassische Botschaften, die einfach auch nicht alt werden, oder?
1: Weil das jeder auch kann, glaube ich. Ne? Das ist ja einfach nur irgendwie in einem Aufzug stehen irgendwie und einfach jemanden zu fragen, wie es dir geht. So, ne? Oder diese Sachen, da war jemand, eine alte Dame an der Kasse, die nicht bezahlen konnte und dann ist der Typ hinter ihr, der gibt ihr dann halt die Karte und so. Ne? Das sind so ganz kleine Gesten, die einen riesengroßen Unterschied machen.
0: Dann würde ich mal vorschlagen, hören wir uns den Song jetzt an.
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1: Ich bin Ursula Winkler. Der Kreml hat Deutschland einen Eskalationskurs vorgeworfen. Hintergrund sind angedrohte Sanktionen im Fall der nicht gezündeten Sprengstoffdrohne am Flughafen Leipzig-Halle. Zuvor hatten Innenminister Dobrindt und Außenminister Wadephul Russland für den Drohnenvorfall verantwortlich gemacht. Wadephul kündigte einige Strafmaßnahmen an.
2: Das russische Generalkonsulat in Bonn wird zum 18. September geschlossen. Der Vertrag über das russische Haus in Berlin wird gekündigt. Wir werden in der Europäischen Union neue Listungen von Personen aus Russland im Kontext hybrider Angriffe vorschlagen. Wir verschärfen die Einreisekontrollen für russische Staatsangehörige. Wir erhöhen den Druck auf die russische Schattenflotte.
1: Außenminister Wadephul. Das Bundeskabinett will heute die geplante Reform der Einkommensteuer auf den Weg bringen. Sie soll vor allem Familien mit Kindern und Menschen mit kleinen und mittleren Einkommen entlasten. Zur Gegenfinanzierung soll unter anderem die Reichensteuer früher greifen. Weiteres Thema im Kabinett ist der Entwurf eines neuen Kita-Gesetzes, das die Qualität von frühkindlicher Bildung stärken soll. Zentraler Punkt sind Sprachtests für alle Vierjährigen. Am Umspannwerk nahe dem Kraftwerk Jenschwalde in Brandenburg sind selbstgebaute Flugkörper gefunden worden. Brandenburgs Ministerpräsident Woidke spricht von einem Anschlagsversuch.
3: Einige dieser Flugkörper wurden offenbar schon abgeschossen. Die Polizei prüft, ob damit gezielt Leitungen am Umspannwerk getroffen werden sollten. Das Landeskriminalamt hat den Fall übernommen und sichert aktuell umfassend Spuren. Für die Menschen in der Region hatte das keine Folgen. Der Strom lief ganz normal weiter. Im Kraftwerk fiel allerdings ein Block technisch aus. Der Betreiber prüft jetzt, ob das mit dem Vorfall zusammenhängt. Wer dahinter steckt und welches Motiv es gibt, ist aktuell noch völlig offen. Zoe Tassovali, Nachrichtenredaktion.
1: Mit der Ehrung des Hollywood-Stars George Clooney starten am Abend die Filmfestspiele Venedig. Clooney erhält den Goldenen Löwen für sein Lebenswerk. 21 Filme konkurrieren bei dem Festival um den Hauptpreis. Zu den angekündigten Stars gehört auch die Band Oasis. Über die britischen Musiker läuft eine Doku im Nebenprogramm. Außerdem werden unter anderem Robert Pattinson, Pamela Anderson und Orlando Bloom erwartet.
4: Das Wetter.
5: Jetzt in der Nacht nur wenige Wolken. Es ist die meiste Zeit trocken. Örtlich ist Nebel möglich und die Temperaturen, die liegen irgendwo zwischen 13 und 7 Grad. Der Mittwoch selbst wird dann wechselnd bewölkt, die meiste Zeit trocken. Erst am Nachmittag und Abend sind ganz vereinzelt mal Schauer möglich. Das Ganze bei bis zu 23 Grad.
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6: A30 Osnabrück-Bad Oeynhausen zwischen Bad Oeynhausen-Ost und Kreuz Bad Oeynhausen 2 Kilometer Stau. Und A40 Dortmund-Essen zwischen Dortmund-Hombruch und Dortmund-Barup. 1 Kilometer stockender Verkehr. Wir wünschen allen unterwegs gute Fahrt.
5: 3 Uhr ist durch und hier bin ich wieder. Robert Jans ist am Start und gemeinsam machen wir uns jetzt eine entspannte Nacht und steuern den Kahn hier in Richtung Mittwochmorgen. Also, schön, dass ihr mit am Start seid. Jetzt erstmal für euch 3 Hits am Stück und den Anfang macht Sarah Larsson. Und ja, die zeigt gerade wirklich.

0: offenbar auch nach 10 Jahren nochmal ein zweites Leben haben kann. Ich spiele euch Lush Life, ist dieses Jahr wieder in die britischen Charts zurückgekehrt. Ende August war der Song immer noch mit am Start. Also ziemlich langlebiges Lush Life. Hier ist Sarah Larsson.
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0: So geht's hier durch die Nacht. Das waren The Police mit Every Breath You Take aus dem Jahr 1983. Und der Song klingt ja erstmal so romantisch, ist laut Sting aber eigentlich deutlich düsterer. Es geht um Eifersucht, Besitzdenken und ständige Kontrolle. Naja, also weniger um die große Liebe. Ich würde sagen, schnell rüber zu was ganz Neuem.
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0: Das Wetter.
1: In der Nacht jetzt gerade nur wenige Wolken. Es ist die meiste Zeit trocken. Örtlich ist Nebel möglich. Tiefstwerte haben wir zwischen 13 und 7 Grad. Der Tag wird dann wechselnd bewölkt. Die meiste Zeit trocken. Am Nachmittag und Abend sind ganz vereinzelt Schauer möglich. Das Ganze bei bis zu 23 Grad.
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2: Hier die aktuelle Verkehrslage. A1 Münster-Dortmund zwischen Carmen-Zentrum und Unna 1 Kilometer Stau. Weiterhin auf der A4 Aachen-Köln zwischen Kreuz Köln-West und Köln-Eiffeltor 1 Kilometer stockender Verkehr. Zusätzlich auf der A30 Osnabrück-Bad Oeynhausen zwischen Bad Oeynhausen-Ost und Kreuz-Bad Oeynhausen 2 Kilometer zähfließender Verkehr. Und darüber hinaus auf der A40 Dortmund-Essen zwischen Dortmund-Hombruch und Dortmund-Barup 1 Kilometer Stau. Wir wünschen allen unterwegs gute Fahrt.
1: Robert Jantz ist hier und weil der nächste Song Hello heißt, denke ich mir, kann ich hier mir das Reden auch sparen. Also direkt hier, komm, ich drück aufs Knöpfchen. Musik, bitte.
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0: Kato featuring John habe ich jetzt gespielt. Turn the lights off. Na, ist vielleicht um diese Uhrzeit jetzt noch nicht die beste Idee. Aber ich sag mal so, mit Blick auf den Kalender, was haben wir? Mittwoch, der 2. September. Heute ist der erste Schultag für alle Schülerinnen und Schüler. Und das Gute nach der Urlaubszeit ist doch eigentlich, wenn man es mal positiv sehen möchte, dass man sich nicht mehr so viel Gedanken um den Strandbody machen muss. So, ist ein Thema für viele vielleicht. Ne? Comedian Mea Regensburg, die ist auf jeden Fall, was dieses Thema angeht, das beschäftigt sich schon. 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
3: Oder als ich ein Kilo abgenommen hatte, das war auch so krass. Das war so krass. Jeder, der ein Kilo abgenommen hat, weiß, was das für eine Challenge ja war. Ne? Das war viel Arbeit. Wasserhaushalt die ganze Woche drauf abgestimmt. Nicht zu viel trinken, lagerst du ein. Nicht zu wenig trinken, ja, lagerst du auch ein. Bilden sich kleine Wasserreservoire. Ist keine Zellulite. Nein, nein, das sind kleine Wasserreservoire. Ja, falls was ist, Notsituation. So, ein Kilo, das war Arbeit. Ein Kilo. Das heißt ganz klar, vor dem Wiegen rasieren, aber erst nach dem Wiegen eincremen. Geil, Klaus, ich kann es in deinem Gesicht sehen. Du denkst gerade, hä? Ein Kilo, einmal kacken, fertig!
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1: Ich bin Ursula Winkler. Deutschland bekommt nach dem versuchten Drohnenanschlag in Leipzig Rückendeckung von NATO und EU. NATO-Chef Rutte sagt, die Beweise gegen Russland seien eindeutig. Auch EU-Kommissionspräsidentin von der Leyen sichert Unterstützung zu.
2: Beide machen klar, Moskau soll mit solchen Aktionen weder Deutschland einschüchtern, noch die Hilfe für die Ukraine schwächen. Rutte hat darüber bereits mit Bundeskanzler Merz gesprochen. Als nächstes berät er auch mit Kommissionspräsidentin von der Leyen. Dann geht es darum, wie Europa weiter reagieren kann. Auch die EU-Außenminister wollen über den Fall und mögliche Sanktionen sprechen. Moskau kündigte dagegen eine Reaktion auf die deutschen Maßnahmen an. Was genau das heißt, lässt das Außenministerium offen. Dr. Zeitler, Berlin.
1: Fast jeder dritte Mieter in Deutschland macht sich Sorgen, seine Miete künftig nicht mehr bezahlen zu können. Das zeigt eine Forsa-Studie im Auftrag des Deutschen Mieterbunds. Die Mietenkrise habe sich verfestigt, hieß es von dem Verband. Viele Mieter lebten in Angst vor Wohnungsverlust. Der aktuelle Mietenreport zeigt auch, dass jeder zweite befürchtet, in dem Fall keine bezahlbare Ersatzwohnung zu finden. Laut Mieterbund fehlen in Deutschland aktuell rund 1,4 Millionen Wohnungen. Die Bundesregierung will heute die Reform der Einkommensteuer auf den Weg bringen. Die Reform soll besonders Familien mit Kindern und Steuerpflichtige mit niedrigen und mittleren Einkommen entlasten.
3: Kern der Reform: ein höherer Grundfreibetrag, ab dem überhaupt erst Einkommensteuer gezahlt werden muss, ein später greifender Spitzensteuersatz und die Erhöhung des Kindergelds bis 2028 auf 272 Euro pro Monat und Kind. Die Entlastungen summieren sich dann auf 10 Milliarden Euro jährlich. Wie wird das Ganze bezahlt? Die Reichensteuer soll etwas früher greifen und es wird eine zweite Stufe, die sogenannte Superreichensteuer, eingeführt. Der Industrieverband sagt, dass Unternehmen durch diese Reform nicht entlastet, sondern zusätzlich belastet werden. Uli Reitinger, Berlin.
1: Hausaufgaben, Referate oder zum Lernen. Ältere Schüler nutzen fast ohne Ausnahme künstliche Intelligenz. Das zeigt eine Civi-Umfrage für Vodafone. Viele von ihnen greifen sogar täglich oder mehrmals pro Woche auf die KI zurück. Nur 2% der Befragten nutzen ChatGPT und Co. demnach nie bei der Recherche und nur 4% verzichten auf KI bei den Hausaufgaben.
4: Das Wetter.
5: Heute mal mehr, mal weniger Wolken. Die meiste Zeit ist es trocken, erst am Abend und vielleicht schon am frühen Nachmittag kann es ganz vereinzelt mal einen Schauer geben. Bis 23 Grad sind drin. Auch morgen am Donnerstag geht es so ähnlich weiter. Viele Wolken und es kann immer mal wieder einen Schauer geben.
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7: A30 Osnabrück Bad Oeynhausen zwischen Bad Oeynhausen Ost und Kreuz Bad Oeynhausen. 2 Kilometer Stau. Und A40 Dortmund-Essen zwischen Dortmund-Hombruch und Dortmund-Barob. 1 Kilometer stockender Verkehr. Wir wünschen allen unterwegs gute Fahrt.
5: Fio ist durch. Mein Name ist Robert Janz. Ich wünsche euch einen schönen guten Morgen. Kommt ganz entspannt rein in diesen Mittwoch. Und jetzt spiele ich euch Savage Love von Jason Derulo.
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0: mit Musik von Bon Jovi, Always geht's rein in diesen ganz frühen Mittwochmorgen. Ja, ich muss sagen, Leute, wie es ist, die Sommerferien sind rum. Und das bedeutet, die Schülerinnen und Schüler im Land müssen so langsam, muss man jetzt akzeptieren, noch schlafen sie ja hoffentlich. Aber ja, die Schule geht wieder los und das bedeutet auch, eine ganz bestimmte Sache muss jetzt heute wieder aus den Tiefen des Kinderzimmers hervorgezogen werden. Eine Sache, die da vor 6 Wochen hineingepfeffert wurde, in die 6 Wochen lang niemand reingeschaut hat. Und es graut uns auch schon ein bisschen davor, was wir wohl dort drin finden. Ich rede vom Schulranzen.
1: Ja, Mann, lässt da rein.
2: Wir hatten ihn schon fast vergessen. Doch jetzt ist er zurück. Wobei eigentlich war er niemals weg. 6 lange Wochen hat er gewartet, still, geduldig und mit bunten Schmetterlingen bedruckt. Doch jetzt ist es soweit.
3: Er ist wieder da.
2: Ganz genau. Und wir müssen ihn öffnen.
4: Ich kann da nicht reinfassen.
5: Doch, du kannst es. Du musst reinfassen.
2: Erleben Sie jetzt ein neues Kapitel des Klassikers Ranzig kommt von Schulranzen. In den Hauptrollen der zerbrochene Bleistift.
6: Ich spüre meine Beine nicht. Ich kann meine Beine nicht spüren.
2: Die Kulis ohne Miene.
7: Für mich Lernen verbraucht. Alles tut weh.
2: Das vergessene Butterbrot.
8: Was ist das?
9: Eine Larve. Was denn sonst? Das schmeckt wie Hühnchen.
2: Und last but not least, etwas, das einst ein Gummibärchen war.
10: Schleimige, doch vitaminreich.
2: Ranzig kommt von Ranzen. Schulranzen Report Reloaded. Erleben Sie jetzt in Ihrem Kinderzimmer das Ende der Sommerferien. Bei Risiken und Nebenwirkungen verbrennen Sie Ihren Schulranzen und bestellen Sie bei Oma einen neuen.

0: Das Wetter.
1: Heute mal mehr, mal weniger Wolken, aber Regen ist die Ausnahme. Erst am Nachmittag und am Abend kann es mal ein paar Tropfen geben. Bis 23 Grad sind in der Spitze drin. Schauen wir schon mal auf morgen. Der Donnerstag, der ist dann eigentlich so ähnlich. Also es sind wieder viele Wolken unterwegs. Und ganz vereinzelt kann es auch mal nass werden.
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2: A30 Osnabrück-Bad Oeynhausen, zwischen Bad Oeynhausen-Ost und Kreuz-Bad Oeynhausen 2 Kilometer Stau. Und A40 Dortmund-Essen, zwischen Dortmund-Hombruch und Dortmund-Barup. 1 Kilometer stockender Verkehr. Wir wünschen allen unterwegs gute Fahrt.
1: Ja, wenn ich hier auf die Uhr schaue, dann ja, stelle ich fest, 5 Uhr ist schon in Sichtweite. Also wenn ihr schon wach seid, dann lasst euch den ersten Kaffee des Tages schmecken. Ist ja noch verdammt früh, ne? Mein Name ist Robert Jans, schön, dass ihr schon am Start seid.
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0: mit dem Sound, da wird man doch dreimal schneller wach. Das war Bebe Rexha mit A New Religion. Die politische Sommerpause, die ist jetzt auch nun mal um, ne? Genauso wie die Sommerferien heute. Alles ist vorbei. Und ich stelle jetzt mal die Frage in den Raum, die uns alle beschäftigt. Was ist denn jetzt mit dieser Zuckersteuer auf Getränke und so weiter? Ne? Das ist ja so ein Sommerpausenthema eigentlich auch gewesen. Und das will nicht nur ich wissen. Ich habe da prominente Unterstützung.
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3: Ja, nee, ist klar.
4: Macht ihr noch Zucker in Kaffee? Nee, ne? Sieht man auch nur noch selten. Und demnächst gar nicht mehr. Weil, wenn's nach Lars Klingbeil geht, kostet die Tasse Kaffee dann 17 Euro. Denkt dran, draußen gibt's nur Kindchen. Zuckersteuer! Der Aufreger in den letzten Tagen. Selbst die Benzinpreise regen uns nicht so auf. Kann ich aber auch verstehen. Ich meine, wer schüttet sich schon Benzin in den Kaffee? Überhaupt, so ein Tankstellenbesuch wird unbezahlbar. Ey, in der Tankstelle, da gibt's ja wirklich nichts ohne Zucker. Okay, eine Bockwurst. Der gute alte Tankstellenfasan für 8,30 Euro. Ja, das Ding ist aber zuckerfrei. Solange du keinen Ketchup drauf machst. Dann kommt die Klingbeilsteuer. Was ein Dilemma. Hier bis zu 38 Cent pro Liter sollen auf zuckerhaltige Getränke kommen. Wie schnell kann man sich beim Volk unbeliebt machen, wa? Lars Klingbeil, ja, sein Hobby ist ja wirklich Kickboxen. Das wird er wohl bald brauchen, wenn die Cola unbezahlbar wird. Und ja, Fanta ist auch betroffen. Aber so ist die SPD. Das Hanf geben sie frei, aber Zucker ist die neue harte Droge. Die Steuer ist da nur der erste Schritt. Ihr wartet mal ab, in 2 Jahren fällt Zucker und das Betäubungsmittelgesetz. Dann wird Koppenrad und Wies über Nacht zum Drogenkartell. Und Ferrero verlegt seinen Firmensitz wieder zurück nach Sizilien. Mehr sage ich jetzt nicht mehr dazu. Ich weiß schon zu viel.
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1: Ich bin Ursula Winkler. Deutschland reagiert auf den versuchten Drohnenanschlag am Flughafen Leipzig-Halle. Laut der Bundesregierung steckt Russland dahinter. Außenminister Wadefuhl kündigt deshalb mehrere Maßnahmen an, darunter die Schließung des russischen Generalkonsulats in Bonn.
2: Auch das russische Haus in Berlin muss sich auf Konsequenzen einstellen. Deutschland kündigt den Vertrag mit dem Kulturinstitut. Außerdem sollen russische Staatsbürger bei der Einreise ab sofort strenger kontrolliert werden. Innenminister Dobrindt sagte, die Technik an der Drohne in Leipzig passe zu anderen russischen Aktionen und sei professionell eingesetzt worden. Für die eigentliche Tat soll Moskau allerdings sogenannte Wegwerfagenten angeheuert haben, also Helfer, die für wenig Geld einzelne Aufträge übernehmen. Zoe Tassovali, Nachrichtenredaktion.
1: Die deutsche Marine will die Reichweite ihrer Raketen deutlich vergrößern. Eine Fregatte hat im Atlantik einen zuvor geheim gehaltenen Test des Raketensystems LoRa erfolgreich abgeschlossen. Das teilte ein Sprecher mit. Die Waffen haben eine Reichweite von mehr als 500 Kilometern. Nun sollen Pläne für eine Beschaffung vorangebracht werden. LoRa ist eine ballistische Rakete, die in Israel entwickelt und produziert wurde. Die Bundesregierung bringt heute ein Gesetz auf den Weg, das vor allem den ganz kleinen Kindern zugutekommen soll. Im Kern geht es um verpflichtende Sprachtests für alle Vierjährigen und um eine gezieltere Förderung der Kinder in den Kitas.
3: Das Gesetz soll den Kleinkindern den Übergang zur Grundschule erleichtern. Experten sagen, im Moment schleppen die Kinder und Jugendlichen Bildungsdefizite oft durch ihre gesamte Bildungslaufbahn. Das soll sich mit dem neuen Gesetz ändern. Mit den verpflichtenden, bundesweit einheitlichen Sprachtests, auch für Kinder, die nicht in die Kita gehen, sollen Probleme früh erkannt und direkt mit individuell passenden Hilfen entgegengewirkt werden. Mehr als 9 Milliarden Euro steckt der Bund bis 2034 in diese Bildungsoffensive. Uli Reitinger, Berlin.
1: Finanzminister Klingbeil sitzt wegen eines Schadens an seinem Regierungsflieger in den USA fest. Ein technisches Problem verhindere den Start der Maschine, hieß es. Klingbeil muss die Nacht im Hotel verbringen und wird damit auch die heutige Kabinettssitzung in Berlin verpassen, bei der sein Steuergesetz auf den Weg gebracht werden soll. Er hatte in den USA unter anderem am Treffen der G20-Finanzminister teilgenommen.
4: Das Wetter.
5: Die meiste Zeit ist es heute an diesem Mittwoch trocken. Erst zum Nachmittag hin oder zum Abend kann es dann ganz vereinzelt mal einen Schauer geben. Bis 23 Grad bekommen wir in der Spitze. Auch morgen am Donnerstag geht es so ähnlich weiter. Da sind wieder viele Wolken unterwegs und es kann auch hier und da noch mal ein paar Tropfen geben.
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6: A4 Aachen-Köln zwischen Kreuz Köln-West und Köln-Eiffeltor. 1 Kilometer Stau. Wir wünschen allen unterwegs gute Fahrt.
5: Kurz nach 5, mein Name ist Robert Janz. Ich begleite euch schon mal durch diesen ganz frühen Mittwochmorgen. Jetzt mit Musik von Nico Santos. Quasi schon mal so ein kleiner Lichtblick für diese Uhrzeit. Hier ist er mit Ray of Light.
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0: Guten Morgen an diesem ganz frühen Mittwoch.
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0: Ja, ich sag mal so, das wird gleich spaßig für alle Eltern, ne? Wenn sie da gleich die Kinder irgendwie nach 6 Wochen Sommerferien wieder aus dem Bett holen müssen. Warte, ich hab da was für euch.
2: Guten Morgen, guten Morgen.
0: Na?
2: Guten Morgen,
0: ja, Laura Potting ist da. Herrlich. Ich sag mal so, das auf Lautstärke 1000 im Kinderzimmer gleich. Ne, da sind alle wach und ja, werden auch nie wieder mit euch reden, die Kinder.
3: Das kann Vor- und Nachteile haben.
0: Ja. Nein, Quatsch. Ja, die Schule geht wieder los. Darum reden wir drüber.
3: So sieht's aus und wir haben euch mal gefragt, welche Lehrer von früher sind euch denn noch so in Erinnerung geblieben?
4: Ich hatte einen Lehrer, von dem ich angenommen habe, dass er mein Opa wäre. Der war sehr alt, aber sehr liebenswert, weil der immer sehr viele Witze gemacht hat.
5: Und meine Biologielehrerin, Frau Thielken, ich küsse dein Herz wirklich. Ich weiß nicht, was Meiosemitose ist, aber du hast mir 3+ auf ein Zeugnis gegeben.
3: Ich küsse dein Herz. Ich liebe alles daran.
0: Ja, ich auch. Ich will an dieser Stelle vielleicht

0: einfach mal Herr Willecke grüßen. Mit dem bin ich nämlich auch ein Lehrer von mir gewesen. Mit dem bin ich in Hamburg bei der Abschlussfahrt im Aufzug stecken geblieben. War für uns beide eine besondere Erfahrung.
1: Oha, warum?
0: Ja, sagen wir mal so, ein Satz, der mir da jetzt in Erinnerung bleibt, ist: Robert, sei doch jetzt in dieser Situation wenigstens einmal ruhig.
1: Was der wohl gesagt hat, als du beim Radio gelandet bist, naja. Ich möchte gerne Herr Wirz grüßen, das ist mein früherer Mathelehrer. Wir haben heute noch Kontakt tatsächlich. Er wünscht mir jedes Jahr frohe Weihnachten und frohes neues Jahr, mega herzig. Und Herr Wirz und ich, wir hatten früher in der Schule so einen Deal, ja. Es gab nämlich so richtig guten Kaffee, aber nur im Lehrerzimmer. Und deswegen habe ich den guten Kaffee aus dem Lehrerzimmer von ihm bekommen. Und ich habe ihm dafür Butterbrote von zu Hause mitgebracht, die ich ihm geschmiert habe, weil er hat seine eigenen immer vergessen. War ein guter Deal.
0: Wahnsinn.
1: Bester Mann.
0: Ja, ich finde, der könnte ruhig jetzt auch mal hier zum Kaffee irgendwie vorbeikommen.
1: Der ist im Ruhestand, der pennt hoffentlich noch um diese Uhrzeit.
0: Ja, wir nicht, wir sind wach und die Schülerinnen und Schüler im Land hoffentlich gleich auch. Wir wünschen euch allen auf jeden Fall einen guten Start ins neue Schuljahr.
1: Guten Morgen.
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1: Das Wetter. Heute mal mehr, mal weniger Wolken. Die meiste Zeit ist es aber trocken. Erst am Nachmittag und Abend kann es ganz vereinzelt mal einen kleinen Schauer geben. Bis 23 Grad sind drin. Auch morgen am Donnerstag geht es so ähnlich weiter. Viele Wolken und es kann immer mal wieder einen kurzen Schauer geben.
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3: A52 Essen-Düsseldorf zwischen Essen-Harzopf und Breitscheid, 1 Kilometer Stau, 10 Minuten Zeitverlust. Wir wünschen allen unterwegs gute Fahrt.
1: Schönen guten Morgen wünsche ich euch. Robert Jantz ist hier. Und ja, wenn ihr einverstanden seid, würde ich sagen, gehen wir jetzt mal zurück in die 2000er.
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1: Denn 25 Jahre später funktioniert dieses Ding hier immer noch ganz hervorragend. Ich spiele euch It's Raining Men. Schön, dass ihr schon am Start seid und kommt gut rein in diesen Mittwoch.

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1: Ab heute ist alles wieder so ein bisschen normaler bei uns in Essen.
2: Jo, die Kinder, die gehen wieder in die Schule, Erwachsene auf die Arbeit und auch die U-Bahnen, die fahren wieder normal.
1: Also hoffentlich. Am Berliner Platz sollen die U11, die U17 und die U18 nach den Bauarbeiten wieder fahren.
2: Wir sind neugierig von Radio Essen und checken mal, wie gut das klappt und sind live für euch vor Ort.
1: Bis gleich.
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3: Anfang September, erster Schultag. Vor der Grundschule stehen die Kleinen mit Schultüten, die fast größer sind als sie selbst. Der Ranzen drückt, der Bauch kribbelt. Die Eltern machen Fotos und schlucken heimlich. Für manche fängt die Schule ganz neu an. Andere wechseln. Mein eigenes Kind hat den ersten Tag an der weiterführenden Schule. Ein großes Gebäude, überall Ältere, die schon wissen, wo alles ist. Kein Elternteil, das mit rein darf. Die Aufregung. Und mein Kind, schon so groß und doch irgendwie noch klein. Ich spüre ihr Kribbeln und die Vorfreude gleichermaßen. Ich kann mich noch gut daran erinnern, wie aufgeregt ich früher nach den großen Ferien war. Diese Mischung aus Stolz und Angst. Werde ich mithalten? Bin ich gut genug? Und gerade deshalb ist es mir so wichtig, meinem Kind mitzugeben, du bist wertvoll, bevor du irgendetwas leistest. Deine 1 ändert daran nichts und deine erste 6 auch nicht. Noten messen, was du in dem Moment kannst. Sie messen nicht, wer du bist. Ich wünsche jedem Kind einen ersten Schultag ohne Druck im Bauch. Und Erwachsene, die sich freuen, dass es da ist und nicht sofort wissen wollen, was es schon kann. Ich wünsche mir, dass wir das nicht vergessen, wenn die Kinder größer werden und das Zeugnis wichtiger scheint als das Kind. Du bist wunderbar, auch an einem ganz normalen Mittwoch, an dem du gar nichts beweisen musst. Sarah Wetscherer von der Evangelischen Kirche für Augenblick mal.
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1: Mit Danny Hoppe. Guten Morgen. Zwischen Berlin und Moskau kracht es nach dem Drohnenvorfall am Leipziger Flughafen gewaltig. Die Bundesregierung zieht deutliche Konsequenzen. Thorsten Adolfs aus dem News-Team, Bundesinnenminister Dobrindt und Außenminister Wadefuhl haben die Maßnahmen vorgestellt. Was genau plant die Regierung?
2: Ja, Deutschland setzt auf ein dickes Paket an Gegenmaßnahmen, weil die Regierung sicher ist, dass Russland hinter dem Angriff am Leipziger Flughafen steckt. Werden das russische Haus in Berlin und das Generalkonsulat in Bonn dicht gemacht. Außerdem müssen einige russische Diplomaten das Land verlassen. Die Regierung will auch die Einreisekontrollen für Russen verschärfen und gegen die sogenannte Schattenflotte vorgehen. Wie genau ist aber noch nicht bekannt. Innenminister Dobrindt hat gesagt, dass wir zwar nicht im Krieg sind, uns aber täglich

0: hybride Angriffe verteidigen müssen, also gegen eine Mischung aus Cyberattacken, Spionage und Desinformation.
1: Ja, Moskau hat inzwischen auch reagiert und ist alles andere als begeistert.
0: Kreml-Chef Putin ist natürlich sauer. Er nennt die deutschen Strafen einen schweren Fehler. Das russische Außenministerium hat schon eine Reaktion angekündigt, und zwar auf Augenhöhe, wie es heißt. Auch die NATO hat sich geäußert. Generalsekretär Rutte sagte, das Verteidigungsbündnis stehe voll hinter Deutschland. Rutte sagt, die Beweise seien eindeutig. Und in Irland berät heute die EU über das weitere Vorgehen. Man will sich darüber austauschen, wie der Druck auf Moskau gemeinsam weiter erhöht werden kann.
1: Danke, Thorsten. Und jetzt weitere Meldungen im Überblick. In Bergheim, Niederaußem im Rhein-Erft-Kreis läuft seit dem Abend ein Großeinsatz der Polizei. Dort hat es eine Störung in einem Umspannwerk gegeben. Die Ermittler prüfen offenbar auch einen möglichen Anschlag. Die Lage in den Kitas bleibt weiter angespannt. Das zeigt der neue Bericht des Paritätischen Gesamtverbands. Knapp 3.300 Kitas wurden dafür befragt. Zwei Drittel von ihnen klagen über zu wenig Personal. Rechnerisch fehlten 107.000 pädagogische Beschäftigte, heißt es. Der BVB steht in der nächsten Runde des DFB-Pokals. Am Abend setzten sich die Dortmunder mit 5:0 beim Oberligisten Hamburg-Eimsbütteler Ballspielclub durch. Heute muss dann auch noch Titelverteidiger Bayern ran. Die Münchner spielen beim Zweitliga-Aufsteiger VfL Osnabrück. 6,5 Wochen konnten die fast 2,5 Millionen Schülerinnen und Schüler in NRW ausschlafen und im Bett liegen bleiben. Damit ist es ab heute wieder vorbei. Für viele klingelt gleich der Wecker oder er hat schon geklingelt, denn die Schule geht wieder los. Auch für rund 170.000 neue Erstklässlerinnen und Erstklässler. Sie starten heute oder morgen ins Schulleben. An den Grundschulen soll in diesem Schuljahr wieder mehr mit dem Stift geschrieben werden. Das hat NRW-Schulministerin Feller angekündigt. Sie sagt, immer mehr Kinder könnten zwar auf Handys oder Tablets tippen und wischen, aber keinen Stift halten. Und das waren die Nachrichten mit Danny Hoppe.
2: So ein bisschen Chance auf Sonne haben wir heute, zumindest in der ersten Hälfte des Tages. Meistens wird es heute aber grau sein. 14 Grad haben wir im Moment an der Radio Essen Wetterbude in Huttrop. Später werden es bis zu 21 Grad und morgen ändert sich nichts beim Wetter.
3: Kurz nach 6, der Radio Essen Verkehrsservice auf den Straßen und auf den Autobahnen ist soweit alles frei. Denkt nur bitte dran, aktuell am Berliner Platz in der Innenstadt. Da sind die Ampeln ausgefallen, also vorsichtig gerade an dieser großen Kreuzung. Und wenn ihr sonst noch was seht, dann sagt uns gerne Bescheid über WhatsApp 0201 245 8585.
2: Wir wünschen euch einen schönen Start in diesen Mittwoch. Hier sind Julia Krüsemann und Christian Bannier.
4: Guten Morgen.
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2: Ja, heute fängt die Schule wieder an. Viele von euch sind zurück aus dem Urlaub und wieder auf der Arbeit.
3: Ja, das freut uns alle natürlich. Und an so einem Morgen brauchen wir ein bisschen Power.
2: Haben
3: und
2: wir jetzt.
3: Die gibt es jetzt hier für euch. Dr. Alban, sing Halleluja.

0: Und jetzt um 10 nach 6 begrüßen wir nochmal ganz besonders all die, die uns in den letzten Wochen um diese Zeit noch nicht gehört haben, nämlich die Schülerinnen und Schüler hier. Also herzlich willkommen zurück bei Radio Essen in dieser Sendung um diese Uhrzeit. Ja, heute geht die Schule wieder los. Svenja Trappmann aus den Radio Essen Nachrichten ist da. Guten Morgen.
1: Guten Morgen.
0: Spannend ist der Schulstart ja ganz besonders heute für alle, die auf eine weiterführende Schule wechseln. Also alles komplett neu. Wie viele Kinder sind das? Welche Schulen sind besonders beliebt?
1: Also hier bei uns in Essen gehen mehr als 5.400 Schüler jetzt auf eine weiterführende Schule. Ja, und welche Schule wirklich so beliebt ist und welche nicht, das kann man immer relativ schwer sagen.
0: Schade.
1: Was ich aber sagen kann,

0: ist, dass vor allem Gymnasien hier bei uns in Essen sehr beliebt sind. Und genau deshalb baut die Stadt da ja auch im Moment sehr viel um oder schafft sogar ganz neue Schulen.
1: Also die Klassen 2 bis 13 sind wieder am Start jetzt heute. Nur die Erstklässler, die haben noch einen allerletzten Tag frei, ne?
0: Genau, die Idötzchen gehen dann erst morgen oder auch erst übermorgen in die Schule. Da werden die ja eingeschult. Und für die Tiegel-Schule im Nordviertel ist es nicht nur eine Premiere für die Erstklässler, die da eingeschult werden, sondern auch für die Schule selbst. Die wurde ja in den letzten Jahren neu gebaut. Und das für insgesamt 32 Millionen Euro.
1: Der Schulstart nach den Sommerferien heute hier bei uns in Essen. Und denkt dran, Schule, das ist nicht nur Mathe, Deutsch und Englisch. Da trifft man auch seine ganzen Freunde wieder und hat hoffentlich eine Menge Spaß. Also viel Freude im neuen Schuljahr wünschen wir von Radio Essen euch.

0: Das ist Musik, die klingt noch nach Sommerferien. Moving to the Sun, Yücel am ersten Schultag allerdings nach den Sommerferien. So, und man hört schon mal, da ist es laut im Hintergrund. 8 Wochen Baustelle, 8 Wochen sind die U-Bahnen in Essen nicht oder nur auf einem Teil ihrer Strecke gefahren. Am Berliner Platz, da gab es Bauarbeiten. Brandschutz war da ein ganz großes Thema. Julia, du bist jetzt da. Hast dir das angeguckt? Fährt denn planmäßig alles wieder am Berliner Platz?
1: Ja, auf jeden Fall. Also in dem Moment, man hört es vielleicht im Hintergrund, fährt gerade die U11 in Richtung Messe Gruger ab. Also ist auch schon ein bisschen was los hier. Also scheinen die Leute auf jeden Fall mitbekommen zu haben, dass das heute alles geht. Und ich meine, so ein bisschen Erleichterung zu sehen in den Gesichtern. Guck mal, in dem Moment kommt die U17 von der anderen Seite. Also es läuft.
0: Also es läuft wieder alles planmäßig. Die U-Bahnen fahren wieder. Am Berliner Platz sieht das jetzt irgendwie schon anders aus als vorher oder ist die Haltestelle wie immer?
1: Also, richtig großen Unterschied sieht man nicht. Ich habe es dir gerade schon gesagt, ich glaube, es ist ein bisschen grauer, aber ich meine, es war hier vorher auch grau. Also, man sieht jetzt nicht, dass hier was Großartiges passiert ist oder sich verändert hat. Nee, alles wie immer.
0: Also, die U-Bahnen, boah, ist das laut bei dir im Hintergrund, die fahren also wieder, keine Ersatzbusse mehr auf den Linien U11, U17, U18. Die waren ja nur auf einem Teil ihrer Strecke oder auch gar nicht unterwegs. Das haben wir uns mal angeguckt. Also Infos aus erster Hand. Ihr könnt wieder ganz bedenkenlos zur U-Bahn-Haltestelle laufen heute.

0: 20 nach 6 durch. Guten Morgen, hier ist Radio Essen. Und ich kann euch was versprechen. Noch im Laufe dieser Sendung wird es weitere Karten geben.
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0: Einen schönen Mittwochmorgen wünschen wir euch. Hier ist Radio Essen um 6:30.
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0: Das bekommt ihr jetzt von und mit Svenja Trappmann. Guten Morgen.
2: Guten Morgen.
3: Ja, das Top-Thema heute in ganz vielen Familien in Essen. Die Schule geht wieder los nach 6,5 Wochen Ferien. Wie viele wechseln jetzt die Schule? Zum Beispiel auf eine weiterführende Schule, Hauptschule, Realschule, Gymnasium. Wie viele Kinder sind da betroffen?
2: Also hier bei uns in Essen gehen dabei 5.400 Schüler das erste Mal auf eine weiterführende Schule. Mhm. Besonders viele gehen dabei auf ein Gymnasium. Hier bei uns in Essen sind das über 2.500 Kinder. Also ein bisschen weniger als die Hälfte. Deshalb baut die Stadt ja auch gerade an mehrere Gymnasien um oder plant auch neue. Im Essener Norden entsteht da ja auch gerade zum Beispiel ein neues Gymnasium in Altenessen. Ja, und auch in Stoppenberg und in Katernberg gibt es schon Pläne für eine neue Schule.
3: Wir bleiben mal kurz noch da oben in der Ecke. Am Samstag gab es ja mehrere Brände an zwei Schulen in Altenessen. Können die Kinder da trotzdem ganz normal heute starten?
2: Ja, das können sie. An der Gertrud-Bäumer-Realschule und am Leibniz-Gymnasium wurden dabei ja am Samstag Müllcontainer und auch Fassaden beschädigt. Aber die Stadt hat gestern Mittag gesagt, der Unterricht kann an beiden Schulen ganz normal starten.
0: Sehr schön. Dann, Svenja, hast du noch mehr Nachrichten für uns jetzt im Überblick.
2: Es gibt ein Update zu den Schüssen auf ein Auto Montag früh. Die Polizei weiß jetzt, wo die Schüsse gefallen sind. Und zwar auf dem Parkplatz der Uni Duisburg-Essen, genauer gesagt neben dem alten Audi Max an der Segerothstraße. In dem Wagen saß ein 38-jähriger Essener, der dabei wohl leicht verletzt wurde. Laut Medienberichten soll es sich um einen Essener Rapper handeln. Die Hintergründe sind aber weiter unklar, deswegen sucht die Polizei auch weiter nach Zeugen. Im Niederrhein-Pokal geht es für drei Essener Vereine Mitte September weiter. Und jetzt ist auch klar, gegen wen die Fußballer spielen. Für Rot-Weiß Essen geht es zum Beispiel zum Bezirksligisten SV Brückhusen. Und der Essener Oberligist ETB Schwarz-Weiß Essen muss ebenfalls gegen einen Bezirksligisten ran. Und zwar auswärts in Sonnenborn. Und das ist unsere gute Nachricht. 8 Wochen lang sind am Berliner Platz keine U-Bahnen gefahren. Seit heute fahren sie wieder normal. Die Linien U11, U17 und U18 sind also wieder zurück auf der Strecke. Und das waren die Nachrichten aus und für Essen mit Svenja Trappmann. Hier geht's jetzt weiter mit der Radio Essen Frühschicht.
3: Wenn es gleich hell wird in unserer Stadt, dann sehen wir alle vor allen Dingen viele Wolken. Grau ist es. 14 Grad haben wir jetzt an der Radio Essen Wetterbude im Südostviertel. Am Nachmittag, da liegen die Höchstwerte bei 21 Grad. Morgen ist es auch wieder bewölkt, aber so einen kleinen Ticken wärmer.
0: Der Radio Essen Verkehrsservice, keine Staus aktuell auf den Autobahnen. Dafür haben wir im Essener Stadtverkehr einen Ampelausfall und zwar am Berliner Platz. Da werdet ihr so ein bisschen durchgeleitet durch so, ja, Umleitungen, damit das Fahren da einfacher ist. Kurze Info unten zu den U-Bahnen, also U11, U17, U18. Die fahren heute endlich wieder nach 8 Wochen Baustelle. Dann schauen wir noch auf den Blitzer und zwar steht der auf der Oberschlesienstraße in Richtung Krampestraße. Das sagt Manuela aus dem Radio Essen Verkehrsmelderclub. Danke.
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0: Julia Grüßemann und Christian Mannier sind hier. Moin.
3: Guten Morgen. Ich bin ein bisschen beeindruckt, muss ich ehrlicherweise zugeben. Julia ist gerade ja noch unterwegs gewesen am Berliner Platz, hat sich da alles angeguckt, ins Programm gemeldet, dass die Bahn wieder fahren. Wie schnell warst du?
0: Ja, sehr schnell. Gut, ne?
3: Also unfassbar schnell, muss ich sagen.
0: Vor gefühlt 5 Minuten war ich noch unten. Aber ich habe ein bisschen gecheatet, muss ich ehrlich gestehen. Ich habe mir so einen Scooter genommen. Ach. Und bin da mal eben runtergerast.
3: Ja.
0: Hab mich davon
3: in die U-Bahn-Anlage, die Rolltreppe runter.
0: Nein, auf gar keinen Fall. Dann wäre ich nicht so heile wiedergekommen. Aber deswegen bin ich so schnell wieder da.
3: Also die schnelle Julia heute.
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0: guten Morgen bei Radio Essen. 20 vor 7. Jetzt also doch, die Bundesregierung sagt jetzt auch offiziell, Russland ist für diesen Anschlagsversuch auf den Flughafen in Leipzig verantwortlich. Das ist einen Monat her. Da ist am Flughafen so eine Drohne mit Sprengstoff entdeckt worden. Zum Glück ist die damals nicht explodiert.
1: Tja, warum ist man sich jetzt sicher, dass Russland dahinter steckt? Innenminister Alexander Dobrindt sagt,
2: es wurden Tatmittel wie die Drohnenkonfiguration, diverse Bauteile, Sprengstoff und Zündtechnik verwendet, die aus anderen hybriden Operationen Russlands und dessen Krieg gegen die Ukraine uns bekannt ist. Erkenntnisse aus nachrichtendienstlichem Aufkommen belegen dieses Ergebnis.
0: Also Russland steckt dahinter. Wie reagiert man jetzt aber darauf? Das sagt dazu Außenminister Johann Wadephul.
3: Das russische Generalkonsulat in Bonn wird zum 18. September geschlossen. Der Vertrag über das russische Haus in Berlin wird gekündigt. Wir verschärfen die Einreisekontrollen für russische Staatsangehörige. Wir erhöhen den Druck auf die russische Schattenflotte.
1: Naja, das ist ja noch harmlos. Russland steckt also hinter der Sprengstoffdrohne am Flughafen in Leipzig. Das ist jetzt offiziell.

0: Ja, er hat sich einfach eine Dose Bier aufgemacht und sich damit mitten in den Essener Hauptbahnhof gestellt. Coole Nummer, unser Stadtreporter Mario Alt.
1: Ja, unser Radio Essen Stadtreporter war da mutig, denn eigentlich ist das verboten am Essener Hauptbahnhof. Da dürfen wir keinen Alkohol trinken. Das ist eine Regel von der Deutschen Bahn. Die gilt bei uns in Essen schon seit Ende Mai und seit gestern auch an vielen weiteren Bahnhöfen in Deutschland, zum Beispiel auch am Berliner Hauptbahnhof.
0: Ja, Radio Essen Stadtreporter Mario Alt hat sich gedacht, das probiere ich jetzt mal aus. Ich mache den Test, ich gehe da hin und gucke mal, wie lange es dauert, bis ich auffliege.
2: Ich habe hier so ein paar Runden gedreht, also bin mal so die Bahnsteige auf und abgelaufen, bin auch mal oben lang gelaufen. Wer den Essener Hauptbahnhof kennt, weiß ja, dass es da mehrere Ebenen gibt. Ja, und jetzt bin ich hier unten, wie gesagt, in der großen Halle und ich stehe 4 dB Sicherheit Mitarbeitern einfach direkt gegenüber, aber da für meine Bierdose in der Hand interessiert sich hier niemand.
1: Ja, ganz schön dreist, ne? Wird man darauf hingewiesen, dass man da nicht mehr trinken darf?
2: Ich bin öfters hier am Hauptbahnhof, ist mir vorher nicht aufgefallen. Erst als ich jetzt bewusst drauf geachtet habe, habe ich gesehen, dass oben an den Bahnsteigen und am Abgang so kleine grüne Schilder hängen. Also auch grün ist jetzt nicht gerade eine Verbotsfarbe, finde ich, ist sehr positiv. Farbe der Hoffnung. Nee, und da steht das dann drauf, dass Alkohol hier verboten ist. Aber ich glaube, ich bin auch sehr gesittet, muss man dazu sagen. Also vielleicht falle ich auch wirklich nicht extrem auf. Vielleicht ist man dann noch ein bisschen kulant, wenn ich es hier ja ganz ruhig und genüsslich verzehre.
1: Genau, nächstes Mal bitte rumpöbeln.
0: Aber
1: ne?
0: Wirklich, 20 Minuten hat es übrigens gedauert. Dann wurde unser Radio Essen Reporter Mario mit dem Bier in der Hand von den Bahnmitarbeitern angesprochen.
1: Die haben ihn dann aber auch wirklich nur nett darauf hingewiesen, dass er im Hauptbahnhof keinen Alkohol trinken darf und bitte rausgehen soll. Also die Umsetzung scheint da ganz gut zu funktionieren. Haben wir getestet von Radio Essen.
0: Jetzt haben wir es 7:10. Schönen guten Morgen.
1: Guten Morgen. Jetzt für euch diese wunderbar melancholische Stimme von Holly Humberstone. Genial zum Wachwerden der Song. To Love Somebody. Guten Morgen.

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1: Mit Danny Hoppe. Guten Morgen. In Bergheim sorgt ein Vorfall an einem Umspannwerk momentan für ziemlichen Wirbel. Seit dem Abend läuft dort ein Großeinsatz der Polizei. Die Ermittler haben am Morgen schon ziemlich klar gesagt, dass sie nicht von einem technischen Fehler ausgehen. Thorsten Adolfs aus dem News-Team. Was genau weiß man inzwischen?
2: Ja, die Beamten wurden gestern Abend gegen 20 Uhr alarmiert, weil es in dem Umspannwerk im Ortsteil Reit, das ist ungefähr 2 Kilometer vom Kraftwerk Niederaußem entfernt, plötzlich ein Problem gab. Durch einen Kurzschluss sind dort mehrere Leitungen ausgefallen. Die Ermittler sprechen von einer vorsätzlichen Tat, das heißt, irgendjemand hat sich daran offenbar zu schaffen gemacht. Die Polizei in Essen hat den Fall mittlerweile übernommen. Sie steht in engem Kontakt mit dem Energieversorger Amprion und dem Netzbetreiber RWE, um mehr zu dem Fall herauszufinden.
1: Ja, in letzter Zeit gab es ja schon mehr solcher Vorfälle.
2: Das stimmt. Das Thema ist kein Einzelfall. Der letzte Vorfall ist noch gar nicht lange her. Gestern Morgen gab es in Brandenburg in der Nähe eines Kraftwerks Versuche, Kurzschlüsse an wichtigen Leitungen auszulösen. Das ist teilweise auch gelungen. Dort wurden Vorrichtungen gefunden, von denen aus leitfähiges Material in die Stromleitungen ja quasi hineingeschossen wurde. Und in 2 Fällen wurden so Kurzschlüsse ausgelöst. Die Behörden ermitteln

0: deshalb wegen Sabotage. Auch in Berlin gab es in diesem Jahr schon Sabotageaktionen an Starkstromleitungen. Dort hatten die Täter die Leitungen angezündet. Die Ermittler vermuten, dass in diesen Fällen Linksextremisten dahinter steckten.
1: Danke, Thorsten. Und jetzt weitere Meldungen im Überblick. Kreml-Chef Putin hat sauer auf die neuen deutschen Sanktionen wegen des Drohnenvorfalls am Leipziger Flughafen reagiert. Er spricht von einem schweren Fehler und Beweisfälschungen. Heute befassen sich auch die NATO und die EU mit dem Drohnenvorfall. Das Bundeskabinett will am Vormittag die geplante Reform der Einkommenssteuer auf den Weg bringen. Vor allem Familien mit Kindern und Menschen mit kleinen und mittleren Einkommen sollen entlastet werden. Finanzminister Klingbeil wird die Sitzung verpassen. Wegen einer Panne am Regierungsflieger sitzt er in den USA fest. Der BVB ist ohne Probleme in die zweite Runde des DFB-Pokals eingezogen. Beim Oberligisten Hamburg-Eimsbütteler Ballspielclub gab es einen 5:0-Sieg. Heute Abend müssen noch die Bayern ran. Sie spielen bei Zweitliga-Aufsteiger Osnabrück. In diesen Minuten quälen sich wohl viele Kinder und Jugendliche aus dem Bett oder haben das schon getan, denn nach 6,5 Wochen ist wieder frühes Aufstehen angesagt. In NRW geht für rund 2,5 Millionen Schülerinnen und Schüler die Schule wieder los. An den Grundschulen soll in diesem Schuljahr verstärkt wieder mit der Hand geschrieben werden. Außerdem soll mehr auf die Rechtschreibung geachtet werden. Das hat NRW-Schulministerin Feller angekündigt. Sie sagt, dass immer mehr Kinder zwar auf Handys oder Tablets tippen und wischen könnten, aber Probleme hätten, einen Stift richtig zu halten. Und das waren die Nachrichten mit Danny Hoppe.
2: Die Sonne gibt nicht komplett auf heute. Hin und wieder sehen wir die mal, aber meistens sind dann doch die Wolken am Essener Himmel. 15 Grad haben wir an der Radio Essen Wetterbude in Rüttenscheid jetzt im Moment. Die Höchstwerte liegen später bei 21 Grad. Morgen, da wird's leicht wärmer und windiger, aber die Wolken bleiben.
3: Kurz nach 7 der Radio Essen Verkehrsservice. Es ist noch wenig los auf den Autobahnen, alles unter 5 Minuten. Daher der Blick in den Essener Stadtverkehr. Da haben wir einen Ampelausfall und zwar am Berliner Platz. Da werdet ihr durchgeleitet mit so Verkehrspollern, damit ihr da gut und sicher durchkommt. Dann haben wir einen Blitzer gemeldet, ganz frisch von Radio Essen Verkehrsmelderin Jasmin. Und zwar steht der Blitzer auf der Kruppstraße in Richtung Hauptbahnhof. Danke dir. Und dann haben wir noch die gute Nachricht. Die U-Bahn, die fahren wieder, ne? Am Berliner Platz.
4: Sehr schön.
3: U11, U17, U18. Da geht wieder alles.
2: Es ist der Morgen, an dem das nicht gegessene Pausenbrot vom letzten Schultag vor den Ferien wieder auftaucht. Ja, Tasche packen und los, noch gut eine Stunde bis zum Schulstart nach den Sommerferien.
3: Ja, und wir freuen uns natürlich ganz besonders, dass uns auch jetzt gerade in diesem Moment die ganzen Schülerinnen und Schüler auch mal wieder hören. Guten
2: Hallo.
3: Morgen und willkommen im neuen Schuljahr.
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0: Radio, es ist hier um 7:10. Ich wette, bei einigen Schülerinnen und Schülern klingelt gerade der Wecker zum 20. Mal. Ne? Also aufstehen nach jetzt 6 Wochen Sommerferien. Das wird hart oder ist teilweise hart, denn die Schule, die geht heute wieder los.
1: Habt ihr denn ein paar Tipps für unsere Essener Schülerinnen und Schüler zum Schulstart?
2: Sehr offen sein mit Leuten und halt allen eine Chance geben.
3: Macht euch einfach nicht so viel Stress, was die Noten angeht. Bleibt einfach locker. Probiert einfach einen guten Abschluss am Ende zu bekommen, womit ihr dann auch weiter was anfangen könnt.
4: Immer offen zu sein und nicht zu negativ eingestellt sein und einfach Spaß haben.
0: Genau, das ist das Wichtigste. Wer viel lernt, der darf auch viel Spaß haben.
1: Ja, und Schule ist ja auch so ein bisschen Spaß, ne? Also die ganzen Freunde sind wieder da. Man hat sich ganz viel zu erzählen heute, was in den letzten 6,5 Wochen so passiert ist.
0: Genau, und die Pausen, die sind immer schön.
1: Das ist richtig. Frühstückspause vor allen Dingen. Guten Morgen. Ja.

0: Guten Morgen hier bei Radio Essen. Seit gestern Abend läuft ein Großeinsatz der Polizei in Bergheim. Das liegt bei Köln und zwar an einem Umspannwerk. Auch die Polizei aus Essen ist da im Moment vor Ort heute Morgen.
1: Svenja Trappmann aus den Radio Essen Nachrichten ist bei uns. Guten Morgen.
2: Guten Morgen.
1: Du klärst uns jetzt mal ein bisschen auf, was dahinter steckt. Was wissen wir denn bisher?
2: Ja, also da gab es wohl gestern gegen 20 Uhr einen Kurzschluss. Danach fielen halt mehrere Leitungen aus. Die Stromversorgung der ganzen Städte und Kommunen daneben war aber nicht betroffen, laut der Polizei. Und dann hat uns ein Polizeisprecher heute Morgen noch gesagt, dass man aber aktuell nicht von einem technischen Defekt ausgeht, sondern von einer vorsätzlichen Tat.
1: Aha. Okay, die Frage, die ich mir jetzt stelle, ist, warum ist jetzt ausgerechnet die Polizei Essen da vor Ort? Also es ist ja nicht gerade um die Ecke.
2: Das stimmt. Ich hatte das auch die Polizei direkt mal gefragt, weil es mich auch ein bisschen verwirrt hatte. Eigentlich wäre ja die Polizei im Rhein-Erft-Kraft dafür zuständig. Die sind aber für so einen Großeinsatz zu klein. Dann hätte eigentlich die Polizei Köln übernommen. Die haben gerade aber woanders was zu tun. Und deswegen hat halt jetzt die Polizei Essen die Ermittlungen übernommen. Und die ermitteln da halt jetzt gerade auf Hochtouren.
0: Tja, und auf einmal hat man da so einen dicken Fall, ne? Als Polizei Essen weit außerhalb und muss dann raus. Infos waren das von Svenja Trappmann aus den Radio Essen Nachrichten. 20 nach 7 haben wir es. Guten Morgen.

0: Guten Morgen.
1: Moin.
0: Um 8:05 erreicht uns hier bei Radio Essen eine neue Nachricht. Und zwar durch den Radio Essen Verkehrsmelder-Club. Guten Morgen, wer ist dran?
2: Hier ist der Mariano. Auf der Bischofsstraße in Fahrtrichtung Stauderstraße ist ein Mobiler. Bitteschön.
0: Was hat er? Ein Dealer?
1: Dealer ist hoffentlich nicht auf der Bischofsstraße unterwegs. Ein mobiler Blitzer. So, das hätten wir jetzt.
0: Genau, damit ihr alle Bescheid wisst. Es ist mobiler.
1: 8:05. Guten Morgen bei Radio Essen.
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0: zum Weiterträumen, finde ich. Lola, Young und Messi hier bei Radio Essen. 7:30 haben wir es. Zeit für die Nachrichten.
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0: Und was wichtig ist, das weiß heute Morgen Svenja Trappmann aus den Radio Essen Nachrichten.
2: Guten Morgen.
3: Guten Morgen. Ja, heute startet ja wieder die Schule bei uns in Essen und auch in ganz NRW, zumindest für fast alle. Was bedeutet denn das für die Kinder, die jetzt zum ersten Mal auf eine neue weiterführende Schule kommen?
2: Ja, für mehr als 5.400 Schüler beginnt hier in diesem Jahr jetzt das, ich würde mal sagen, neue Kapitel. Sie kommen zum ersten Mal ja auf eine weiterführende Schule. Und damit das überhaupt klappt, hat die Stadt in den letzten Jahren und auch nochmal in den Sommerferien richtig viel gebaut. Die Schulen sind nämlich hier bei uns in Essen immer voller.
3: Okay, wo wurde denn konkret gebaut?
2: Ja, das Gymnasium in Überruhr hat zum Beispiel einen Erweiterungsbau bekommen, weil die Schule einfach zu voll geworden ist. Und auch die Meisen.

0: Meisenburg-Schule in Bredeney hat mehr Platz. Der neue Bau gehört zwar auch offiziell der Meisenburg-Schule, wird jetzt aber erstmal von dem Grashoff-Gymnasium genutzt, weil der eigentliche Erweiterungsbau von denen noch nicht fertig ist.
1: Da ist also noch eine Menge zu tun. Svenja, du hast jetzt noch mehr Nachrichten für uns im Überblick.
0: An einem Umspannwerk in Bergheim läuft seit heute Nacht ein Großeinsatz der Polizei. Gestern gegen 20 Uhr gab es da einen Kurzschluss, danach fielen mehrere Leitungen aus. Die Stromversorgung der umliegenden Städte war aber nicht betroffen. Die Polizei Essen hat da jetzt die Ermittlungen übernommen. Man gehe demnach nicht von einem technischen Defekt aus, sondern von einer vorsätzlichen Tat. Es gibt ein Update zu den Schüssen auf ein Auto am Montagmorgen. Die Polizei weiß jetzt, die Schüsse fielen auf dem Parkplatz der Uni Duisburg-Essen und das neben dem alten Audi Max an der Segerothstraße. Im Auto saß ein 38-jähriger Essener, der dabei leicht verletzt wurde. Laut Medienberichten soll es sich auch um den Essener Rapper handeln. Wenn ihr etwas gesehen habt gegen 1 Uhr nachts rund um die Uni, dann sollt ihr euch bei der Polizei melden. Ja, und das ist unsere gute Nachricht. 8 Wochen lang sind am Berliner Platz keine U-Bahnen gefahren. Seit heute fahren sie wieder normal. Die Linien U11, U17 und U18 sind also wieder zurück auf der Strecke. Und das waren die Nachrichten aus und für Essen mit Svenja Trappmann. Hier geht's jetzt weiter mit der Radio Essen Frühschicht.
1: Ja, da sind schon wirklich viele Wolken gerade am Essener Himmel, aber so ein bisschen blau sieht man auch mal zwischendurch. Das sah gerade so ein bisschen aus wie gestreift mit den Wolken. 15 Grad haben wir es an der Radio Essen Wetterbude in Altenessen. Bis zu 21 Grad werden es heute noch. Morgen ändert sich nicht wirklich viel, dann gibt es ein bisschen mehr Wind und auch ein Tick mehr Wärme.
2: Kurz nach 7:30, hier ist der Radio Essen Verkehrsservice mit einem Stau von der 40 und zwar Duisburg Richtung Essen zwischen Mülheim-Heißen und Holsterhausen. 5 Kilometer, ihr verliert 10 Minuten. Und dann haben wir noch die 40 Dortmund Richtung Duisburg zwischen Bochum-Hamme und Dreieck Essen-Ost. 8 Kilometer stockt's da. Da kommt eine Viertelstunde oben drauf. Im Essener Stadtverkehr ist es gerade an vielen Stellen voll. Zum Beispiel Überruhrstraße in Richtung Mariochatstraße, da verliert ihr 20 Minuten. Dann haben wir die Wuppertaler Straße in Richtung Ruhrallee plus 10. Auf der Hans-Böckler Straße ist es gerade dicht und zwar in Richtung A40 Auffahrt und die typischen Stellen Gladbecker Straße, Altenessener Straße und auch Bottropper Straße stadteinwärts jeweils 10 Minuten on top. Schauen wir noch auf die Blitzer, die ihr uns gemeldet habt. Die stehen auf der Bischofstraße in Richtung Stauderstraße, auf der Kruppstraße in Richtung Hauptbahnhof und auf der Bergheimer Straße in Richtung Reuenberg.
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2: Ja, eigentlich ist es so, ne, wie ein Äffchen von Reifen zu Reifen hangeln. Also so ist die Theorie im Stuntwerk Essen beim Ninja-Parcours.
1: Ja, Julia, du warst gestern da, hast das Ganze getestet mit unserem Frühschichtkollegen Joshua Windelschmidt, weil ihr beide tretet gegeneinander an nächste Woche Samstag beim Essener Ninja Cup. Ihr habt gestern zum ersten Mal geübt. Mhm. Trainer Sebastian Gies, der war wohl auch ganz zufrieden.
4: Hat mir auf jeden Fall sehr viel Spaß gemacht. War auch geil zu sehen, wie schnell ihr Progress gemacht habt beim Schwingen und ich wünsche dir auf jeden Fall viel Erfolg.
2: Ja, geil. Wie es war und wie ihr vor allen Dingen mitmachen könnt beim Ninja Parcours, das hört ihr gleich.
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0: Das sind Erinnerungen an die 90er bei Radio Essen. In Sync mit Tearing Up My Heart. 20 vor 8 haben wir's. Eigentlich eine gute Zeit, um ein bisschen Sport zu machen.
1: Ja, auf jeden Fall. Ich freue mich schon riesig. Nächste Woche Samstag ist ja der große Ninja Cup zum ersten Mal bei uns in Essen. Und ihr könnt mit dabei sein. Also, wir hangeln uns da durch so einen Ninja-Parcours. Das ist so ein bisschen, also eigentlich, nee, ist genauso wie im Fernsehen. Und ich trete an mit meinem Team gegen das Team von Joshua Windelschmidt aus der anderen Radio Essen Frühschicht.
0: Und Joshua Windelschmidt ist jetzt bei uns im Studio. Guten Morgen. Ihr beiden wart gestern im Stuntwerk Essen am Berliner Platz zum ersten Mal üben, sogar gemeinsam. Ja, da gibt es nämlich so einen Ninja-Parcours. Wie war gestern das erste Training, ihr beiden?
1: Blutig.
2: Aua.
0: Ach du Heiliges, ja. Was ist passiert?
1: Ja, wir haben uns da versucht, mal so durchzuhangeln und das war wirklich schwieriger als gedacht. Also man musste sich da wirklich von Reifen zu Reifen hangeln.
3: Ja, also das Kraftmäßige ist ja das eine, ne? So Muskelkater und so ist da, aber halt so dieses Greifen, also vielleicht kennt man das vom Klettern oder so, wenn man dann so zupackt, aber das tut schon weh an den Händen immer noch.
0: Wie ist denn euer Eindruck überhaupt mit dem Parcours? Wie weit werdet ihr kommen?
3: Ja, wir haben jetzt viel gejammert, aber ehrlicherweise muss man sagen, das macht schon auch Spaß und du kannst da relativ schnell Fortschritte machen. Also der Trainer, der Sebastian vom Stuntwerk, der hat uns auch gezeigt, wie man richtig schwingt, mit welcher Technik, dass du zum Beispiel die Hüfte immer nach vorne und zur Seite schießen sollst.
1: Sah bei dem immer extrem easy aus, ne? Also wirklich wie so ein Äffchen und dann ist der da, oh ja, und dann macht ihr hier und hier einfach nur einen langen Arm machen und dann kam halt Joshi und ich. Haben uns dann irgendwie beim vierten, fünften Mal auf jeden Fall auch gut angestellt. Also ja, macht Bock, aber ist verdammt anstrengend.
0: Ja. Ihr braucht auf jeden Fall auch noch Unterstützung bei euch im Team. Jeder von euch kriegt ja ein Viererteam. Einmal ihr selber, dann kommt jeweils ein Promi dazu, dann kommt ein Profi dazu und ein Radio Essen-Hörer und eine Radio Essen-Hörerin jeweils, ne?
3: Tatsächlich, wir brauchen noch Unterstützung beide und ich würde mich freuen, wenn ihr noch Bock habt, euch der Herausforderung zu stellen. Es ist ein bisschen anstrengend, aber super viel Laune.
1: Genau, im besten Fall eignet sich halt irgendwie jemand, der gerne auf Spielplätzen abhängt, im wahrsten Sinne des Wortes. Also ja, kommt in mein Team, habt Spaß, habt Bock und dann lasst uns den Josch immer platt machen.
3: Und wenn ihr in mein Team kommt, dann könnt ihr sogar mit mir gewinnen.
0: Also auf radioessen.de könnt ihr euch auf jeden Fall bewerben. Anstrengend wird's, aber lustig.

0: 10 vor 8, guten Morgen.
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0: 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Alina, bist du immer noch happy?
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2: Ja, absolut. 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Und so nah ist wirklich sonst niemand dran an den Toten Hosen. Worauf, Alina, freust du dich dann am meisten?

0: Naja, hier kommt Alex, der 10. Jägermeister. Da würde ich schon wirklich abgehen.
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2: Wollen wir das schon verraten?
1: Also vielleicht verraten wir so viel. Solange wir beide heute Morgen noch im Studio stehen. Solange
2: gibt's die nicht?
1: Doch.
2: Ja?
1: Gibt's die nochmal, ja.
2: Christian.
1: Die gibt's nochmal, solange wir hier heute Morgen im Studio stehen. Also bleib einfach dran, würde ich sagen. Das sind ja nur noch 2 Stunden, dann haben wir Feierabend.
2: Du weißt auch immer alles, ne? Also die Tickets, die gibt es heute Morgen noch bei uns.
1: Die gibt es heute Morgen noch hier bei uns zu gewinnen.
2: Geil.
1: In dieser Ausgabe der Radio Essen Frühschicht. Seht die Toten Hosen live und jetzt von der E-Gitarre zur Ukulele mit Over the Rainbow.

0: Fünf Minuten vor acht. Guten Morgen bei Radio Essen.
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0: Unsere Nachrichten nach nur einem Spot. 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
1: Mit Danny Hoppe, guten Morgen. Spätestens jetzt dürften die meisten Familien in NRW wieder voll im Alltag angekommen sein. Denn die Schule geht bei uns in diesen Minuten wieder los oder ist schon losgegangen. Für die 2,5 Millionen Schülerinnen und Schüler heißt das, die Zeit des Ausschlafens ist vorbei. NRW-Schulministerin Feller hat außerdem angekündigt, dass es in diesem Schuljahr neue Schwerpunkte geben soll. José Nasjandi aus dem Landtagsstudio, was genau kommt auf die Schülerinnen und Schüler Neues zu?
2: Zuallererst eine neue Lernkontrolle. Es ist ja so, dass 176.000 Kinder jetzt von der Grundschule auf eine weiterführende Schule wechseln. Für diese Fünftklässler gibt es künftig den sogenannten Lernstand 5. Dabei geht es vor allem ums Lesen und um grundlegende Mathekenntnisse, damit die Lehrer möglichst früh wissen, wo einzelne Kinder noch Unterstützung brauchen. Eine weitere Neuerung betrifft die Grundschulen. Hier liegt in diesem Schuljahr ein Schwerpunkt auf das Schreiben. Auch als Antwort darauf, dass sonst im Leben der Kinder vieles mit digitalen Geräten passiert. Es soll auch wieder mehr mit der Hand geschrieben werden, sagte mir Schulministerin Feller.
3: Wir kriegen viel eine Rückmeldung, dass Lehrkräfte sagen, die Kinder, die können gut wischen, aber sie sind nicht mehr in der Lage, den Stift zu halten.
2: Die Grundschulen bekommen dafür eine Checkliste und auch neues Material für den Schreibunterricht und auch das Schülerfeedback wird ausgeweitet. Kinder sollen in Zukunft unter anderem stärker bewerten können, wie gut der Unterricht läuft und ob sie sich an der Schule wohlfühlen.
1: Danke, José. Und jetzt weitere Meldungen im Überblick. An einem Umspannwerk in Bergheim läuft seit dem Abend ein Großeinsatz der Polizei. Dort hat es einen Kurzschluss und mehrere ausgefallene Leitungen gegeben. Die Polizei Essen geht nicht von einer technischen Störung, sondern von einer vorsätzlichen Tat aus. Es habe aber keinen Stromausfall gegeben, heißt es. Auch in Augsburg läuft zurzeit ein Polizeieinsatz. Dort ist am Morgen am Hauptbahnhof ein unbekannter Gegenstand in einem Gebäudedurchgang explodiert. Mehrere Menschen wurden dabei durch ein Knalltrauma leicht verletzt.

0: Scheiben wurden durch die Explosion beschädigt. Die Lage in den Kitas bleibt weiter angespannt. Das zeigt der neue Bericht des Paritätischen Gesamtverbands. Knapp 3.300 Kitas wurden dafür befragt. Zwei Drittel von ihnen klagen über zu wenig Personal. Rechnerisch fehlten 107.000 pädagogische Beschäftigte, heißt es. Am Vormittag will das Bundeskabinett die Reform der Einkommensteuer auf den Weg bringen. Beschlossen werden soll der Gesetzentwurf von Finanzminister Klingbeil. Der wird allerdings gar nicht dabei sein, denn er sitzt in den USA fest. Der Grund ist eine Panne an seinem Regierungsflieger. Eigentlich wollte Klingbeil vom Treffen der G20-Finanzminister in Asheville zurückkommen. Stattdessen musste er die Nacht in einem Hotel verbringen. Wie groß der Schaden an der Maschine ist, ist noch unklar. In den vergangenen Jahren gab es immer wieder Probleme mit Regierungsfliegern. Und das waren die Nachrichten mit Danny Hoppe.
1: Wir sehen heute Morgen viele Wolken am Essener Himmel. Dazu sind es 16 Grad an der Radio Essen Wetterbude in Borbeck. 21 Grad, das sind die Höchstwerte am Nachmittag. Von der Sonne kriegen wir heute nicht viel mit. Es ist wirklich überwiegend grau. Morgen ändert sich beim Wetter nichts.
2: Kurz nach 8 schauen wir auf die Straßen. Hier ist der Radio Essen Verkehrsservice. Und zwar geht's los mit einem Stau auf der A40 Duisburg Richtung Essen zwischen Mühlheim-Heißen und Holsterhausen. 5 Kilometer, ihr verliert eine Viertelstunde. Und dann haben wir noch die 40 Dortmund Richtung Duisburg zwischen Dreieck Bochum-West und Dreieck Essen-Ost. 8 Kilometer Stau, da kommen 20 Minuten für euch obendrauf. Schauen wir in den Essener Stadtverkehr. Da ist ganz schön was los. Und zwar auf der Überruhrstraße in Richtung Marie-Juchat-Straße. Da gibt's eine Baustelle, deswegen braucht ihr da heute Morgen 20 Minuten länger. Dann haben wir noch die Ruhrallee in Richtung Innenstadt, auch da 10 Minuten plus. Und dann die üblichen Stellen. Hans-Böckler-Straße Richtung A40, 10 Minuten plus. Gladbecker-Straße in Richtung Innenstadt, Bottropper Richtung Innenstadt, jeweils plus 10. Dann haben wir noch Blitzer für euch gemeldet über den Radio Essen Verkehrsmelder-Club. Und zwar Wittenbergstraße in Richtung Stadtwald, Bischofstraße in Richtung Stauderstraße und Kruppstraße in Richtung Hauptbahnhof. Habt eine gute Fahrt. Es ist soweit, ne? Gucken wir auf die Uhr. 8:04. Es ist soweit.
1: Die Kinder sind wieder in der Schule und für die Eltern heißt das endlich mal wieder sturmfrei zu Hause.
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0: The Weeknd bei Radio Essen mit den Blinding Lights. Ja, blendendes Licht, das haben wir heute nicht draußen bei uns in Essen. Das ist nämlich viel zu grau und zu bewölkt.
1: Ja, da brauchen wir nicht. Was wir brauchen auf jeden Fall ist Schulstoff. Und den bekommen die Schülerinnen und Schüler jetzt heute Morgen wieder. Ne? 7:50 gucken wir kurz auf die Uhr. Ein paar rennen, glaube ich, noch, weil sie zu spät kommen und sich erst daran gewöhnen müssen, dass heute die Schule wieder losgeht.
0: Ja, so ist es bei dir wahrscheinlich gewesen. Ne? Svenja Trappmann ist da aus den Radio Essen Nachrichten pünktlich. Guten Morgen.
2: Guten Morgen.
0: Ja, spannend ist der Schulstart heute vor allem ja auch für die, die die Schule wechseln auf eine weiterführende Schule. Mhm. Wie viele Kinder sind das jetzt in Essen heute und welche Schulen sind denn besonders beliebt?
2: Also erstmal wechseln jetzt rund 5.400 Schüler hier bei uns in Essen auf die weiterführende Schule. Und ich finde es immer ein bisschen schwierig zu sagen, welche Schule jetzt wirklich beliebt ist und welche nicht. Aber man kann wenigstens sagen, dass vor allem die meisten Schüler auf ein Gymnasium hier bei uns in diesem Jahr gewechselt haben oder jetzt gerade wechseln. Und genau deshalb baut die Stadt Essen auch im Moment ganz viele Gymnasium aus oder schafft sogar ganz neue Schulen.
1: Okay, da sind die Klassen 2 bis 13 heute also wieder alle am Start. Nur die Erstklässler, die haben noch einen Tag frei, ne?
2: Genau, für die I-Dützchen geht es nämlich erst morgen oder übermorgen los. Die werden dann ja erst eingeschult und zum Beispiel für die Tiegel-Schule im Nordviertel ist das nicht nur die einzige Premiere, dass die Erstklässler da eingeschult werden, sondern es ist auch wirklich das erste Mal generell, denn die Schule wurde ja in den letzten Jahren neu gebaut und das für insgesamt 32 Millionen Euro.
0: Wow, also eine Menge Geld auf jeden Fall für eine neue Schule im Nordviertel. Da ist übrigens eine ganz kleine Ausnahme. Die legen erst am Freitag los und am Freitagmorgen, da werden wir eine Radio Essen Stadtreporterin auch live in der Tiegel-Schule haben von der allerersten Einschulung dort.

0: Wir gehen jetzt gleich so ein paar Jährchen zurück in der Musik hier bei Radio Essen. Beim nächsten Titel, da muss ich immer an ein Konzert denken, auf dem ich gewesen bin. Ich habe absolut nichts gesehen, aber gehört habe ich alles.
1: Wo warst denn du?
0: Bei Wir sind Helden, die sind vor etlichen Jahren schon, muss man sagen, im Amphitheater im Nordsteinpark in Gelsenkirchen aufgetreten.
1: Ach stimmt, das hast du mal erzählt. Da hast du dich doch irgendwie so hingeschlichen,
0: ja,
1: ne?
0: Ja, rein nicht, aber eben hin. Ich war mit einigen Freunden auf der anderen Seite vom Rhein-Herne-Kanal, ne? Da ist es ziemlich voll gewesen. Man spart den Eintritt einfach, ne? Also sieht quasi alles von hinten. Und als die Sängerin Judith Holofernes dann bemerkt hat, dass von hinten auf der anderen Kanalseite auch unglaublich viele Menschen saßen und zugehört haben, da ist sie auch mal hinter der Bühne gegangen, hat freundlich gewunken und sich gefreut.
1: Sehr schön. Hat sie sich gefreut, ihr habt euch gefreut. Alle glücklich. Und die haben doch bestimmt auch das Lied Denkmal gespielt, oder?
0: Ja, das haben sie.
1: Das hören wir nämlich jetzt hier bei Radio Essen um 20 nach 8. Guten Morgen.
0: Guten Morgen. Wir sind Helden jetzt für euch.

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0: Wenn man eine 90er-Party veranstaltet und man spielt da nicht die Nightcrawlers mit Push the Feeling On, dann hat man wirklich was vergessen, finde ich. So, 8:30 haben wir's.
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0: Was müssen wir wissen heute Morgen? Svenja Trappmann hat alle Infos. Guten Morgen, Svenja.
2: Guten Morgen. Seit gestern Abend läuft ja ein Großeinsatz der Polizei an einem Umspannwerk in Bergheim, in Köln ist das. Ja, und auch die Polizei Essen, die ist vor Ort. Was ist denn passiert?
3: Ja, gestern Abend gegen 20 Uhr gab es da wohl einen Kurzschluss. Danach sind dann mehrere Leitungen ausgefallen. Die umliegenden Städte hatten zwar weiterhin Strom. Die Polizei geht aber dabei nicht von einem technischen Defekt aus, sondern von einer vorsätzlichen Tat.
2: Okay, warum ist denn jetzt die Polizei Essen in Köln zuständig?
3: Ja, eigentlich wäre es ja der Rhein-Erft-Kreis gewesen. Der ist für so einen Großeinsatz aber zu klein. Und die Polizei Köln, die eigentlich dann übernommen hätte, ist gerade woanders beschäftigt. Deshalb ist nur noch die Polizei Essen übrig geblieben.
2: Ich finde ja, das Ganze, das hört sich an wie der Fall in Brandenburg, oder?
3: Genau, da gibt es tatsächlich Parallelen. Da gab es gestern Morgen ja auch einen Leitungsausfall an einem Umspannwerk. Und da wurden jetzt auch wohl zahlreiche Vorrichtungen gefunden, mit denen diese Kurzschlüsse offenbar gezielt verursacht werden sollten. Die Polizei ist da gerade aber noch weiterhin vor Ort und sucht noch nach Hinweisen.
0: Svenja, du hast jetzt noch mehr Nachrichten für uns im Kurzüberblick.
3: Heute startet in NRW und Essen wieder die Schule. Mehr als 5.400 Schüler kommen dabei zum ersten Mal auf eine neue weiterführende Schule hier bei uns in Essen. Besonders viele davon gehen bei uns auf ein Gymnasium. Deshalb baut die Stadt Essen die auch weiter aus. Im Essener Norden wird im nächsten Jahr zum Beispiel das Gymnasium Altenessen-Süß komplett fertig. Update zu den Schüssen auf ein Auto am Montagmorgen. Die Schüsse sind laut der Polizei auf dem Parkplatz der Uni Duisburg-Essen gewesen, direkt neben den alten Audimax an der Segerothstraße. Ein 38-Jähriger wurde dabei leicht verletzt. Wer etwas gegen eine Nacht gehört oder gesehen hat, soll sich jetzt bei der Polizei melden. Und das ist unsere gute Nachricht. Die U11, U17 und U18 fahren seit heute wieder normal. 8 Wochen lang sind ja am Berliner Platz keine U-Bahn gefahren. Seit heute sind sie aber wieder ganz normal auf der Strecke unterwegs. Das waren die Nachrichten aus und für Essen mit Svenja Trappmann. Hier geht's jetzt weiter mit der Radio Essen Frühschicht.
0: So ein bisschen Sonne sehe ich doch jetzt gerade hier, wenn ich aus dem Studiofenster in der Lindenallee in der Essener Innenstadt schaue. Es hält sich so ein bisschen auf. 17 Grad haben wir an der Radio Essen Wetterbude in Stadtwald. Meistens sind heute Wolken am Himmel, es bleibt aber trocken. Am Nachmittag kriegen wir 21 Grad und morgen, da wird das Wetter ganz ähnlich sein.
2: Der Radio Essen Verkehrsservice für euch um kurz nach 9:30 starten wir mit der A40 Duisburg Richtung Essen zwischen Mülheim-Heißen und Holsterhausen. 4 Kilometer Stau, da kommt eine Viertelstunde für euch oben drauf. Dann A40 Dortmund Richtung Duisburg zwischen Dreieck Bochum-West und Frillendorf. 7 Kilometer stockender Verkehr, auch da eine Viertelstunde plus. Und die A52 noch Essen Richtung Düsseldorf und zwar zwischen Rüttenscheid und Breitscheid. Da steht ihr auf 3 Kilometern, kostet euch 10 Minuten. Dann rein in den Essener Stadtverkehr. Aktuell besonders voll über Ruhrstraße und auch Langenberger Straße jeweils in Richtung Marie-Juchratz-Straße. Und auf der Ruhrallee braucht ihr 10 Minuten länger und zwar Richtung Innenstadt. Dann schauen wir noch auf die Blitzer, die ihr uns gemeldet habt über den Radio Essen Verkehrsmelder Club. Wittenbergstraße in Richtung Stadtwald und Bischofstraße in Richtung Stauderstraße.
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0: Wie gut funktioniert eigentlich das Alkoholverbot am Essener Hauptbahnhof? Das haben wir getestet. Das Testergebnis gibt's gleich.
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0: 20 vor 9. Prost.
1: Ja, also ja, wir sind immer noch ein bisschen schockiert und auch ein bisschen stolz, ne, auf unseren Radio Essen Stadtreporter Mario Alt.
0: Bekloppt.
1: Der hat sich nämlich gestern Nachmittag einfach so mal eine Dose Bier aufgemacht und sich mitten im Essen nach Hauptbahnhof hingestellt.
0: Ja, dabei ist das da eigentlich ja verboten, Alkohol im Essener Hauptbahnhof, seit ein paar Monaten schon. Das ist eine Regel von der Deutschen Bahn, die gilt seit Ende Mai. Ja, und seit gestern gilt die nicht nur am Essener Hauptbahnhof, sondern auch noch an vielen weiteren Bahnhöfen in Deutschland, zum Beispiel auch am Berliner Hauptbahnhof.
1: Ja, Mario hat sich gedacht, da teste ich jetzt einfach mal, inwiefern ich da durchkomme und wie lange das dauert, bis ich auffliege.
2: Ich habe hier so ein paar Runden gedreht, also bin mal so die Bahnsteige auf und ab gelaufen, bin auch mal oben lang gelaufen. Wer den Essener Hauptbahnhof kennt, weiß ja, dass es da mehrere Ebenen gibt. Ja, und jetzt bin ich hier unten, wie gesagt, in der großen Halle und ich stehe 4 dB Sicherheit Mitarbeitern einfach direkt gegenüber, aber da für meine Bierdose in der Hand interessiert sich hier niemand.
0: Ja, ganz schön dreist, unser Reporter. Wird man denn darauf hingewiesen, dass man nicht trinken darf im Hauptbahnhof?
2: Ich bin öfters hier am Hauptbahnhof, ist mir vorher nicht aufgefallen. Erst als ich jetzt bewusst drauf geachtet habe, habe ich gesehen, dass oben an den Bahnsteigen und am Abgang so kleine grüne Schilder hängen. Also auch grün ist jetzt nicht gerade eine Verbotsfarbe, finde ich. Ist sehr positiv. Farbe der Hoffnung. Und da steht das dann drauf, dass Alkohol hier verboten ist. Aber ich glaube, ich bin auch sehr gesittet, muss man dazu sagen. Also vielleicht falle ich auch wirklich nicht extrem auf. Vielleicht ist man dann noch ein bisschen kulant, wenn ich es hier ja ganz ruhig und genüsslich verzehre.
1: Bier trinkt man sowieso genüsslich, Mario. 20 Minuten hat es gedauert. Dann wurde unser Radio Essen Reporter dann mit dem Bier erwischt, und zwar von den Barmitarbeitern.
0: Tja, die haben ihn nett darauf hingewiesen, muss man sagen, dass er im Hauptbahnhof keinen Alkohol trinken darf und bitte rausgehen soll. Also das scheint zu funktionieren mit dem Alkoholverbot.
1: Tja, ich glaube, wenn er dabei so ausgesehen hätte wie die Band Kiss, dann hätten sie ihn mit der Bierdose direkt rausgeschmissen.
0: Ja, die waren ja immer so ein bisschen gruselig irgendwie angezogen, ne? Und mit ganz, ganz viel Schminke im Gesicht. Aber singen konnten sie auf jeden Fall. Ende der 70er rausgekommen, schon richtig alt. I was made for loving you, ein absoluter Klassiker jetzt hier bei Radio Essen.

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0: Radio Essen-Hörerin Sandra, die hatten wir heute Morgen schon mal am Telefon, und zwar im Radio Essen Verkehrsmelder Club wegen der Bischofstraße. Und jetzt haben wir sie wieder dran.
1: Hallo zusammen, hier ist nochmal Sandra von der Bischofstraße. Der mobile Blitzer wurde soeben vor meiner Haustür gegen einen Knöllchenkalle ausgetauscht. Fahrt weiterhin vorsichtig, einen schönen Tag euch allen noch. Tschüss.
2: Ja, danke schön, Sandra. Und damit haben wir einen neuen Knöllchenkalle-Standort auf der Bischofstraße in Altenessen. Jetzt haben wir es. 10 Minuten vor 9, hier ist Radio Essen. Schön, dass ihr dabei seid.

0: 7 von 9. 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
1: Mit Danny Hoppe, guten Morgen. In vielen Kitas in Deutschland gibt es noch immer große Personalprobleme. Und das, obwohl in der Summe momentan weniger Kinder als früher betreut werden müssen. Der Paritätische Gesamtverband hat jetzt seinen neuen Kita-Bericht vorgelegt. Er zeigt, dass die Lage für Eltern und Erzieher an vielen Orten angespannt ist. Thorsten Adolfs aus dem News-Team, woran liegt das?
2: Also 2/3 der Einrichtungen klagen über einen massiven Personalmangel. Die Erzieherinnen und Erzieher sagen, sie schaffen es einfach nicht mehr, allen Kindern gerecht zu werden, weil hinten und vorne Leute fehlen. Viele Teams schrumpfen sogar, weil Fachkräfte gehen und niemand nachkommt. Der Druck auf das Personal sei mittlerweile so hoch, dass viele Beschäftigte psychisch an ihre Grenzen stoßen und den Job aufgeben würden, heißt es. Das führe dazu, dass jede zweite Kita ihre Betreuungszeiten einschränken muss, was für die Eltern natürlich extrem stressig ist.
1: Und was kann getan werden, damit es wieder besser wird? Was fordert der Verband da?
2: Die Experten sagen, ein sogenannter Sozialindex könnte helfen. Das bedeutet, Kitas in schwierigen Lagen, wo Kinder besonders viel Unterstützung brauchen, könnten gezielt mehr Ressourcen und Personal bekommen, damit kein Kind auf der Strecke bleibt. Es gehe um Orte, an denen die Lage durch Armut, Zuwanderung und einen erhöhten Inklusionsbedarf besonders angespannt sei, sagt der Sozialverband. Rein rechnerisch würden bundesweit im Moment mehr als 100.000 pädagogische Beschäftigte fehlen, steht in dem Bericht.
1: Danke, Thorsten. Und jetzt weitere Meldungen im Überblick. In einem Umspannwerk in Bergheim hat es am Abend und in der Nacht einen Großeinsatz der Polizei gegeben. Der Grund waren ein Kurzschluss und mehrere ausgefallene Leitungen. Die Polizei geht nicht von einer technischen Störung, sondern von einer vorsätzlichen Tat aus. Die genauen Hintergründe sind aber noch unklar. Das Bundeskabinett will gleich die geplante Reform der Einkommensteuer auf den Weg bringen. Vor allem Familien mit Kindern und Menschen mit kleinen und mittleren Einkommen sollen entlastet werden. Finanzminister Klingbeil verpasst die Sitzung allerdings. Wegen einer Panne am Regierungsflieger kann er erst am Mittag aus den USA zurückfliegen. Kremlchef Putin hat die neuen deutschen Sanktionen wegen des Drohnenvorfalls am Leipziger Flughafen scharf kritisiert. Er spricht von einem schweren Fehler und Beweisfälschungen. Heute befassen sich auch die NATO und die EU mit dem Drohnenvorfall. Eine Zugfahrt mit Schrecken haben 238 Menschen hinter sich, die gestern Abend von München nach Dortmund wollten. Denn plötzlich hatte sich während der Fahrt eine Waggontür geöffnet bei rund 200 Kilometern pro Stunde. Der Lokführer stoppte den ICE daraufhin sofort in einem Tunnel bei Karlstadt. Das hat die Bundespolizei mitgeteilt. Verletzt wurde demnach niemand. Weil zuerst aber nicht ausgeschlossen werden konnte, dass jemand

0: aus dem Zug gestürzt war, hatten Polizei, Feuerwehr und Rettungsdienste mit Drohnen, einem Hubschrauber und einer Hundestaffel den Streckenabschnitt abgesucht. Gefunden wurde aber niemand. Und das waren die Nachrichten mit Danny Hoppe.
1: Am Vormittag haben wir auch noch mal kurz ein bisschen Sonne am Essener Himmel. Später ist es dann leider grauer. Mit den Temperaturen geht es so langsam hoch nach oben. 18 Grad sind es jetzt aktuell an der Radio Essen Wetterbude im Westviertel. Die Höchstwerte, die liegen später bei 21 Grad. Morgen ist es dann ein bisschen wärmer, aber auch ein bisschen windiger.
2: Kurz nach 9 der Radio Essen Verkehrsservice für euch. Mit einem Stau auf der A40 Dortmund Richtung Duisburg zwischen Dreieck Bochum West und Dreieck Essen Ost. 8 Kilometer Stocks da. Eine Viertelstunde plus bedeutet das für euch und im Essener Stadtverkehr. Da habt ihr uns Blitzer gemeldet und zwar auf der Wittenbergstraße in Richtung Stadtwald und auf der Bischofstraße in Richtung Stauderstraße. Da steht seit heute der neue Knöllchenkalle. Danke.
1: Guten Morgen. Ja, und die Künstlerin, die jetzt kommt hier bei Radio Essen, die ist eigentlich aus Hamburg, lebt inzwischen auch in Berlin. Aber wo hat sie denn bitte nach dem Abi ihre Karriere gestartet?
2: Ja, in Essen natürlich. Hier bei uns, wo denn sonst? Die Rede ist natürlich von Tiffany Harris. Die hat damals hier in Essen auf Stadtfesten gespielt, ne? Und dann in Studios gearbeitet, war zuletzt bei Essen Original. Und da hat sie auf dem Burgplatz gesungen. Und ja, die ist richtig gut angekommen.
1: Die aktuelle Single von Tiffany Harris heißt Vertigo, hört ihr jetzt bei Radio Essen.
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0: So, wir haben es 10 nach 9. Die zweite Stunde, ja, die fängt jetzt so langsam an, ne? Am ersten Schultag nach den Sommerferien.
1: Fällt heute nach den Sommerferien besonders leicht?
0: Findest du offensichtlich nicht. Also hat ja auch was Schönes, oder? Wenn man seine Freunde wieder sieht und so.
1: Ja, auf meine Freunde habe ich mich auch gefreut und auf die Pausen, ne? Da haben wir Reifen fangen und sowas gespielt. Aber wenn du jetzt gerade Doppelstunde Mathe hast, ne? Hilfe.
0: Weil ich glaube, die kommt erst morgen. Habt ihr denn noch ein paar Tipps für unsere Schülerinnen und Schüler in Essen zum Schulstart?
2: Sehr offen sein mit Leuten und halt allen eine Chance geben.
3: Macht euch einfach nicht so viel Stress, was die Noten angeht. Bleibt einfach locker. Probiert einfach einen guten Abschluss am Ende zu bekommen, womit ihr dann auch weiter was anfangen könnt.
4: Immer offen zu sein und nicht zu negativ eingestellt sein und einfach Spaß haben.
1: Ja, das war auch immer meine Devise. Mhm. So kommst du durch, ne? Spaß haben und ab und zu auch mal so ein paar Streiche spielen.
0: Aha, also macht euch nicht zu viel Stress. Einen schönen Schulbeginn wünschen wir von Radio Essen.

0: Also bei mir geht's morgens ja immer ganz schnell, muss ich sagen, bevor ich jetzt zur Radio Essen fahre, schnell duschen und los.
1: Tja, bei mir oder bei vielen Frauen ist es nicht so, ne? Da gibt's morgens erstmal Dusche, Gesichtsmaske, Haarkur, Augenpads drauf, am besten noch zum Sport vorher.
0: Ja, oh Gott.
1: Es ist stressig, Christian, was wir alles tun für eine richtig tolle Figur.
0: Das erzählt auch Lisa Feller.
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4: Und wir Frauen, was machen wir alles? Alma seht. Dann rührt man dieses Pulver an. Erst ein Schluck und denkt, hätte ich mir aber auch einen Mörtel aus dem Baumarkt anrühren können. Also, vor allen Dingen, ich weiß nicht, ob ihr das mal getrunken habt, das ist wirklich widerlich. Echt, ich hab so gedacht, da muss man aber viel Zucker reintun, bis das schmeckt. Ja, dann Weight Watchers, Punktezelt. Ich bin durchgedreht mit diesem Punktezelt. Du musst ja alles eintragen. Du stehst schon bei Rewe an der Kasse. Sammeln Sie Punkte? Ja, bitte. Ich hab keine mehr. Und irgendwann drehst du durch, weil du denkst, Zahnpasta hat die Punkte. Du leckst echt an der Briefmarke. Muss ich die eintragen? Nicht, dass die Weihnachtspost mir die Figur versorgt.
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0: Sind wir doch mal ehrlich, jeder hätte gerne mal mit Bon Jovi in seinem Bed of Roses gelegen. Mhm. Also zumindest die meisten. Aber wir haben jetzt 9:30.
1: Da haben wir anderes vor.
0: Genau.
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0: Da hören wir nämlich Svenja Trappmann zu. Die ist jetzt heute Morgen bei uns mit allem, was wichtig ist.
3: Hallo.
1: Guten Morgen. Ja, es ist Schulanfang. Die Sommerferien sind rum. Alle Kinder und Jugendlichen sind wieder in der Schule. So seit gut 1,5 Stunden. Und einige, die haben besonders viel Aufregung heute. Die kommen auf eine neue Schule.
3: Genau, für die beginnt nämlich jetzt ein ganz neuer Lebensabschnitt auf der weiterführenden Schule. Insgesamt geht es dabei heute für mehr als 5.400 Schüler zum ersten Mal an diese weiterführende Schule. Besonders viele gehen dabei in diesem Jahr aufs Gymnasium. Hier bei uns in Essen sind das über 2.500 Kinder. Deshalb baut die Stadt auch gerade mehrere Gymnasien aus oder plant auch neue. Im Essener Norden entsteht ja auch gerade zum Beispiel noch ein neues Gymnasium in Altenessen.
1: Tja, und dann bleiben wir noch mal ganz kurz in Altenessen. Da gab es nämlich gleich mehrere Brände an 2 Schulen. Können die Kinder da trotzdem ganz normal starten?
3: Ja, das können sie. Das ist seit gestern Mittag klar. An der Gertrud-Bäumer-Realschule und am Leibniz-Gymnasium wurden da ja am Samstag zwar Müllcontainer und Fassaden beschädigt. Die Stadt hat aber, wie gesagt, der Unterricht kann ganz normal starten. Und das hat er wahrscheinlich jetzt auch schon seit 1,5 Stunden.
0: Sehr schön. Svenja, du hast jetzt für uns noch mehr Nachrichten im Überblick.
3: Seit gestern Abend läuft ein Großeinsatz der Polizei an einem Umspannwerk in Bergheim bei Köln. Auch die Polizei Essen ist vor Ort. Grund ist ein Kurzschluss, bei dem mehrere Leitungen ausgefallen sind. Die Polizei geht nicht von einem technischen Defekt aus, sondern von einer vorsätzlichen Tat. Einen ganz ähnlichen Fall gab es auch gestern schon in Brandenburg. Auch da sind an einem Umspannwerk Leitungen ausgefallen. Da wurden heute sogar auch mehrere Vorrichtungen gefunden, mit denen der Kurzschluss wohl absichtlich verursacht wurde. Im Niederrhein-Pokal geht es für 3 Essener Vereine Mitte September weiter. Und jetzt ist auch klar, gegen wen die Fußballer spielen. Für Rot-Weiß Essen geht es zum Beispiel zu den Sportsfreunden Brückhüsen. Der Essener Oberligist ETB Schwarz-Weiß Essen muss auswärts in Sonnenborn ran. Und das ist unsere gute Nachricht. 8 Wochen lang sind am Berliner Platz keine U-Bahnen gefahren. Seit heute fahren sie aber wieder normal. Die Linie U11, U17 und U18 sind also wieder zurück auf der Strecke. Das war das Wichtigste aus und für Essen mit Svenja Trappmann. 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
1: Viele Wolken sehen wir heute jetzt am Vormittag, aber auch mal ein bisschen Sonne. 19 Grad haben wir an der Radio Essen Wetterbude in Bredeney. So schrecklich viel kommt da heute auch nicht mehr drauf. Die Höchstwerte liegen am Nachmittag bei 21 Grad. Morgen wird's ganz ähnlich sein, aber ein bisschen windiger.
0: Kurz nach 9:30 der Radio Essen Verkehrsservice. Wir haben noch einen Stau auf der A40 und zwar Dortmund Richtung Duisburg zwischen Dreieck Bochum West und Dreieck Essen Ost. 6 Kilometer. Ihr verliert 10 Minuten. Im Essener Stadtverkehr ist es dafür ruhig. Da kommt ihr überall gut durch. Passt aber auf, der neue Knöllchenkalle, der steht seit heute Morgen auf der Bischofstraße in Richtung Stauderstraße. Danke an Radio Essen Verkehrsmelderin Sandra.
1: Was haben wir denn so dabei in der nächsten halben Stunde? Wir gucken mal durch Becky G und Topic mit Sorry Papi, da wird's ein bisschen spanisch, freue ich mich sehr drauf. Dann die 80er, Phil Collins in the Air Tonight.
0: Ah, schön. Vorher hören wir aber noch Justin Bieber mit Friends.
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3: Altes Fieber handelt eigentlich dieses Gefühl ab, das viele von uns kennen, wenn man alte Lieder laufen lässt, sich an alte Songs erinnert, dass man quasi sich genau wieder an das Lebensgefühl erinnert, das in einem war zu der Zeit, als diese Songs vielleicht veröffentlicht wurden. Diese ganzen Gedanken lassen sich einfach über Musik und über die entsprechenden Soundtracks dieser Zeit viel einfacher wiederherstellen.
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0: 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Das Codewort, ihr habt es gerade hoffentlich mitbekommen. Ich sag's nochmal: Fieber. So, oh, das müsst ihr wissen.
1: Oh, krass. Tobias Wolf, du bist auch krass und du bist hier. Vor
0: sowieso. Allen Dingen, aber Fieber hat er nicht.
1: Guten Morgen.
2: Nee, zum Glück nicht. Guten Morgen.
1: Ich bin ein bisschen beleidigt, muss ich zugeben. Ich trage den ganzen Tag dieses T-Shirt hier falsch rum. Und
2: also
1: keinem von beiden ist es aufgefallen.
0: Ja, ich stehe dir auch nur kurz morgens hier gegenüber.
1: 4 Stunden, Christian, stehst du mir gegenüber. Die Schrift hier drauf macht gar keinen Sinn, die ist spiegelverkehrt. Was ist mit euch?
0: Hätte doch Mode sein können.
2: Ja.
0: Ich habe gedacht, du bist einfach innen und voll im Trend und ich weiß das nicht.
2: Und ich saß die ganze Zeit draußen da hinten in meiner Redaktionsecke.
1: Alles aus.
0: Gleich Tobias Wolf. Wir sagen tschüss, bis morgen um 6.
1: Ich gehe mich jetzt umziehen.

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1: Mit Danny Hoppe. Guten Morgen. Das Versprechen klingt erstmal ziemlich gut. 600 Euro sollen Familien mit zwei Kindern bald mehr in der Tasche haben. Das Bundeskabinett kommt in diesen Minuten in Berlin zusammen und will die geplante Reform der Einkommensteuer auf den Weg bringen. Jannik Böke aus dem News-Team. Insgesamt sollen wir um 10 Milliarden Euro steuerlich entlastet werden.
2: Und davon sollen vor allem Menschen mit kleinen und mittleren Einkommen sowie Familien mit Kindern profitieren, sagt die Regierung. Geplant ist zum Beispiel eine Erhöhung des Grundfreibetrags, also die Summe, die wir steuerfrei verdienen können. Nur wenn 10 Milliarden Euro weniger Einkommensteuer in die Kassen fließen, dann muss entweder gespart werden oder das Geld woanders herkommen. Im Entwurf ist eine Erhöhung der Reichensteuer vorgesehen. Außerdem soll die steuerliche Absetzbarkeit von Handwerkerleistungen in Privathaushalten verringert werden.
1: Es gibt auch schon eine Menge Kritik, Stichwort kalte Progression.
2: Oder anders gesagt, die unbemerkte Steuererhöhung, wenn eine Gehaltserhöhung nur die Inflation ausgleicht, man aber durch den ansteigenden Steuertarif prozentual mehr Steuern zahlen muss. Hier ist dieses Mal kein vollständiger Ausgleich geplant. Begründet wird das damit, dass man vor allem kleine und mittlere Einkommen entlasten wolle und da gäbe es praktisch einen Ausgleich dank der Maßnahmen. Wenn das Kabinett heute grünes Licht gibt, wird der Gesetzentwurf anschließend im Bundestag und im Bundesrat weiter beraten.
1: Danke, Jannik. Und jetzt weitere Meldungen im Überblick. Nach dem Vorfall an einem Umspannwerk in Bergheim sind die Hintergründe weiter unklar. Die Ermittler gehen allerdings von einer vorsätzlichen Tat aus. Am Abend hatte es einen Kurzschluss und mehrere ausgefallene Leitungen gegeben. Nach Angaben des Energieunternehmens RWE waren davon 5 Kraftwerksblöcke betroffen. Nach einer Explosion in der Nähe des Augsburger Hauptbahnhofs hat die Polizei einen verdächtigen Gegenstand gefunden. Er war in einem Gebäudedurchgang hochgegangen. 2 Menschen wurden dabei leicht verletzt. Der Hauptbahnhof wurde vollständig abgesperrt. Auch der Zugverkehr wurde nach Angaben der Polizei eingestellt. Die Lage an den Kitas bleibt weiter angespannt. Das zeigt der neue Bericht des Paritätischen Gesamtverbands. Knapp 3.300 Kitas wurden dafür befragt. 2 Drittel von ihnen klagen über zu wenig Personal. Rechnerisch fehlten 107.000 pädagogische Beschäftigte, heißt es. Am Oberlandesgericht Düsseldorf fällt am Mittag ein Urteil, das für viele Kommunen interessant werden dürfte. Denn der Elektronikriese Samsung hat die Stadt Datteln verklagt. Es geht um neue Tablets für Schulen. Die Stadt wollte diese vom Hersteller Apple bestellen, denn dort werden schon Apple-Tablets genutzt. Und die Stadt sagt, ein Wechsel auf ein anderes Tablet-System sei mit großem Aufwand verbunden. Außerdem wolle man doppelte Wartungskosten vermeiden. Samsung fühlt sich dagegen benachteiligt und sagt, es müsse ein freier Wettbewerb gelten. Und der sei nicht gegeben, wenn sich Schulen und Kommunen einseitig an einen Hersteller binden würden. Das Urteil könnte eine Signalwirkung haben, denn in vielen Kommunen stehen im Moment Entscheidungen über die Anschaffung neuer Technik für die Schulen an. In erster Instanz war die Samsung-Klage abgelehnt worden. Und das waren die Nachrichten mit Danny Hoppe.
3: Schauen wir jetzt aufs Wetter bei Radio Essen und da sind wir gerade eindeutig in der schöneren Tageshälfte. Es ist nämlich richtig schön sonnig gerade. Das Ganze bei 17 Grad an der Radio Essen Wetterbude in Delwig. Später kommen dann mehr und mehr Wolken dazu nach Essen. Maximal schaffen wir dazu heute 20 Grad. Schauen wir mal kurz auf die nächsten Tage. Morgen, da sieht's dann ähnlich aus wie heute. Sonne und Wolken gibt's vor allem im Mix. Ab und zu vielleicht auch ein Schauer bei 21 Grad und Freitag dann 24 Grad und auch da wieder Sonne und Wolken im Mix. Und jetzt der Radio Essen Verkehrsservice, da schauen wir auf die A40 Dortmund Richtung Duisburg. Zwischen dem Dreieck

0: West und im Dreieck Essen-Ost haben wir aktuell 8 Kilometer stockenden Verkehr. Das dauert 10 Minuten länger da aktuell. Schauen wir noch auf die Blitzer. Da haben wir nämlich heute Vormittag einige gemeldet. Auf der Hausbergestraße steht einer in Richtung Borbeck. Und die Knöllchenkalles stehen auch in der Stadt. Auf der Bischofstraße Richtung Stauderstraße, auf der Bergheimer Straße Richtung Reuenberg und auf der Oberschlesienstraße in Richtung Krampestraße. Dankeschön an die 5000 Radio Essen Verkehrsmelderinnen und Verkehrsmelder. Wir starten jetzt in den Vormittag mit einem Song, der ist für mich irgendwie so ein bisschen der Inbegriff der guten Laune. Cher jetzt mit ihrem Schub-Schub-Song hier bei Radio Essen. Ich bin Tobias Wolf, hi zusammen.
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ordentlich Power mit Kato und John und Turn the Lights Off hier bei Radio Essen. Und jetzt machen wir auch die Lichter aus, damit so ein paar Glühwürmchen leuchten können mit Old City und Fireflies.

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0: Neu bei Radio Essen von Gentleman und Michael Patrick Kelly, das ist Wildfire.
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0: Radio Essen ist hier an eurem Mittwochvormittag. Ist es jetzt 10:30 und es ist ein guter Tag für alle von euch, die regelmäßig mit der U-Bahn unterwegs sind, denn die fahren wieder. Das heißt, heute hat der Busersatzverkehr endlich ein Ende und heute Morgen, da war Julia Krüsemann aus der Radio Essen Frühschicht live am Berliner Platz und hat geschaut, ob denn da jetzt auch alles fährt.
1: Ja, auf jeden Fall. Also in dem Moment, man hört es vielleicht im Hintergrund, fährt gerade die U11 in Richtung Messe Gruger ab. Also ist auch schon ein bisschen was los hier. Also scheinen die Leute auf jeden Fall mitbekommen zu haben, dass ab heute alles geht. Und ich meine, so ein bisschen Erleichterung zu sehen in den Gesichtern. Guck mal, in dem Moment kommt die U17 von der anderen Seite. Also es läuft.
2: Also es läuft wieder alles planmäßig. Die U-Bahnen fahren wieder. Am Berliner Platz sieht das jetzt irgendwie schon anders aus als vorher? Oder ist die Haltestelle wie immer?
1: Also, einen richtig großen Unterschied sieht man nicht. Ich habe es dir gerade schon gesagt, ich glaube, es ist ein bisschen grauer. Aber ich meine, es war hier vorher auch grau. Also, man sieht jetzt nicht, dass hier was Großartiges passiert ist oder sich verändert hat. Nee, alles wie immer.
0: Also, alles wie immer. Hoffentlich ab jetzt. Die U-Bahnen in Essen fahren wieder. Das heißt, ihr kommt jetzt wieder deutlich schneller durch die Stadt als mit den Ersatzbussen. Jetzt das Wetter bei Radio Essen und das sieht jetzt gerade zumindest noch ganz nett aus. 18 Grad haben wir im Moment an der Radio Essen Wetterbude in Gerschede. Dazu jetzt gerade noch relativ viel Sonne, so ein paar Wolken ziehen aber auch durch. Die Wolken werden dann später nach und nach dichter, aber trocken bleibt's. Das ist die gute Nachricht. Maximal heute dazu 20 Grad. Morgen sieht's dann durchaus ähnlich aus wie heute. Also es gibt wieder Sonne und Wolken im Mix, aber vielleicht ist auch so ein Schauer mal dabei. Das Ganze morgen dann bei 21 Grad. Der Radio Essen Verkehrsservice, da schauen wir auf die A40 Dortmund Richtung Duisburg. Zwischen Bochum Wattenscheid West und dem Dreieck Essen Ost 5 Kilometer stockend, da dauert es knapp 10 Minuten länger für euch gerade. Auf der A42 gibt es auch noch Stau Dortmund Richtung Kamp-Lintfort. Hier zwischen Gelsenkirchen-Hessler und dem Kreuz Essen Nord nochmal 1 Kilometer. 5 Minuten verliert ihr vor der LKW-Waage. Im Essener Stadtverkehr sieht es gerade ganz gut aus, aber ihr werdet geblitzt und zwar auf der Haus-Berge-Straße in Richtung Borbeck. Und dann stehen noch Knöllchenkalles in der Stadt neu heute auf der Bischofstraße in Richtung Stau. Straße, dann steht einer auf der Bergheimer Straße Richtung Reuenberg und einer noch auf der Oberschlesienstraße in Richtung Krampelstraße. Dankeschön fürs Bescheid sagen. Kommt alle gut an.
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0: Schönen Mittwochvormittag euch, hier ist Radio Essen und gleich bei uns Somba, der kommt mit seiner neuen World Tour auch nach Deutschland, auch nach Köln im Mai nächstes Jahr. Ist er da in der Lanxess Arena. Karten gibt es tatsächlich noch nicht, sollen aber wohl bald online kommen. Bei uns kriegt ihr ihn jetzt schon und auch kostenlos gleich bei Radio Essen. Los geht's jetzt aber erstmal mit Miles Smith.
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0: die Backstreet Boys bei Radio Essen, As Long As You Love Me. Ja, es startet heute ein neues Schuljahr, das bedeutet auch neue Regeln. Für rund 2,5 Millionen Schülerinnen und Schüler gibt's ab heute wieder Schule. So ein paar Dinge werden sich ändern, für Kinder, Eltern und Lehrer auch tatsächlich. José Nasiandi aus unserem Landtagsstudio in Düsseldorf, was sind denn so die wichtigsten Neuerungen, sag ich mal?
1: Eine der auffälligsten Neuerungen gibt es für die neuen Fünftklässler. Die werden jetzt ziemlich bald im neuen Schuljahr systematisch durchgecheckt. Was können sie und was können sie noch nicht? Neu ist auch im neuen Schuljahr, es soll viel an den Grundschulen ums Schreiben gehen. Vor allem ums Schreiben mit der Hand. Schulministerin Feller sagte mir nämlich, die Kinder können zwar sehr gut auf Bildschirmen wischen und tippen, aber teilweise keinen Stift mehr richtig halten.
2: So, und da wollen wir die Lehrkräfte ermuntern, da einen Schwerpunkt drauf zu legen und werden ihnen auch Materialien dazu nochmal zur Verfügung stellen.
1: Aber Feller sagt auch ausdrücklich, digital und analog sollen weiter nebeneinander laufen. Tablets und KI sollen den Unterricht weiterhin ergänzen.
0: Okay, also das schon mal eine große Neuerung. Was ändert sich noch so?
1: Ja, wichtig zum neuen Schuljahr ist noch der Ganztag. Der Rechtsanspruch auf Betreuung in der Grundschule startet erstmal für die Erstklässler. Laut NRW-Landesregierung sind offenbar genügend Plätze da. Und noch etwas, die Schüler selbst sollen insgesamt stärker zu Wort kommen. Das zentrale Schülerfeedback wird ausgeweitet. Darin werden die Kinder gefragt, was sie gut und was sie schlecht finden an der Schule und im Unterricht und auch, ob sie sich wohlfühlen.
0: Also unterm Strich mehr Tests, mehr Feedback und wieder mehr Schreiben mit der Hand, was das neue Schuljahr so bringt. José Nasiandi aus dem Landtagsstudio hat das alles mal für uns zusammengefasst. Danke dir, Radio Essen ist hier. Schönen Mittwochvormittag, jetzt Zomba bei uns.

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0: unsere Nachrichten nach nur einem Spot.
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3: Mit Danny Hoppe. Guten Tag. Der Vorfall am Umspannwerk von Amprion in der Nähe von Bergheim beschäftigt weiter die Ermittler. Nach dem Großeinsatz am Abend und in der Nacht ist noch immer unklar, wie genau es dazu kommen konnte und wer dahinter steckt. Die Polizei spricht auf jeden Fall von einer vorsätzlichen Tat und nicht von einer technischen Störung. Thorsten Adolfs aus dem News-Team, was ist der aktuelle Stand?
4: Ja, es gibt einiges, was wir wissen, aber vieles, was noch völlig unklar ist. Es existieren von gestern Abend Handyvideos, auf denen Blitze an dem Umspannwerk im Rhein-Erft-Kreis zu sehen sind. Auch von Knallgeräuschen ist die Rede. Das hatte dann Folgen für die Stromversorgung. In zwei Kraftwerken in der Nähe mussten 5 Blöcke vom Netz genommen werden. Am Morgen ist ein Polizeihubschrauber über die beiden Kraftwerke und mehrere Umspannwerke gekreist. Daran sieht man, der Fall wird sehr ernst genommen. Die Ermittlungen hat die Polizei in Essen übernommen. Sie ist auf solche Fälle spezialisiert. Auch die Staatsanwaltschaft Köln wurde eingeschaltet. Offen ist im Moment noch, ob möglicherweise die Generalstaatsanwaltschaft den Fall übernehmen wird. Das passiert in der Regel dann, wenn terroristisch motivierte Straftaten vermutet werden.
3: Gestern gab es ja schon einen Sabotageakt am Stromnetz in Brandenburg. Gibt's dazu schon was Neues?
4: Es gibt Reaktionen, zum Beispiel von Landesinnenminister Redmann. Er hat dem ZDF gesagt, dass die kritische Infrastruktur in Deutschland dringend besser geschützt werden muss. Deutschland sei in vielen Bereichen zu gefährdet. Redmann nennt in diesem Zusammenhang die Flughäfen, die Stromleitungen, die Telekommunikationsinfrastruktur, aber auch die Gas- und Wasserversorgung. Und er sagt, dass auch die Betreiber dringend bei der Sicherheit nachrüsten müssen.
3: Danke, Thorsten. Und jetzt weitere Meldungen im Überblick. Nach dem Drohnenvorfall am Leipziger Flughafen droht Russland ein massives Sanktionspaket der EU. Das hat die Außenbeauftragte Kallas angekündigt. Alle Mitgliedstaaten stünden hinter Deutschland. Was in Leipzig vorgefallen sei, weise alle Merkmale von staatlich unterstütztem Terrorismus auf, sagte sie. In Berlin sitzt das Bundeskabinett zusammen, um die geplante Reform der Einkommenssteuer auf den Weg zu bringen. Vor allem Familien mit Kindern und Menschen mit kleinen und mittleren Einkommen sollen entlastet werden. Finanzminister Klingbeil ist nicht dabei. Wegen einer Panne am Regierungsflieger kann er erst am Mittag aus den USA zurückfliegen. Nach einer nächtlichen Explosion in Augsburg hat die Polizei vorhin Entwarnung gegeben. Ein später im Hauptbahnhof gefundener verdächtiger Gegenstand habe sich als harmlos herausgestellt. Der zeitweise gesperrte Bahnhof wurde inzwischen wieder freigegeben, das hat die Polizei bestätigt. Wenn junge Menschen ihre Ausbildung abbrechen, dann hat das oft was mit der psychischen Belastung zu tun. Das hat die Bertelsmann Stiftung jetzt in einer neuen Studie herausgefunden. Befragt wurden dafür 900 Azubis zwischen 15 und 25 Jahren. Und 15% von ihnen gaben an, sich emotional belastet, oft unwohl, niedergeschlagen und kraftlos zu fühlen. Fast jeder Dritte habe sich außerdem schon mindestens einmal wegen mentaler Probleme krank gemeldet, heißt es. Die Studie deckt sich mit dem Ausbildungsreport des Jugendverbandes des Deutschen Gewerkschaftsbundes, der auch vor kurzem veröffentlicht worden war. Demnach fühlt sich sogar jeder zweite Azubi psychisch belastet. Als Gründe wurden hier vor allem Leistungs-, Zeit- und Verantwortungsdruck genannt. Außerdem ein Personalmangel im Ausbildungsbetrieb. Und das waren die Nachrichten mit Danny Hoppe.
5: Schauen wir jetzt aufs Wetter bei Radio Essen und das sieht im Moment noch ganz schön aus. Wir haben 19 Grad an der Radio Essen.

0: Wetterbude in Burg Altendorf. Dazu perfektes Schulpausenwetter, sage ich mal. Es ist nämlich richtig schön sonnig gerade. Später kommen dann vielleicht so ein paar mehr Wolken nach Essen, das Ganze dann bei maximal 20 Grad. Aber die gute Nachricht, es bleibt auf jeden Fall trocken. Morgen sieht es dann ähnlich aus wie heute, auch dann wieder Sonne und Wolken im Mix. Vielleicht ist dann auch so ein kleiner Schauer dabei, das Ganze dann bei maximal 21 Grad. Der Radio Essen Verkehrsservice mit guten Nachrichten von den Autobahnen. Da ist gerade nichts los, aber im Essener Stadtverkehr, da hat uns der Bernd gerade angerufen.
1: Ich habe einen Ampelausfall und zwar im Kreuzungsbereich Ruhrallee, Ecke Molkestraße. Da ist es unheimlich schwierig, von der Molkestraße über die Ruhrallee zu kommen. Auf jeden Fall dort bitte erhöhte Vorsicht.
0: Danke dir. Außerdem Blitzer, die stehen auf der Hausbergestraße in Richtung Borbeck und die Knöllchenkalles auf der Bischofstraße Richtung Stauderstraße, auf der Bergheimer Straße Richtung Reuenberg und auf der Oberschlesienstraße in Richtung Krampelstraße. Dankeschön an die Radio Essen Verkehrsmelder. Gute Fahrt euch. Einen schönen Mittwochvormittag, kurz nach 11 haben wir es. Ihr hört Radio Essen und gleich habe ich hier für euch neue Musik von Iggy Kelly. Dann zum Mittanzen was aus den 90ern, I'm Blue und los geht's jetzt mit Teddy Swims und Lose Control. Ich bin Tobias Wolf, hi zusammen.
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0: Und mit ordentlich Power geht's rein in den Mittwochvormittag. Bibi Rexha und New Religion.
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0: Nico und Vince mit Am I Wrong hier bei Radio Essen. Seit gestern Abend läuft ja ein Großeinsatz der Polizei an einem Umspannwerk in Bergheim bei Köln. Und auch die Polizei Essen ist da vor Ort. Svenja Trappmann aus den Radio Essen Nachrichten ist da. Hallo.
1: Hallo.
0: Was ist denn da genau passiert?
1: Ja, also da ist gestern gegen 20 Uhr gab es da wohl einen Kurzschluss. Danach sind dann mehrere Leitungen ausgefallen. Die umliegenden Städte hatten aber weiterhin Strom. Also da hat sich nichts getan. Ich habe heute Morgen auch schon mit der Polizei gesprochen. Und die haben mir dann gesagt, dass sie nicht von einem technischen Defekt ausgehen, sondern wirklich von einer vorsätzlichen Tat.
0: Und warum ist da jetzt die Polizei Essen bei Köln zuständig?
1: Ja, das hatte ich mich auch gefragt. Eigentlich wäre ja der Rhein-Erft-Kreis da zuständig gewesen. Der ist für so einen Großeinsatz aber zu klein. Und die Polizei Köln, die dann eigentlich übernommen hätte, ist gerade woanders beschäftigt. Mhm. Deswegen ist dann die Polizei Essen mit ins Boot gekommen.
0: Es gibt ja noch so einen ähnlichen Fall in Brandenburg, oder?
1: Mhm, genau. Da gibt es tatsächlich auch Parallelen. Da gab es nämlich gestern Morgen auch in einem Umspannwerk einen Leitungsausfall. Und da gibt es heute ein paar neue Informationen. Es wurden nämlich wohl zahlreiche Vorrichtungen gefunden, mit denen diese Kurzschlüsse offenbar gezielt verursacht werden sollten. Die Polizei ist da und auch in Bergheim gerade vor Ort und die suchen dann noch weiter nach Hinweisen und vor allem auch die Spurensicherung ist noch vor Ort.
0: Infos zu dem Großeinsatz der Polizei Essen in Bergheim bei Köln im Umspannwerk waren das von Svenja Trappmann aus den Radio Essen Nachrichten. Dankeschön! Das Wetter bei Radio Essen jetzt für euch und da sieht's heute doch ganz nett aus. Sonne und Wolken wechseln sich ab, wobei wir jetzt am Vormittag noch mehr Sonne haben als später. Da kommen dann nämlich mehr Wolken nach Essen. Maximal schaffen wir heute 20 Grad, 18 Grad haben wir im Moment an der Radio Essen Wetterbude auf der Margaretenhöhe. Morgen, ja, da sieht's eigentlich ähnlich aus wie heute. Auch dann gibt's wieder Sonne und Wolken im Mix. Vielleicht ist aber auch mal ein Schauer dabei, das Ganze dann bei maximal 21 Grad. Der Radio Essen Verkehrsservice, da schauen wir auf die Autobahn, da sieht es nach wie vor ziemlich gut aus, keine Meldung, aber aus dem Stadtverkehr. Die Ruhrallee in beiden Richtungen, da haben wir einen Ampelausfall an der Kreuzung Moltke Straße. Dankeschön an Bernd aus dem Radio Essen Verkehrsmelderclub und dann haben wir noch ein paar Blitzer in der Stadt. Essener Straße in Richtung Virchowstraße, Frankenstraße Richtung Rellinghausen und dann hat sich Mario gerade noch gemeldet.
2: Auf der Hafenstraße in der Nähe des Stadions Richtung Hafen steht ein dunkler Caddy. Und macht schöne Fotos.
0: Danke dir und eine gute Fahrt euch.
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0: Das ist ja der Mittwochvormittag hier bei Radio Essen und ich muss sagen, ich habe mich heute Morgen irgendwie wie in so einer Zeitschleife gefühlt. 7.30 Uhr, da habe ich die S3 von Steele in die Innenstadt genommen und ja, in der Bahn stand sie, wäre irgendwie eine ganze Stunde zu früh, obwohl sie das nicht war. Ich sag mal so, vielleicht versucht die Bahn damit ihr Verspätung

0: Bildungsimage so ein bisschen loszuwerden. Oder es war einfach nur ein Fehler im System, aber vielleicht bin ich da auch was ganz, ganz Großem auf der Spur.
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0: Radio Essen ist hier an eurem Mittwochmittag. Es ist 20 vor 12 und wenn jetzt schon Schule aus ist, ja, dann seid ihr glücklich.
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2: So, wir haben es 10 nach 9. Die zweite Stunde, ja, die fängt jetzt so langsam an, ne? Am ersten Schultag nach den Sommerferien.
3: Fällt heute nach den Sommerferien besonders leicht?
2: Findest du offensichtlich nicht. Also hat ja auch was Schönes, oder? Wenn man seine Freunde wieder sieht und so.
3: Ja, auf meine Freunde habe ich mich auch gefreut und auf die Pausen, ne? Da haben wir Reifen fangen und sowas gespielt. Aber wenn du jetzt gerade Doppelstunde Mathe hast, ne? Hilfe.
2: Weil ich glaube, die kommt erst morgen. Habt ihr denn noch ein paar Tipps für unsere Schülerinnen und Schüler in Essen zum Schulstart?
4: Sehr offen sein mit Leuten und halt allen eine Chance geben.
5: Macht euch einfach nicht so viel Stress, was die Noten angeht.
6: Und einfach Spaß haben.
3: Ja, das war auch immer meine Devise. Mhm. So kommst du durch, ne? Spaß haben und ab und zu mal so ein paar Streiche spielen.
2: Aha, also macht euch nicht zu viel Stress. Einen schönen Schulbeginn wünschen wir von Radio Essen.
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David Guetta und Jennifer Lopez mit Save Me Tonight. Hier ist Radio Essen. Es gibt ja verschiedene Formen von Menschen oder auch Dingen auf den Ampeln. In München gibt es zum Beispiel Pärchen, in Emden eine Otto-Walkes-Ampel und auch hier in Essen eine Bergmann-Ampel. In Gummersbach im Bergischen Land, da gibt es jetzt eine Handball-Ampel. Da frage ich mich, wäre das nicht auch was für Stoppenberg, hier beim Tusem um die Ecke quasi. Apropos Tusem, die haben am Sonntag knapp gegen Nordhorn-Lingen verloren. 29:32 hieß es da am Ende. Diesen Sonntag geht es dann in Minden weiter. Wir drücken auf jeden Fall die Daumen und nach dem Spiel lest ihr dann natürlich auch alles auf radioessen.de. Schönen Mittwochvormittag. Taylor Swift jetzt mit Fate of Ophelia. Hier ist Radio

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2: Mit Danny Hoppe, guten Tag. Die deutschen Autobauer stecken in der Krise und die dürfte noch durch eine weitere Entwicklung verschärft werden. Wer darüber nachdenkt, sich ein E-Auto zu kaufen, schaut heute längst nicht mehr nur auf die Marke. Das zeigt eine neue Studie. Vor allem bei deutschen Autokäufern verschieben sich demnach die Prioritäten. Thorsten Allofs aus dem News-Team, was verändert sich denn gerade bei den Leuten, die ein E-Auto kaufen wollen?
3: Die klassische Markentreue bröckelt, wenn es konkret wird. Laut einer aktuellen Studie der Managementberatung Bearing Point schauen Interessenten beim geplanten Kauf in erster Linie nicht mehr auf das Herkunftsland des Herstellers. Stattdessen zählen knallharte Fakten. Wie sieht es mit dem Preis aus? Wie weit kommt die Batterie wirklich? Wie gut ist die Garantie? Und wie sicher ist das Fahrzeug? Wer früher nur auf große Marken wie VW, Audi oder BMW gesetzt habe, der vergleiche heute viel intensiver. Und das führe dazu, dass die etablierten Marken ihre Stärken im E-Bereich jetzt viel deutlicher beweisen müssten, um gegen die Konkurrenz zu bestehen, heißt es.
2: Und wer profitiert von dieser neuen Entwicklung am meisten?
3: Das ist im Moment der chinesische Hersteller BYD. In der Gesamtbevölkerung spielt die Marke noch eine eher untergeordnete Rolle. Bei den Menschen mit einer konkreten Kaufabsicht ist sie aber schon auf Platz 5 der beliebtesten Marken hinter VW, Audi, BMW und Mercedes-Benz. Das Unternehmen punkte mit einem starken Paket aus Preis, Reichweite und Garantie, sagt die Managementberatung. Das zeigt sich auch bei den Zulassungszahlen. Die haben sich bei den Chinesen im Vergleich zum Vorjahr mehr als verdoppelt. Für die deutschen Autobauer bedeutet das einen spürbar wachsenden Wettbewerbsdruck.
2: Danke, Thorsten. Und jetzt weitere Meldungen im Überblick. Nach dem Vorfall an einem Umspannwerk in Bergheim sind die Hintergründe weiter unklar. Es besteht aber ein Sabotageverdacht. Das hat NRW-Innenminister Reul vorhin gesagt. Ob es einen Zusammenhang mit dem Angriff auf ein Umspannwerk in Brandenburg gäbe, werde zurzeit geprüft. Dort wurden inzwischen Terrorermittlungen aufgenommen. Die Berichte über ein Ende der Autoproduktion an 4 deutschen VW-Standorten sorgen weiter für große Verunsicherung bei den Beschäftigten. Sachsens Ministerpräsident Kretschmer hat deshalb appelliert, die Nerven zu behalten. Auch an diesem Freitag werde es dazu keine Entscheidung geben, sagte er in einem Videostatement. Die Lage in den Kitas bleibt weiter angespannt. Das zeigt der neue Bericht des Paritätischen Gesamtverbands. Knapp 3.300 Kitas wurden dafür befragt. 2 Drittel von ihnen klagen über zu wenig Personal. Rechnerisch fehlten 107.000 pädagogische Beschäftigte, heißt es. Der diesjährige Sommer hat uns gezeigt, unsere Städte sind oft nicht für lange und heiße Hitzeperioden geschaffen. Die Stadt Köln soll deshalb jetzt zum Modell werden, wie das in Zukunft besser laufen könnte. Das hat NRW-Bauministerin Scharrenbach angekündigt bei der Vorstellung des Projekts Cooles Nordrhein-Westfalen. Bis zu 25 Standorte in Köln sollen untersucht werden, wie es dort mit Schattenplätzen, Versiegelungen, Grünflächen und Gebäudebelastungen aussieht. Im Fokus stehen vor allem Orte, an denen sich besonders schutzbedürftige Menschen aufhalten, zum Beispiel Pflege- und Gesundheitseinrichtungen, Schulen und Kitas. Ziel sei es, unsere Städte und Gemeinden mit den gesammelten Daten widerstandsfähiger gegen Hitze zu machen, sagte Scharrenbach. Und das waren die Nachrichten mit Danny Hoppe.
4: An der Radio Essen Wetterbude in Katernberg, da messen wir gerade 20 Grad und damit haben wir auch die Höchsttemperatur für heute erreicht. Dazu gibt es heute einen Mix aus Sonne und Wolken, wobei sich die Sonne gleich leider langsam verabschiedet. Morgen sieht es dann ähnlich aus wie heute. Auch da gibt es ein bisschen Sonne, aber auch ein paar Wolken. Und gegen Nachmittag und Abend kann es vielleicht auch mal den ein oder anderen Schauer geben. Das Ganze dann morgen bei maximal 21 Grad. Dann schauen wir auf den Radio Essen. Verkehrsservice nach wie vor nichts von den Autobahnen zu erzählen und im Essener Stadtverkehr. Da haben wir nur nach wie vor den Ampelausfall auf der Ruhrallee. Kreuzung Moltkestraße sind die Ampeln aktuell aus. Fahrt da also bitte vorsichtig. Dankeschön an Bernd aus dem Radio Essen Verkehrsmelderclub. Und dann haben wir noch Blitzer für euch. Frankenstraße Richtung Rellinghausen, Hafenstraße Richtung Hafen, Essener Straße Richtung Virchowstraße und einer der Knöllchenkalle steht auf der Bischofstraße in Richtung Stauderstraße. Dankeschön fürs Bescheid sagen und eine gute Fahrt euch an. Mit viel Musik geht's rein in diesen Mittwochmittag, gleich mit Tina Turner, What's Love Got To Do With It. Außerdem neue Musik dabei von Tampa City, Self-Aware. Und los geht's jetzt wirklich sehr entspannt. Also damit habt ihr wirklich eine entspannte Mittagspause.

0: Mr. Props und Robin Schulz jetzt hier bei Radio Essen mit Waves. Ich bin Tobias Wolf. Hi zusammen.
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Zurück in die 80er geht's bei Radio Essen mit Tina Turner und What's Love Got to Do with It. Und jetzt geht's zumindest soundmäßig auch so ein bisschen zurück, aber irgendwie noch ein bisschen weiter. Tampa City, Self-Aware, ein ganz aktueller Song, klingt durch die Effekte aber so ein bisschen nach 60er.

0: Entspannt geht's durch diesen Mittwochmittag mit Billie Eilish und Birds of a Feather bei Radio Essen.
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0: Lickeli, I Follow Rivers bei Radio Essen. Wir haben eine Warnmeldung aus dem Radio Essen Verkehrsservice. Vorsicht auf der 40 Duisburg-Essen zwischen Holsterhausen und Essen-Zentrum. Achtung, da sind gerade Fahrradfahrer auf der Fahrbahn. Fahrt da vorsichtig.
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0: Der Mittwochmittag bei Radio Essen. Hallo zusammen. Seit Monaten, da laufen schon die Vorbereitungen und jetzt langsam wird es ernst. Das XXL-Entenrennen von Stele 11. XXL, weil 7777 Enten dafür von der Kurt-Schumacher-Brücke mit einem riesigen Bagger in die Ruhr geschüttet werden. 30 bis 60 Minuten später werden dann die ersten im Ziel auf Höhe des Freibads erwartet. Radio Essen Stadtreporter Tim Schröder, wie können die denn feststellen, welche Ente da die erste ist?
1: Naja, die haben eine 50 Meter lange Schwimmleine durch die Ruhr gespannt und an ihr entlang treiben dann die Enten oft einen XXL-Trichter zu und der spuckt dann immer eine Ente aus. Alle Enten sind durchnummeriert und alle Enten haben einen Paten, der dann auch etwas gewinnt.
0: Das heißt dann, die ersten drei gewinnen was oder wie?
1: Nein, es sind tatsächlich die ersten 400. Also da kannst du dir vorstellen, dass da richtig viel Arbeit drin steckt. Mhm. Und es darf auch nichts schiefgehen, was die Reihenfolge angeht. Das wird nämlich alles sehr genau beobachtet.
0: Apropos schiefgehen, ich frage mich, schafft es nicht die ein oder andere Ente doch nochmal über diese Schwimmleine?
1: Ja, das ist tatsächlich so. Es sind immer um die 50 Enten, die das schaffen. Und die genießen ihre Freiheit dann aber nur sehr kurz, denn direkt hinter dem Ziel, da sind gleich mehrere Kanuten, die genau diese Enten dann einsammeln und wieder zurück hinter die Schwimmleine werfen.
0: Und diese Enten dürfen dann aber keinen der ersten Plätze bekommen, oder?
1: Nee, aber vielleicht den letzten, denn der gewinnt auch noch einen Preis.
0: Das ist auch schön. Das XXL-Entenrennen ist am Samstag um 15 Uhr bei Stele 11. Das Kinder- und Musikprogramm, das startet aber schon mittags um 12 und geht dann bis in den Abend hinein. Mehr dazu in unseren Veranstaltungstipps auch auf radioessen.de. Dankeschön, Radio Essen Stadtreporter Tim Schröder. Sonne, Wolke, dazu 20 Grad, das ist das Wetter bei Radio Essen. Die 20, die haben wir im Moment gemessen an der Radio Essen Wetterbude in Schonnebeck. Ja, ansonsten bleibt es heute trocken, also ist doch eigentlich ein ganz schöner erster Schultag. Morgen geht's dann mit Sonne und Wolken weiter, das Ganze dann bei maximal 21 Grad. Das heißt, ja, die Einschulungsfeiern, die sind erstmal trocken, gegen Nachmittag und Abend kommt vielleicht mal so ein Schauer nach Essen, aber ansonsten bleibt es auch morgen trocken. Und hier ist der Radio Essen Verkehrsservice. Vorsicht auf der A40 Duisburg Richtung Essen. Zwischen Holsterhausen und Essen Zentrum. Achtung, da sind Fahrradfahrer unterwegs. Vorsicht auf der A40 Duisburg Essen. Zwischen Holsterhausen und Zentrum sind Fahrradfahrer unterwegs. Ansonsten gerade keine Meldung von den Autobahnen und auch im Essener Stadtverkehr. Sieht's gut aus, aber ich habe Blitzer für euch. Bottropper Straße stadteinwärts vor der Fahrradbrücke. Frankenstraße Richtung Rellinghausen. Hafenstraße Richtung Hafen. Essener Straße Richtung Virchowstraße. Und noch ein Knöllchen, Kalle, steht auf der Oberschlesienstraße in Richtung Krampelstraße. Dankeschön an die 5000 Radio Essen Verkehrsmelderinnen und Verkehrsmelder und eine gute Fahrt euch.
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0: Der Mittwochmittag ist das bei Radio Essen. Gucken wir noch mal kurz zurück zur WM. Gut, das war jetzt für Deutschland eher so semi-erfolgreich. Immerhin war es schon mal besser als in den letzten Jahren. Also zumindest muss man ja mal das Positive hier sehen. Wir bringen jetzt gleich die WM-Stimmung hier nochmal so ein bisschen zurück ins Radio mit dem WM-Song von 2010. Hier kommt Waving Flag.

0: Üjel und Moving to the Sun hier bei Radio Essen.
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0: Hier bei uns in Essen, da gibt es heute quasi eine kleine Version vom Supertalent, aber mit Kunst das Ganze. 5 Newcomer-Acts stehen nämlich im Rabbit Hole Theater auf der Bühne und die präsentieren da ihre kreativsten Talente. Also zum Beispiel Kunst, Musik, Poetry Slam oder Stand-Up-Comedy. Wird auf jeden Fall nicht langweilig, denn jede Viertelstunde gibt's da ja eine neue kleine Überraschung in der Show. Und am Ende geht's dann darum, wer da Siegerin oder Sieger der Herzen wird. Und das entscheidet ihr. Los geht's da heute um 20 Uhr im Rabbit Hole Theater und Karten kosten da 11,20 Euro. Viel Spaß, wenn ihr hingeht. Bei uns gibt's jetzt ziemlich entspannte Musik von Joshua Caddison. Das ist Jesse bei Radio Essen. Schönen Mittag euch.

0: Neu bei Radio Essen, Loy und David Puentes mit Golden Summer. Und ein Golden Summer war das bestimmt auch für viele Schülerinnen und Schüler in den Sommerferien. Heute geht's ja wieder los, wobei jetzt 12:45. Na, vielleicht haben manche auch schon wieder Feierabend.
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2: Endlich sind die Sommerferien um, ey. Ja, sorry für alle Schülerinnen und Schüler, ne? Da müsst ihr jetzt durch. Mehrere Jahre den ganzen Tag chillen, das könnt ihr auch immer noch im Studium. Und an alle Lehrerinnen und Lehrer, naja, Ferien bedeuten für euch doch eh kein Frei, ne? Und für uns? Ja, es wird Zeit, ne? Hat mal jemand zum Beispiel an die armen Rentner gedacht, die vormittags in Ruhe einkaufen wollen? Wenn's so voll ist, da kann man ja gar nicht in Ruhe Preise vergleichen. Mal die Lupe rausholen, mit der Kassiererin über die Enkel lästern, alles in Mark umrechnen oder natürlich auch in Ruhe das Kleingeld an der Kasse zählen.

0: Oder denkt mal einer an die armen Comedians, die gerne in eine leere Mittagsvorstellung ins Kino gehen wollen. Ja, das geht ja alles nicht in den Ferien. Und ich glaube, alle Eltern, die ich kenne, sind auch froh, dass es endlich wieder losgeht. Klar, wir lieben unsere Kinder, ne? Aber so den ganzen Tag ist schon anstrengend. Und immer dran denken, das Leben ist für uns alle manchmal die sechste Stunde. Deswegen ein Hoch auf die kleinen Pausen.
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0: mit Jannik Böke. Schönen guten Tag.
1: Das war, will nicht drum herum reden, das war kein kaputter Schalter, das war Absicht, das war eine Straftat.
0: NRW-Innenminister Reul hat sich zum mutmaßlichen Angriff auf ein Umspannwerk in Bergheim bei Köln geäußert. Nach aktuellem Ermittlungsstand hatten Unbekannte absichtlich einen Kurzschluss herbeigeführt, indem sie leitfähiges Material über die Oberleitung gebracht haben, sagte Reul. Ermittelt wird nun wegen verfassungsfeindlicher Sabotage. Mehr zum Thema hat Christian Böder aus dem Newsteam.
2: Die Ermittlungen laufen in zwei Richtungen. Die eine ist fremdstaatliche Sabotage, also etwa durch ein direktes oder indirektes Eingreifen eines ausländischen Geheimdienstes. Die andere Richtung ist linksextremistischer Terrorismus. Reul macht aber klar, dass die Behörden noch ganz am Anfang der Ermittlungen stünden. Ein Umspannwerk wie das in Bergheim sei ein Nervenzentrum für den Alltag. Wer dort sich zu schaffen mache, der greife das Land an, so Reul weiter. Allerdings sei kritische Infrastruktur auch in NRW die Achillesferse der Gesellschaft. Das Thema sei lange nicht ernst genug genommen worden und aufgrund übersteigerter Transparenz seien zu viele wichtige Informationen zur Verfügung gestellt worden. Reul machte auch klar, dass es nicht möglich sei, an Zitat jeder Weiche und jeder Stromleitung einen Polizisten abzustellen. Eine hundertprozentige Sicherheit gebe es nicht, aber man werde sich wehren. Zu einer Verbindung zum mutmaßlichen Anschlag auf ein Umspannwerk nahe des Kraftwerks Jentschwalde in Brandenburg sagte er nur, man werde einen möglichen Zusammenhang genau prüfen.
0: Weitere Themen jetzt im Überblick. Das Bundeskabinett hat die geplante Reform der Einkommensteuer auf den Weg gebracht. Vor allem kleine und mittlere Einkommen sowie Familien mit Kindern sollen entlastet werden. Der Bund rechnet damit, dass dadurch rund 10 Milliarden Euro weniger Einkommensteuer eingenommen werden. Zur Gegenfinanzierung ist unter anderem eine Erhöhung der Reichensteuer vorgesehen. In der Straße von Hormuz sind iranischen Angaben zufolge zwei Öltanker auf Seeminen gefahren. Demnach hätten Explosionen und Brände die Crews zum Verlassen ihrer Schiffe gezwungen. Es seien Strafmaßnahmen vorgesehen für Reedereien, die illegale Routen nutzen, hieß es in der Erklärung weiter. Die Vorfälle lassen sich zunächst nicht unabhängig überprüfen. Deutschland darf den Bau neuer Gaskraftwerke mit einem Milliardenpaket fördern. Die EU-Kommission hat grünes Licht für die geplante Unterstützung mit bis zu 35 Milliarden Euro gegeben. Das Geld soll über eine neue Umlage von den Stromkunden wieder reingeholt werden. Wie stark sich Strom dadurch verteuern wird, ist noch unklar. Dass geistig benebelte Menschen immer wieder E-Scooter in Flüsse werfen, das kommt vor, seit die Roller in Deutschland zugelassen sind. Wie groß das Problem aber tatsächlich ist, lässt sich gerade in Bremen beobachten. Mitarbeiter des Bremischen Deichverbands haben gleich 40 E-Scooter in einem kleinen Fluss entdeckt und geborgen. Laut Polizei handelt es sich um Roller von verschiedenen Leihfirmen. Teilweise sollen sie schon monatelang im Wasser gelegen haben. Der Schaden wird auf 20.000 Euro geschätzt. Die Beamten ermitteln in dem Fall nun wegen Sachbeschädigung und Diebstahl. Und das waren die Nachrichten mit Jannik Böke.
3: Jetzt das Wetter bei Radio Essen und das sieht eigentlich aus wie in den letzten Tagen auch. Allerdings bleibt es heute mal trocken. Also Sonne und Wolken gibt es heute im Mix. Dazu haben wir 20 Grad im Moment an der Radio Essen Wetterbude in Werden. Morgen sieht es ähnlich aus wie heute. Also irgendwie bleibt das Wetter gerade so, also sonnig und ab und zu mal so ein paar Wolken. Morgen vielleicht dann auch wieder mit dem ein oder anderen Schauer. Morgen dann bei 21 Grad. Und hier ist der Radio Essen Verkehrsservice für euch. Da sieht's gerade gut aus. Auf den Autobahnen kommt ihr überall gut durch. Aber ich habe ein paar Meldungen aus dem Essener Stadtverkehr für euch. Zum einen die Martin-Luther-Straße. Da dauert's in Richtung Frohnhausen gerade 5 Minuten länger. Und auch rund um den Berliner Platz ist es gerade ein bisschen voller. Da müsst ihr auch ein paar Minuten mehr einrechnen. Kommen wir noch zu den Blitzern. Die stehen auf der Bottropper Straße stadteinwärts vor der Fahrradbrücke. Auf der Bischofstraße in Richtung Stauderstraße. Da steht ein Knöllchenkalle. Genauso wie auf der Bergheimer Straße in Richtung Reuenberg. Und auf der Lesienstraße in Richtung Krampestraße. Dankeschön an die 5000 Radio Essen Verkehrsmelderinnen und Verkehrsmelder. Kurz nach 1 am Mittwochmittag, das heißt, das ist jetzt eure Stunde hier bei Radio Essen. Ihr bestimmt hier, was läuft, eure Musikwünsche am Mittag und wenn ihr auch einen Musikwunsch habt, dann schickt ihn mir gerne einfach per WhatsApp-Sprachnachricht an die 0201 245 8585 und ich würde sagen, legen wir direkt los mit dem ersten Musikwunsch.
4: Hallo, ich bin der Fabian, ich mache gerade meine Ausbildung im IT-Bereich bei der IHK zu Essen und ich wünsche mir das Lied Endless Summer von Oceana. Und es erinnert mich einfach immer an den schönen Sommer 2012.
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Ganz cool geht's durch diesen Mittwochmittag mit Will Smith und Man in Black. Und jetzt geht's sehr ruhig weiter. Das sind Sia und Zayn bei Radio Essen. Dusk Till Dawn. Hier sind eure Musikwünsche. Hi.

0: Ich glaube, das ist einer der meist gewünschten Songs hier in der Musikwunsch-Sendung bei Radio Essen. Unter anderem gewünscht von Lilia, das sind Handtricks mit Golden. Und gleich geht's hier bei uns weiter mit Lifehouse und Sandra.
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0: 20 Grad meldet die Radio Essen Wetterbude in Freisenbruch aktuell und damit haben wir auch die Höchstwerte für heute erreicht. Dazu gibt es heute einen Mix aus Sonne und Wolken, wobei wir uns jetzt von der Sonne irgendwie immer mehr verabschieden müssen. Die gute Nachricht, heute bleibt es auf jeden Fall trocken, das ist auf jeden Fall schon mal ganz gut. Morgen dann, ja, ähnliches Spiel eigentlich, Sonne und Wolken im Mix, vielleicht gegen Nachmittag und Abend auch nochmal ein kleiner Schauer. Das Ganze dann morgen bei 21 Grad. Und das ist der Radio Essen Verkehrsservice ohne Meldung von den Autobahnen und auch im Essener Stadtverkehr. Sieht's ganz gut aus. So ein bisschen voller ist es gerade rund um den Berliner Platz, aber ansonsten kommt ihr überall gut durch. Schauen wir noch auf die Blitzer, die stehen auf der Bottropper Straße stadteinwärts vor der Fahrradbrücke. Und dann haben wir noch die Knöllchenkalles auf der Bischofstraße Richtung Stauderstraße, auf der Bergheimer Straße Richtung Reuenberg und auf der Oberschlesienstraße in Richtung Krampestraße. Dankeschön an die 5000 Radio Essen Verkehrsmelderinnen und Verkehrsmelder und eine gute Fahrt euch.
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0: Der Mittwochmittag bei Radio Essen mit Tobias Wolf und ich hab's euch ja gestern schon gesagt, ich bin echt ein Linkin Park Fan und umso mehr habe ich mich hier über diesen Musikwunsch gefreut.
2: Hi, ich bin der Florian aus Schönebeck. Ich wünsche mir Up From The Bottom vom Linkin Park. Das ist halt gute Musik, ne? Ja. Hör ich gerne.
0: Also Linkin Park Up From The Bottom jetzt hier bei Radio Essen. Wenn ihr auch noch einen Musikwunsch habt, dann schickt mir gerne eine WhatsApp-Sprachnachricht an die 0201 245 8585.
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0: Sir Elton John, Circle of Life, hier bei Radio Essen in der Musikwunschsendung. Und ich würde mal sagen, da machen wir direkt weiter mit dem nächsten, oder?
1: Hallo, ich bin Sonnche, ich bin 10 Jahre alt. Ich wünsche mir den Song Can't Hold Us und ich grüße damit meine Oma, die liegt momentan im Krankenhaus.
0: Also gute Besserung an die Oma von Sonnche und für euch gibt es jetzt Macklemore mit Can't Hold Us bei Radio Essen.

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0: Neu bei Radio Essen, das ist Kamrat mit Love Sober. Und mir gegenüber steht jetzt Nadine Müller aus der Radio Essen Spätschicht.
1: Hi.
0: Bei dir geht's gleich also weiter ab 14 Uhr. Ich bin Tobias Wolf. Wir hören uns morgen wieder, wenn ihr mögt. Dann wieder ab 10 hier bei Radio Essen.

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1: Mit Jannik Böke. Schönen guten Tag. Stehen die Angriffe auf Umspannwerke in NRW und Brandenburg im Zusammenhang? Das prüfen die zuständigen Ermittlungsbehörden beider Bundesländer jetzt zusammen. Am Abend hatte es eine Störung an einem Umspannwerk in Bergheim nahe Köln gegeben. 5 Blöcke eines Braunkohlekraftwerks mussten deshalb vom Netz gehen. Zuvor hatten Unbekannte ein Umspannwerk nahe des Kraftwerks Jenschwalde in Süd-

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1: Wichtiger Arbeitsmittel werde auch wegen der Bildung einer terroristischen Vereinigung ermittelt, hieß es aus dem Polizeipräsidium in Potsdam. Die Suche nach Beweismitteln dauere an. Laut Brandenburgs Innenminister Rethmann brachten unbekannte Täter leitfähiges Material in die Höchstspannungsleitungen des Umspannwerks ein, was in zwei Fällen zu Kurzschlüssen führte. Von einem ganz ähnlichen Vorgehen gehen die Ermittler in NRW aus. Laut Innenminister Reul ist es aber noch viel zu früh, um einen Bezug zu Brandenburg herstellen zu können. Man prüfe das allerdings. Im Fall von Bergheim bestehe der Anfangsverdacht einer verfassungsfeindlichen Sabotage. Geprüft werde in zwei Richtungen, fremdstaatlich gelenkte Sabotage und Linksextremismus, so Roll weiter. Möglich ist auch, dass beide Angriffe mit Brandstiftungen in einem Umspannwerk in Reutlingen im Juni und an Starkstromleitungen in Berlin Anfang des Jahres in Verbindung stehen.
2: Weitere Themen jetzt kurz und kompakt. Die deutsche Industrie kritisiert die geplante Einkommensteuerreform der Bundesregierung. Aus ihrer Sicht fehlen spürbare Entlastungen für Unternehmen. Zudem werden mittelständische Unternehmen zu stark belastet. Die Bundesregierung plant vor allem, kleine und mittlere Einkommen zu entlasten, sowie Familien mit Kindern. In der Demokratischen Republik Kongo sterben immer mehr Menschen an einer Ebola-Infektion. Nach offiziellen Angaben sind mittlerweile mehr als 3.000 Menschen gestorben. Seit Beginn des Ausbruchs wurden fast 6.200 Infektionen registriert. Es ist die schwerste Ebola-Epidemie in der Geschichte des Landes. In Nepal schwindet die Hoffnung, noch Überlebende in verschütteten Tunneln von Wasserkraftwerken zu finden. Die Such- und Rettungsaktion läuft zwar noch, bisher habe man aber keine Überlebenden gefunden, heißt es von der Katastrophenschutzbehörde. Eine Woche nach der Flutkatastrophe im Himalaya ist die Zahl der Todesopfer in Nepal und Tibet auf über 1.100 gestiegen. Bei all den schlechten Nachrichten gibt es heute aber auch eine positive Meldung von der Bundesbank. Ihrer Einschätzung zufolge wird die deutsche Wirtschaft dieses Jahr deutlich stärker wachsen als bisher erwartet. Auf Grundlage der ersten beiden Quartale sei Deutschland auf dem besten Weg, in diesem Jahr etwa 1% zu erreichen, so der Bundesbankpräsident Nagel. Im Juni war die Bundesbank noch von einem Wachstum von nur 0,5% ausgegangen. Das Wachstum sei zwar nach wie vor nicht sehr hoch, so Nagel, die Exportzahlen seien jedoch zuletzt recht solide gewesen, die Auftragseingänge im verarbeitenden Gewerbe zufriedenstellend. Und das waren die Nachrichten mit Jannik Böke.
3: Und jetzt das Wetter bei Radio Essen. Da gibt es heute viele Wolken, aber jetzt gerade schafft es die Sonne mal so ein bisschen durch. Dazu bleibt es trocken heute bei uns in Essen und wir messen gerade 21 Grad an der Radio Essen Wetterbude in Kreil. Morgen dann viel Wind, aber trocken und abends guckt dann nochmal die Sonne raus. Der Radio Essen Verkehrsservice ist hier mit einem kleinen Stau auf der A40 Essen Richtung Dortmund zwischen dem Dreieck Bochum-West und Bochum-Hafen. Da braucht ihr gerade 5 Minuten länger. Im Essener Stadtverkehr staut es sich gerade besonders auf der Zäunerstraße. In Richtung Innenstadt braucht ihr da gerade 10 Minuten mehr als sonst. Die Blitzer, die stehen auf der Bischofstraße in Richtung Stauderstraße und einer auf der Bergheimer Straße in Richtung Reuenberg. Danke fürs Durchgeben. Ich wünsche euch eine gute Fahrt. Ja, falls es mal mit der Liebe nicht so läuft, ne, dann kann ich euch jetzt beruhigen. Eine Frau aus Oberhausen, die hatte nämlich erst mit 60 so richtig Glück in der Liebe. Und dann könnte man denken, ist ein bisschen spät. Aber nö, die ist nämlich mittlerweile 102 Jahre alt. Also das halbe Leben war erst rum, ne? Die hatten noch was voneinander. Und das macht doch Mut, auch für die Ü60er hier bei uns in Essen. Die können nämlich morgen beim Speed-Dating mit dabei sein. Was da schon für schöne Liebesgeschichten entstanden sind, das könnt ihr euch anhören auf radioessen.de. Ich bin Nadine Müller. Ich wünsche euch einen schönen Nachmittag.
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Manchmal reicht schon nur ein Refrain im Kopf, den bei Insta hochzuladen und dann geht der durch die Decke. So ist es bei Kenya Grace passiert, musste sie den Song schnell zu Ende schreiben. Im Kinderzimmer rausgekommen ist dabei Strangers, hört ihr jetzt hier bei Radio Essen. 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

0: Die 80er sind das bei Radio Essen Vorhänger. Und vor den Radio Essen Nachrichten um 14:30 hört ihr gleich hier noch Lost Frequencies und Bastille.
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0: Lost Frequencies und Bastille sind das bei Radio Essen. Wir haben es jetzt 2:30.
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0: Und dafür ist jetzt Anne Schweizer aus den Radio Essen Nachrichten da. Hallo.
2: Hallo.
0: Bei uns in Essen ist heute eine neue Schule eröffnet worden. Die Gesamtschule im Park in Altenessen Süd. Und die hat aber noch kein eigenes Gebäude. Wie geht das?
2: Ja, die Plätze wurden dringend gebraucht. Das Gebäude ist aber noch im Rohbau. Und deshalb sind die Fünftklässler heute schon im Bildungspark gestartet. Schulleiterin Ina Kanka: Kommt die neue Schule mit ihrem Team von Grund auf gestalten und neu denken?
3: Ja, wir sind natürlich alle sehr, sehr aufgeregt, weil es genau einfach eine Schule ist, die man von null starten durfte. Das ist mit Sicherheit auch eine große Herausforderung, aber das passiert in so einem Lehrerinnenleben, wenn überhaupt einmal.
0: Ja, sehr aufregend auch dieses Konstrukt, ne, dass die erstmal ein anderes Gebäude haben. Wie lange gibt's denn diese Übergangslösung?
2: Naja, beim Bau hat's bisher ein paar Verzögerungen gegeben, unter anderem, weil auf der Baustelle auch ein Blindgänger gefunden wurde. Mit etwas Glück können die Kinder aber nächstes Schuljahr dann in das eigentliche Schulgebäude an der Erbslöhstraße einziehen.
0: Wir drücken die Daumen, jetzt noch mehr Nachrichten im Überblick.
2: Nach dem Großeinsatz an einem Umspannwerk in Bergheim bei Köln gehen die Behörden von Sabotage aus. Mehrere Braunkohlekraftwerksblöcke gingen vom Netz. Aktuell läuft dazu eine Pressekonferenz bei der Polizei bei uns in Essen. Die zuständige Staatsanwaltschaft will sagen, wie sie weiter ermitteln wird. Im Niederrhein-Pokal geht es für 3 Essener Vereine Mitte September weiter. Für Rot-Weiß Essen zum Beispiel zum Bezirksligisten SF Bröckhuisen. Der Essener Oberligist ETB Schwarz-Weiß Essen muss ebenfalls gegen einen Bezirksligisten ran, und zwar auswärts in Sonnborn. Und das ist unsere gute Nachricht hier bei uns in Essen. Die Malteser Rettungswache bei uns feiert ein besonderes Jubiläum. Seit mittlerweile 50 Jahren sind die Malteser auch bei uns in der Stadt im Einsatz. Angefangen hat damals alles mit einem Rettungs- und einem Krankenwagen. Heute schaffen die Teams rund 220 Rettungseinsätze und etwa 380 Krankentransporte jede Woche. Und das waren die Nachrichten aus und für Essen mit Anne Schweizer. Hier geht's jetzt weiter mit der Radio Essen Spätschicht.
0: Und wir schauen jetzt hier bei Radio Essen aufs Wetter. Da sind immer noch viele Wolken am Himmel. So hier und da schafft die Sonne es aber trotzdem nochmal durch. Dazu bleibt's trocken und 22 Grad messen wir an unserer Radio Essen Wetterbude in Heising. Morgen dann viel Wind, aber trocken. Abends guckt dann auch nochmal so ein bisschen die Sonne raus. Der Radio Essen Verkehrsservice mit einem Stau von der A40 Duisburg Richtung Essen zwischen Mülheim-Heißen und Holsterhausen. Da braucht ihr gerade 5 Minuten länger als sonst. Im Essener Stadtverkehr, da sieht es jetzt gerade noch ganz gut aus, da kommt ihr gut durch. Aber Blitz habt ihr uns durchgegeben. Auf der Bischofstraße in Richtung Stauderstraße wird geblitzt und auf der Oberschlesienstraße in Richtung Krampestraße. Danke fürs Bescheid sagen. Ich wünsche euch eine gute Fahrt.
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0: Endlich geht's wieder los, denken sich die Eltern. Hoffentlich auch viele Schülerinnen und Schüler. Die Schule, die fängt wieder an. Heute war erster Schultag.
4: Und zwar das ein Jackpot hier, ne? Gerade als Eltern, ne? Ich bin guter Dinge hier mit der Schule.
0: Ja, nicht, weil die Kinder jetzt wieder außer Haus sind, sondern weil es eine ganz neue Schule bei uns in Essen gibt. Was daran jetzt so besonders ist, darüber sprechen wir jetzt gleich nochmal hier bei Radio Essen. Ich bin Nadine Müller. Schönen Nachmittag.
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0: Jason Derulo und DJ Gorja hier bei Radio Essen mit Michiko, ganz neu. Und das ist wirklich was ganz Besonderes. Es gibt nämlich bei uns in Essen nicht nur das neue Schuljahr, sondern eine ganz neue Schule. Die Gesamtschule im Park, die hatte nämlich heute ihren ersten Schultag und die gab es bis jetzt noch gar nicht. Bei der Eröffnung war mit dabei Radio Essen Stadtreporter Joshua Windeschmidt. Hi.
1: Hi.
0: Sag mal, wo ist die Schule?
1: Ja, aktuell noch im Bildungspark in Altenessen Süd. Da wurde so ein bisschen Platz geschafft. Denn das eigentliche Schulgebäude ist noch gar nicht fertig. Das wird gerade an der Erbslöhstraße gebaut und soll dann ja noch so in 2 Jahren erst fertig sein, bis die Lehrer und Schüler dann umziehen.
0: Ja, interessant. Eine Schule ohne Gebäude. Wie finden die Schüler das, dass die eben kein eigenes Schulgebäude haben?
1: Ja, die freuen sich trotzdem auf das neue Schuljahr. Und viele von denen haben sich auch schon

0: die Baustelle angeschaut, wo das neue Schulgebäude gebaut wird. Die freuen sich dann, wenn es soweit ist. Mhm. Und die sind auch so ein bisschen stolz, dass sie die ersten Schüler überhaupt sind, die auf die ganz neue Schule hier in Essen gehen dürfen.
1: Und das ist ja auch immer eine Chance, ne? Wenn man alles neu macht, dann kann man eben auch was anders machen. Was macht denn die Gesamtschule im Park anders als die anderen Schulen?
0: Die Lehrer haben ganz viele andere Schulen sich vorher mal angeschaut und sich inspirieren lassen. Die Schüler sollen zum Beispiel mehr Zeit bekommen, um Dinge zu verstehen und lernen zu können. Außerdem gibt es sogenannte Lernwerkstätten. Da soll dann auch viel praktisch passieren, vor allem so in den Nebenfächern. Aber auch einige weitere Dinge, die sich von den klassischen Unterrichtsformen, wie wir sie kennen, unterscheiden.
1: Na okay, also ganz viel Neues an der neuen Gesamtschule im Park in Altenessen. Das neue Gebäude, das lässt zwar noch auf sich warten, aber das neue Schuljahr, das ist auf jeden Fall schon gestartet.
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0: Teddy Swims ist das bei Radio Essen und der hat den Start hier bei uns in den Radio Essen Ruhrcharts gemacht und zwar mit dem Song hier. Lose Control ist das bei Radio Essen und die Top 30 aus Essen mit der neuesten Musik, in der auch Teddy Swims bei uns bei Radio Essen gestartet ist, die gibt's ab Samstag endlich wieder hier bei Radio Essen.
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Mark Forster klimpert hier noch bei Radio Essen. 194 Länder und die hier hören wir gleich. Die Cutting Crew ist das bei Radio Essen mit Died in Your Arms. Die hört ihr hier bei Radio Essen noch vor den Nachrichten um 15 Uhr.

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1: Mit Jannik Böke. Schönen guten Tag. Hitze wird für Städte und Gemeinden in NRW zu einer immer größeren Herausforderung. Deshalb will das Land künftig genauer wissen, wo die Belastung besonders groß ist und vor allem, wo schnelles Handeln

0: den größten Effekt hat. In Köln startet dazu jetzt ein Modellprojekt, das nicht nur auf aktuelle Daten schaut, sondern Jahrzehnte in die Zukunft. Rosina Sjandi aus unserem Landtagsstudio war vorhin bei der Vorstellung dieses Projekts dabei. Warum hat man ausgerechnet Köln ausgewählt?
1: Na, Köln ist unter anderem NRWs einwohnerstärkste Stadt und sie hat eine recht hohe Versiegelung. Bis zu 25 besonders gefährdete Orte werden untersucht, zum Beispiel Schulen.

0: Die Kosten übernimmt das Land und die Ergebnisse sollen anschließend auch anderen Kommunen in NRW helfen.
1: Danke, Rossi. Was sonst noch wichtig ist, hört ihr jetzt im Überblick. Nach dem Kurzschluss an einem Umspannwerk in Bergheim nahe Köln gehen die Ermittler von einer Straftat aus. Es besteht der Anfangsverdacht einer verfassungsfeindlichen Sabotage, sagte Landesinnenminister Reul heute in Düsseldorf. Ermittler haben unterdessen 6 Abschussvorrichtungen in einem Feld entdeckt. Es sei davon auszugehen, dass diese Vorrichtungen so gebaut waren, um mit pyrotechnischen Gegenständen einen Draht in die Höhe über die Stromleitungen zu führen, heißt es von der Polizei. Die Hitzewellen und die Dürre haben in der deutschen Landwirtschaft eine massive Krise von nationaler Tragweite ausgelöst. Zu dieser Einschätzung kommt aktuell Bundeslandwirtschaftsminister Rainer. Die Ernte sei in diesem Jahr für viele Landwirtschaftsfamilien eine herbe Enttäuschung, so der Minister. Er stellte den Bauern finanzielle Hilfen in Aussicht. Eigentlich wollte die Stadt Datteln rund 650 neue iPads für ihre Schulen anschaffen, aber daraus wird erstmal nichts. Ein Urteil des Oberlandesgerichts Düsseldorf hat das Vorhaben erstmal gestoppt. Hintergrund ist eine Klage vom Apple-Konkurrenten Samsung. Der Elektronikkonzern hatte bemängelt, dass deutsche Behörden bei einer Ausschreibung keinen Hersteller bevorzugen dürfen. Das würde die Flexibilität und Wirtschaftlichkeit bei der technologischen Weiterentwicklung verringern. Die Richter folgten dieser Argumentation. Mit dem Urteil dürfte sich Samsung aber wenig Freunde an den Dattelner Schulen machen, denn dort werden bereits Apple-Geräte genutzt. Das Urteil könnte wegweisend sein für Beschaffung von Technik an öffentlichen Einrichtungen, denn viele wollen bei Anschaffungen bereits eingeführten Betriebssystemen treu bleiben, um doppelte Wartungskosten zu vermeiden. Und das waren die Nachrichten mit Jannik Böke.
2: Und jetzt gibt's das Wetter bei Radio Essen. Da sind gerade zwar viele Wolken am Himmel, aber es soll trocken bleiben. Dazu weiter grau und 22 Grad an der Radio Essen Wetterbude in Frohnhausen. Morgen dann viel Wind, da bleibt's aber trocken. Abends guckt dann so ein bisschen die Sonne raus. Der Radio Essen Verkehrsservice mit einem Stau von der A40 Duisburg Richtung Essen zwischen Mülheim-Heißen und Holsterhausen. Da braucht ihr gerade 10 Minuten länger als sonst. Im Essener Stadtverkehr, da staut es sich gerade so ein bisschen auf der Bottropper Straße stadtauswärts. Da dauert es 10 Minuten länger. Und die Blitzer, die habt ihr uns durchgegeben auf der Bergheimer Straße. Und es gibt noch einen Anruf aus dem Radio Essen Verkehrsmelderclub. Wer ist dran?
3: Der Andreas. Steht ein Blitzer auf der Vogelheimer Straße Richtung Altenessen. Tschüss.
2: Danke fürs Bescheid sagen. Ich wünsche euch allen eine gute Fahrt. Ich bin Nadine Müller. Ich wünsche euch einen schönen Nachmittag und spiele euch jetzt hier Michael Schulte.
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David Guetta, Alphaville und Ava Max bei Radio Essen. Und das ist wirklich ein Kompliment. Diese Töne hier sind die ersten, die die große Taylor Swift auf ihrer Gitarre gelernt hat. Kiss Me ist das bei Radio Essen.

0: war seine Kombi Lady Gaga. Und Bruno Mars hier bei Radio Essen. Und jetzt gibt es einen aktuellen Anruf aus unserem Radio Essen Verkehrsmelderclub. Wer ist dran?
1: Marvin hier. Ich wollte einen Blitzer melden. Das ist ein türkiser Caddy. Der steht auf der Biefanger Straße, kurz hinterm Wendehammer Marienbergstraße. Fahrt Richtung Berghoch am linken Straßenrand.
0: Danke fürs Durchgeben. Gute Fahrt.
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0: DJ Antoine, Ma Chérie, einer der Songs, bei denen ich im Radio immer laut drehe.
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2: Wir haben es jetzt 15.30 Uhr und Anne Schweizer aus den Radio Essen Nachrichten ist da. Hallo.
3: Hallo.
2: Es gab Angriffe auf das Stromnetz in Brandenburg, dann auf ein Umspannwerk im Bergheim bei Köln. Die Essener Polizei, die ermittelt zusammen mit den Kollegen aus Köln, und heute Nachmittag gab es eine große Pressekonferenz hier bei uns in Essen. Was sind denn da die neuen Erkenntnisse?
3: Ja, zum Beispiel, dass das auch richtig übel hätte enden können. So sagt es auf jeden Fall Michael Esser, der leitende Kriminaldirektor der Polizei Köln.
4: Ja, es könnte zu einem Blackout kommen, aber der Fall heute Nacht hat ja aufgezeigt, obwohl zwei große Kraftwerke ausgefallen sind, heruntergefahren werden mussten, war die Stromversorgung in Westeuropa gesichert. Und das macht mich hoffnungsfroh, dass es nicht zu diesem Blackout kommen kann.
2: Okay, gibt es denn da schon neue Hinweise auf die Täter?
3: Leider nicht. Die Polizei ermittelt auf Hochtouren, wie man so schön sagt. Mhm. Aber die Einsatzkräfte, die wissen mittlerweile etwas mehr, wie die Täter vorgegangen sind. Die haben mehrere Abschussvorrichtungen gefunden. Damit sollen Draht oder sowas Ähnliches auf die Hochspannungsleitungen geschossen worden sein. Und das hat dann wohl die Störungen ausgelöst.
2: Noch mehr Nachrichten gibt's jetzt im Überblick.
3: Bei uns in Essen ist heute eine neue Schule eröffnet worden. Die Gesamtschule im Park in Altenessen Süd hat heute die ersten Fünftklässler aufgenommen. Allerdings ist das eigentliche Schulgebäude an der Erbslöhstraße noch nicht fertig. Der erste Jahrgang ist deshalb im Bildungspark gestartet. Zum Schulstart waren die Straßen heute direkt wieder voller, aber auch in den Sommerferien standen Autofahrerinnen und Autofahrer rund um Essen öfter im Stau. Das sagt der ADAC. Demnach gehörte die A40 zwischen Duisburg und Essen zu den staugeplagtesten Abschnitten in NRW. Und das ist unsere gute Nachricht. Die Malteser Rettungswache in Essen feiert in diesem Monat ihr 50-jähriges Jubiläum. Angefangen hat alles mit einem Rettungs- und einem Krankenwagen. Heute fahren die Teams jede Woche über 600 Einsätze. Und das waren die Nachrichten aus und für Essen mit Anne Schweizer. Mehr Nachrichten findet ihr jederzeit auch online auf radioessen.de.
0: Und wir schauen aufs Wetter. Da gibt es immer mehr Wolken über der Stadt. Es ist sehr, sehr grau, aber wenigstens trocken. Das Ganze bei aktuell 22 Grad, gemessen an unserer Radio Essen Wetterbude in Krai. Morgen gibt es dann viel Wind, es bleibt aber auch trocken. Abends, da schaut dann mal die Sonne raus.
2: Der Radio Essen Verkehrsservice mit den längsten Staus für euch. Die A40 Duisburg Richtung Essen zwischen Mülheim, Heißen und Holsterhausen 10 Minuten plus. Und die A52 Düsseldorf Richtung Essen zwischen Essen Süd und dem Dreieck Essen Ost auch 10 Minuten obendrauf. Im Essener Stadtverkehr wartet ihr gerade am längsten auf der alten Essener Straße, kurz vor der Hövelstraße 10 Minuten plus stadtauswärts. Und ein frischer Blitzer kam noch rein, der steht auf der Biefanger Straße, ein türkiser Caddy, und blitzt berghoch. Danke fürs Bescheid sagen. Ich wünsche euch allen eine gute Fahrt.
0: Die Tiffany Harris, die kommt gleich hier bei uns im Radio und die macht tatsächlich gerade einen richtig steilen Weg nach oben.
2: Ja, die ist eine Newcomerin und auch schon hier in der Playlist bei Radio Essen gelandet. Für sie ist das auch so eine Art Heimspiel. Die hat nämlich über ein Jahr mal hier bei uns in Essen gewohnt und jetzt wird sie gespielt in der ganzen Welt. Spielen wir euch jetzt hier. Ich bin Nadine Müller.
0: Hallo, ich bin Tim Schröder.
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2: Das Lied Schicksal handelt davon, dass uns manchmal Dinge widerfahren, die wir uns als Zufall so gar nicht erklären können oder möchten. Ja? Dinge, bei denen man sagt, das muss eine Vorsehung haben, das muss einen Sinn haben, dass diese Dinge uns jetzt so geschehen. Und es ist vielleicht an alle die gerichtet, die in der letzten Zeit ein kleines Wunder erlebt haben oder die sich eins erhoffen aufgrund von ihrer Lebenssituation.
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0: Zumindest ist das bei Radio Essen. Und es hätte wirklich eine Menge passieren können beim Anschlag auf das Umspannwerk in Bergheim. Die Polizei Essen, die hat da jetzt die Ermittlungen übernommen und deswegen gab es auch in Rüttenscheid jetzt am Nachmittag eine Pressekonferenz zu den Einzelheiten. Radio Essen Stadtreporter Anna Battel, du warst dabei. Was können die denn inzwischen zu dem Anschlag sagen?
1: Also sie gehen wirklich davon aus, dass es Sabotage ist. Sie haben nämlich vor Ort 6 Abschussvorrichtungen gefunden und damit wurde dann wohl so eine Art Draht auf die Hochspannungsleitung geschossen und der hat dann den Kurzschluss ausgelöst.
2: Hätte es denn dadurch tatsächlich auch einen Blackout geben können?
1: Ja, das wäre durchaus möglich gewesen. Immerhin musste ja die RWE Power AG 2 Braunkohlekraftwerke in der Nähe runterfahren und dann wurden ganz viele Megawatt Strom einfach nicht ins Netz gespeist.
0: Ja, also das war wirklich nicht ohne. Wie geht's da jetzt weiter, Anna?
1: Ja, die Polizei sichert weiter Spuren, die sind immer noch vor Ort. Da sind ganz viele Polizisten und Polizistinnen, die werden aber auch so schnell wie möglich versuchen, die Täter zu finden. Und solche Einrichtungen wie eben zum Beispiel Umspannwerke, die werden jetzt auch noch genauer überwacht.
2: Danke dir, Anna. Was die Polizei zu den möglichen Motiven der Täter sagt, das hört ihr auch nochmal auf radioessen.de.
0: Und natürlich hier bei uns im Programm, aber erstmal hört ihr jetzt hier bei Radio Essen Adele mit Rolling in the Deep.

0: Die 80er sind das bei Radio Essen. Cyndi Lauper.
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1: Mit Jannik Böke. Schönen guten Tag. Alles Unsinn, Unfug und Kokolores. Das ist die Reaktion der IG Metall auf einen Bericht in der Wirtschaftswoche. Nachdem soll der VW-Vorstand schon das Aus für 4 Werke in Deutschland beschlossen haben. Für derartige Entscheidungen brauche es aber die Zustimmung des Aufsichtsrats, sagte dazu IG Metall-Bezirksleiter Gröger. Die weiteren Infos von Christian Böder aus dem News-Team.
2: Was aus dem Umfeld von Volkswagen zu vernehmen sei, lasse aber darauf schließen, dass große strukturelle Veränderungen vorbereitet werden, sagte Gröger. Er kritisierte den Konzernvorstand für dessen Kommunikation über die Medien. Dadurch würden Beschäftigte und Standorte verunsichert. Auch Sachsens Ministerpräsident Kretschmer hat auf den Bericht der Wirtschaftswoche reagiert. Es sei aus seiner Sicht noch nicht der Punkt erreicht, an dem entschieden werde, wie es wirklich mit Volkswagen weitergehe, sagte er in einem Videostatement. Auch am Freitag werde das noch nicht passieren. In Sachsen geht es um die Zukunft der E-Auto-Fabrik in Zwickau. Kretschmer ist in der Sache zuversichtlich, denn schließlich sei man das effizienteste Werk. Neben Zwickau geht es auch um den Audi-Standort Neueckers-Ulm in Baden-Württemberg sowie um die beiden niedersächsischen VW-Werke in Hannover und Emden. Man werde um alle Standorte kämpfen, sagte dazu Niedersachsens Ministerpräsident Lies. Sein Bundesland hält 20% der Anteile an VW. VW-Chef Blume will den Konzern mit einem harten Sparkurs aus der Krise bringen. Dafür hatte er weitere 50.000 Stellenstreichungen und Werksschließungen in den Raum gestellt.
1: Weitere Themen jetzt kurz und kompakt. Nach der mutmaßlichen Sabotage an einem Umspannwerk in Bergheim wird die komplette Kraftwerkskapazität voraussichtlich erst in einigen Tagen wieder zur Verfügung stehen. Laut RWE Power sind 2 der 5 betroffenen Kraftwerksblöcke am Vormittag wieder ans Netz gegangen. Ein dritter soll bis zum Abend folgen. Ermittler haben unterdessen auf einem Feld in der Nähe Abschussvorrichtungen gefunden. Russland reagiert auf die neuen Sanktionen wegen des Drohnenvorfalls am Leipziger Flughafen. Moskau hat wegen angeblicher antirussischer Äußerungen den deutschen Geschäftsträger einbestellt. Gestern hatte die Bundesregierung weitere Strafmaßnahmen gegen Russland angekündigt, darunter die Schließung des Konsulats in Bonn. Deutschland wird Nepal nach der verheerenden Sturzflut Hilfsgüter liefern. Unter anderem sollen Planen, Wasserfilter und Moskitonetze bereitgestellt werden, so ein Sprecher des Auswärtigen

0: Dann taufte er den Lake Ontario in Lake America. Die beiden Internetriesen Google und Apple haben darauf schon reagiert und in ihren digitalen Karten den kanadischen See an der Grenze zu den USA umbenannt. Allerdings nur für US-Nutzer. Die Maßnahme hat aber auch dazu geführt, dass gerade in den USA der kostenlose Karten- und Routendienst MapQuest boomt, denn der weigert sich, Trumps Umbenennung umzusetzen. Mittlerweile ist MapQuest sogar die Nummer 1 unter den freien Apps in Apples App Store, berichten mehrere US-Medien. Trump hatte den Lake Ontario umbenannt, weil er sich derzeit heftig mit Kanada um Zölle streitet. Viele Amerikaner sind aber weder mit dem Streit noch mit der Umbenennung einverstanden. Und das waren die Nachrichten mit Jannik Böke.
1: Vielleicht machen wir uns das auch so, wie uns das gefällt, und machen uns einfach ein bisschen Sonne an den Himmel.
2: Auf jeden Fall machen die grauen Wolken schon mal Feierabend. Das kann man nämlich sehen, wenn man auf den Essener Himmel schaut. Immer weniger graue Wolken, dafür immer mehr blaue Lücken am Himmel. Und dazu immer noch 22 Grad, gemessen an unserer Radio Essen Wetterbude in Altendorf. Es bleibt heute trocken und auch trocken geht es morgen weiter, allerdings dann mit viel Wind. Abends könnte es dann auch wieder ein bisschen sonniger werden.
1: Der Radio Essen Verkehrsservice ist hier mit zwei Staus für euch. Einmal die A40 Dortmund Richtung Duisburg zwischen Bochum-Wattenscheid West und dem Dreieck Essen-Ost 10 Minuten plus. Und die A52 Düsseldorf Richtung Essen zwischen Tiefenbruch und Kettwig, da kommt eine Viertelstunde obendrauf. Im Essener Stadtverkehr gerade die längsten Staus auf der alten Essener Straße, kurz vor der Hövelstraße 10 Minuten plus. Und über die Hans-Böckler-Straße in Richtung Friedrichstraße braucht ihr gerade 10 Minuten länger. Ein Blitzer habt ihr uns noch durchgegeben, der steht auf der Winkhaus Straße an der Ecke Wolbeckstraße, da müsst ihr aufpassen, und einer auf der Bischofstraße in Richtung Stauderstraße. Danke fürs Bescheid sagen, kommt gut an. Ja, es klingelt und überraschend steht ein alter Bekannter vor der Tür. Klingt erstmal schön.
2: Ja, aber bei den Besuchern, um die es gleich geht, da drückt keiner den Klingelknopf. Es sind Waldschaben, die sich aktuell in vielen Essener Haushalten breit machen.
1: Boah, die finde ich richtig eklig. Viele bestellen dann direkt den Kammerjäger oder sprühen irgendwas drauf. Aber muss man bei denen gar nicht unbedingt. Wir sagen euch gleich, was ihr bei den Waldschaben alles machen könnt. Ich bin Nadine Müller.
2: Und ich bin Tim Schröder.
1: Hallo. Hallo.
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0: Die 90er sind das. Bei Radio Essen und bei den Essener Schädlingsbekämpfern, da klingeln gerade die Telefone heiß. Viele melden sich, weil die nämlich neue Bewohner im Haus haben. Finde ich super eklig. Ich würde die niemals wegmachen.
1: Ja, also bei uns zu Hause, da muss ich sagen, da bin ich derjenige, der das machen darf. Also bei Spinnen und Co. Ich mache das nicht gern, aber ich mache es halt. Es hilft ja nichts. Einer muss es ja machen. Und jetzt in dem aktuellen Fall, da geht es um die bernsteinfarbene Waldschabe. Und die hat uns Kammerjäger Volker Skor dann so beschrieben.
2: Schaben sind hellbraun, von zierlicher Gestalt und ja, als bernsteinfarben zu bezeichnen. Daher der Name bernsteinfarbene Waldschabe.
0: Ja, und wenn da was Braunes krabbelt, wie viel Sorgen müssen wir uns denn da machen?
2: Also in Bezug auf Krankheitsübertragungen etc. keine. Denn die Tiere können einfach im Haus sich weder vermehren noch lange überleben.
0: Das sind schon mal gute Nachrichten, also nicht direkt Panik bekommen. Trotzdem sollen die ja im besten Fall nicht bleiben. Deswegen die Frage an den Kammerjäger, wie werde ich die denn wieder los?
2: Das ist einfach simpel erklärt. Sie nehmen einfach ein Wasserglas, tun das über die Schabe, die werden eingesammelt und dann lassen sie die in die Freiheit zurück. Beziehungsweise sie können die auch absaugen, das ist die etwas elegantere Lösung. Die werden einfach aufgesammelt. Also brauchen nicht bekämpft werden.
1: Aber bei dieser eleganteren Lösung bitte den Staubsaugerbeutel danach nach draußen bringen.
2: Wenn Sie einen Beutel haben, wäre das ganz praktisch, wenn Sie den nach der 22. Waldschabe dann entsorgen.
0: Nach der 22. Also kein Weltuntergang, deswegen Achtung bei Schädlingsbekämpfer, Kollegen von Volker Skor, die euch da auch vielleicht ein bisschen was anderes erzählen.
2: Nee, nicht bei meinen Kollegen, denn diese Leute, die so unterwegs sind, gehören nicht zu unseren Kollegen, sondern das sind irgendwelche Abzockerfirmen, die sowas natürlich dann beim Kunden gnadenlos ausnutzen und dem mitunter dann eine ganze Bekämpfung fürs Haus verkaufen, die gar nicht erforderlich und auch völlig sinnbefreit ist. Insofern warnen wir davor, irgendwas in Auftrag zu geben, wo nicht genau verifiziert wurde, um was es sich handelt.
1: Die Bernstein-Faltschabe, sie macht sich gerade in Essen bereit. Sie ist aber ungefährlich und kann einfach mit einem Glas nach draußen transportiert oder mit dem Staubsauger eingesaugt werden.
0: Ja, also ich sage, ich mache das nicht zu Hause. Sollte die uns mal besuchen, dann muss ich auf jeden Fall die Aufgabe weitergeben. Wenn die aber bei euch mal unterwegs sind, dann keine Panik. Ihr könnt die einfach einfangen und rausbringen. Die machen nichts, die übertragen keine Krankheiten. Das ist also alles

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0: Die Danger Zone aus dem Film Top Gun. Kenny Loggins ist das bei Radio Essen. Wir haben es jetzt 5:30.
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0: Und jetzt im Studio ist Anne Schweizer aus den Radio Essen Nachrichten. Hallo.
2: Hallo.
0: Die Polizei Essen ist immer noch in Bergheim bei Köln im Einsatz. Da haben unbekannte Täter einen Anschlag auf das Umspannwerk verübt. Nach was sucht die Polizei denn jetzt da aktuell?
2: Ja, es geht immer noch um Hinweise zu den Tätern, denn aktuell ist einfach gar nicht bekannt, wer das getan haben könnte. Es war so ein ähnliches Vorgehen wie gestern Morgen in Brandenburg. In beiden Fällen haben die Täter ein Draht oder was Ähnliches auf die Hochspannungsleitung geschossen, um Kurzschlüsse zu provozieren.
0: Die Polizei, die war da vor Ort mit Hubschraubern unterwegs. Kräfte der Hundertschaft haben ringsherum nach Hinweisen gesucht. Mit welchem Ergebnis denn?
2: Ja, bis jetzt wurden Abschussvorrichtungen gefunden, mit denen eben dieser Draht oder sowas geschossen worden sind. Die Einsatzkräfte sind aber auch immer noch da, um nichts zu übersehen. Und alles, was die gefunden haben, muss jetzt natürlich auch noch ausgewertet werden.
0: Jetzt hier noch mehr Nachrichten im Überblick.
2: Bei uns in Essen ist heute eine neue Schule eröffnet worden. Die Gesamtschule im Park in Altenessen Süd hat heute die ersten 5. Klässler aufgenommen. Allerdings ist das eigentliche Schulgebäude an der Erbslöhstraße noch nicht fertig. Die Schüler werden deshalb vorerst im Bildungspark unterrichtet. Seit über 24 Stunden sind die Ampeln im Kreisverkehr am Limbecker Platz ausgefallen. Eine eingesetzte Fachfirma sucht nach wie vor nach der Ursache. Bisher konnte der Fehler aber nicht gefunden werden. Die Polizei Essen hat den Kreisverkehr mit Pylonen so weit abgesperrt, dass aus jeder Richtung immer nur eine Spur in den Kreisel fahren kann. Und das ist die gute Nachricht heute in Essen. Die Malteser Rettungswache wird 50 Jahre alt. In den 70ern sind sie mit einem Rettungs- und Krankenwagen zu den Einsätzen gefahren. Heute ist der Fuhrpark deutlich größer. Pro Woche stemmen die Malteser hier um die 600 Einsätze. Und das waren die Nachrichten in und für Essen mit Anne Schweizer. Hier geht's jetzt weiter mit der Radio Essen Spätschicht.
3: Und das Wetter will mich ärgern. Eben habe ich noch blaue Flecken entdeckt am Himmel über uns. Jetzt sind die schon wieder verschwunden. Viele graue Wolken, aber wenigstens trocken. Das Ganze bei aktuell 22 Grad an unserer Radio Essen Wetterbude in Frohnhausen. Morgen viel Wind, aber weiterhin trocken. Abends schaut dann öfter mal die Sonne raus.
0: Der Radio Essen Verkehrsservice ist hier. Da gibt's noch 2 Staus. Einmal die A40 Dortmund Richtung Duisburg zwischen Bochum-Wattenscheid West und dem Dreieck Essen-Ost 10 Minuten plus. Und die A52 Düsseldorf Richtung Essen zwischen Ratingen und Kettwig. Da dauert's auch gerade 10 Minuten länger. Im Essener Stadtverkehr, da staut es sich gerade vor allem auf der... Ich gucke gerade hier, Segerothstraße ist das. Die Straße zum Limbecker Platz, da wo die Ampeln ausgefallen sind im Kreisverkehr. Da braucht ihr gerade 10 Minuten länger. Auch aus Richtung Friedrich-Ebert-Straße dauert schon 5 Minuten länger. Ihr habt uns noch Blitzer durchgegeben. Die stehen auf der Bischofstraße in Richtung Stauderstraße und noch ein Knöllchenkaller auf der Graf-Zeppelin-Straße in Richtung Meisenburg-Straße. Danke fürs Durchgeben. Ich wünsche euch eine gute Fahrt.
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3: Ja, und die ausgefallenen Ampeln am Limbecker Platz, die sorgen tatsächlich für Chaos. Ich sehe das ja immer, wenn ich da mit dem Fahrrad vorbeifahre. Mhm. Bei uns fällt die Musik aber jetzt hoffentlich nicht aus.
0: Nein, die fällt nicht aus. Ich habe die hier direkt in der Pipeline. Und zwar Sarah Larsen hört ihr jetzt hier bei Radio Essen. Ich bin Nadine Müller.
3: Hallo, ich bin Tim Schröder.
0: Schönen Nachmittag.
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0: Sarah Larsen mit Lush Live hier bei Radio Essen. Und wir haben gerade noch darüber philosophiert, wie das da ist an dem Kreisverkehr mit der ausgefallenen Ampelanlage am Limbecker Platz.
1: Radio Essen ist da jetzt schon so lange dran, ne?
0: Ja.
1: Seit
0: und
1: gestern.
0: Jetzt gibt es tatsächlich eine aktuelle Entwicklung.
1: Ja, wir haben eine E-Mail bekommen, und zwar von der Stadt. Und die haben gesagt, naja, wir haben jetzt endlich den Fehler gefunden.
0: Da steht einer auf der Leitung.
1: Nein. Das wäre was, aber jetzt weiß man wenigstens schon mal, was da los ist. Ist ja gut, aber Tim, es kann nicht einfach so wieder angeknipst werden. Da
0: das wäre auch zu einfach gewesen.
1: Ja, da muss jetzt wirklich so eine große Ersatzampelanlage aufgebaut werden.
0: Und das muss eine große Ampelanlage werden, denn der Platz ist ja sehr, sehr groß. Also keine Ahnung, wie viele Ampeln müssen die da aufstellen? Das werden ja schon etliche sein.
1: Ja, viele, auf jeden Fall viele. Das dauert dann noch ein bisschen, dann wird alles ausgetauscht und dann kann die Ampel endlich wieder angeknipst werden. Das dauert da also noch ein kleines bisschen.
0: Toi, toi, toi.

0: fühlt sich der erste Schultag an. Da haben sich heute Morgen Julia Krüsemann und Christian Banja aus der Radio Essen Frühschicht noch mal so ein bisschen reingefühlt.
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2: Die zweite Stunde, ja, die fängt jetzt so langsam an, ne? Am ersten Schultag nach den Sommerferien.
3: Fällt heute nach den Sommerferien besonders leicht?
2: Findest du offensichtlich nicht. Also hat ja auch was Schönes, oder? Wenn man seine Freunde wieder sieht und so.
3: Ja, auf meine Freunde habe ich mich auch gefreut und auf die Pausen, ne? Da haben wir Reifen fangen und sowas gespielt. Aber wenn du jetzt gerade Doppelstunde Mathe hast, ne? Hilfe.
2: Weil ich glaube, die kommt erst morgen. Habt ihr denn noch ein paar Tipps für unsere Schülerinnen und Schüler in Essen zum Schulstart?
4: Sehr offen sein mit Leuten und halt allen eine Chance geben.
5: Macht euch einfach nicht so viel Stress, was die Noten angeht.
4: Und einfach Spaß haben.
3: Ja, das war auch immer meine Devise. Mhm. So kommst du durch, ne? Spaß haben und ab und zu auch mal so ein paar Streiche spielen.
2: Aha, also macht euch nicht zu viel Stress. Einen schönen Schulbeginn wünschen wir von Radio Essen.
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Radio Essen. Ich spiele euch jetzt noch die Bangles aus den 80ern mit Manic Monday. Ich bin Nadine Müller. Gleich macht hier meine Kollegin Sarah Heinz weiter. Geht's nochmal um den Schulstart. Ich wünsche euch noch einen schönen Abend.

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1: Mit Jannik Böke. Schönen guten Abend. Die umstrittenen Pläne für die Einkommenssteuerreform sind beschlossene Sache. Das Kabinett hat den entsprechenden Gesetzentwurf auf den Weg gebracht. Bundesfinanzminister Klingbeil will mit der Reform vor allem Haushalte mit kleinen und mittleren Einkommen unter die Arme greifen. Superreiche sollen dagegen stärker zur Kasse gebeten werden. Mehr zum Thema hat Christian Böder aus der Nachrichtenredaktion.
2: Kernelement der Reform ist der steuerliche Grundfreibetrag. Der soll zum Jahresbeginn um über 200 Euro angehoben werden und im Jahr darauf nochmal. Unterm Strich sollen dann die Menschen 600 Euro mehr in der Tasche haben, geht es nach Finanzminister Klingbeil. Außerdem soll auch das Kindergeld schrittweise angehoben werden, von aktuell 259 auf letztendlich 272 Euro im Monat. Um die Entlastungen gegenzufinanzieren, soll unter anderem die Reichensteuer erhöht werden. SPD und Union hatten lange um die Steuerreform gestritten. Die Union will eigentlich noch höhere Entlastungen. Der interne Zank ging bis kurz vor die heutige Abstimmung. In einem Brief hatte Wirtschaftsministerin Reiche die Reform als inflationsbedingte heimliche Steuererhöhung kritisiert. Klingbeil warf Reiches Ressort daraufhin einen schlechten Stil vor. Reiche konterte, dass man dem Kabinettsbeschluss doch zugestimmt habe. Wesentlich offenere Kritik kommt unter anderem von den Linken und vom Deutschen Gewerkschaftsbund. Sie fordern mehr Entlastungen. Der Bundesverband der deutschen Industrie dagegen kritisiert, dass die Ausweitung der Reichensteuer auch den industriellen Mittelstand trifft.
1: Mehr Meldungen jetzt im Überblick. Nach den Angriffen auf Umspannwerke in Bergheim bei Köln und Brandenburg wird in beiden Fällen wegen des Verdachts von Anschlägen auf die kritische Infrastruktur ermittelt. Es besteht der Anfangsverdacht einer verfassungsfeindlichen Sabotage, sagte heute NRW-Innenminister Reul. In Brandenburg ermitteln die Beamten unter anderem wegen Terrorverdachts. Das russische Außenministerium hat den Geschäftsträger der deutschen Botschaft in Moskau einbestellt, um gegen Berlins Sanktionen nach dem Drohnenvorfall am Leipziger Flughafen zu protestieren. Die Einbestellung sei wegen der antirussischen Handlungen und der Äußerungen der deutschen Führung erfolgt, teilte das Ministerium mit. In Nepal schwindet die Hoffnung, noch Überlebende in verschütteten Tunneln von Wasserkraftwerken zu finden. Die Such- und Rettungsaktion läuft zwar noch, bisher habe man aber keine Überlebenden gefunden, heißt es von der Katastrophenschutzbehörde. Eine Woche nach der Flutkatastrophe im Himalaya ist die Zahl der Todesopfer in Nepal und Tibet auf über 1.100 gestiegen. Normalerweise ist der Baumarkt nicht die Adresse, wenn es um den Kauf von Kleidung geht. Ein französischer Baumarkt verkauft allerdings jetzt Spezialunterhosen gegen Maurerdekolletés. Damit sei man bei der Arbeit bequem und würdevoll angezogen, so ein leitender Mitarbeiter des Baumarkts. Zielgruppe seien professionelle Handwerker als auch Heimwerker. Dort, wo sonst eine gewisse Hautfalte zu sehen wäre, prangt bei den Spezialslips stattdessen das Logo des Baumarkts auf grauer Baumwolle. Mit dem PR-Stand ist dem Baumarkt in Frankreich nicht nur ein neuer Social-Media-Trend geglückt, die Nachfrage sei außerdem riesig. Wer eine solche Spezialunterhose erwerben möchte, muss allerdings nach Frankreich fahren. Trotz entsprechender Nachfrage hat sich das Unternehmen bisher gegen den Online-Verkauf entschieden. Und das waren die Nachrichten mit Jannik Böke.
3: Das Wetter.
4: Ja, viel Sonne ist heute nicht mehr drin. Es ist ziemlich grau und trüb und so bleibt es auch den Abend über. Ab und zu kann es noch regnen. Im Moment sind maximal 23 Grad drin. Morgen ist dann nochmal ein bisschen

0: sind noch gut voll aktuell. Das hier sind die längsten Staus ab 7 Minuten Zeitverlust. Es geht los auf der A1 Euskirchen Richtung Dortmund zwischen Köln-Bocklemünd und dem Kreuz Leverkusen West. 6 Kilometer, 16 Minuten mehr. Dann gehen wir in die Gegenrichtung auf der A1 Dortmund Richtung Euskirchen zwischen Köln-Niel und Köln-Löwenich. 5 Kilometer, 7 Minuten länger. Die A3 Köln Richtung Oberhausen zwischen Duisburg-Weder und Oberhausen-Lierich. 4 Kilometer, 11 Minuten länger. Die A4 Aachen Richtung Köln zwischen dem Kreuz Köln-West und Köln-Eifeltor. Hier sind 5 Kilometer Stau, 24 Minuten kommen obendrauf. Die A4 Olpe Richtung Aachen zwischen dem Kreuz Köln-Ost und dem Kreuz Köln-Süd. 7 Kilometer, 20 Minuten. Die A57 Krefeld Richtung Nimwegen zwischen Krefeld-Gartenstadt und dem Kreuz Moers. 6 Kilometer, 13 Minuten Wartezeit. Die A555 Bonn Richtung Köln zwischen Köln-Godorf und dem Kreuz Köln-Süd. 2 Kilometer, 8 Minuten mehr. Und die A562 Bonn-Rheinaue Richtung Bonn-Ost zwischen Bonn-Bad Godesberg und Bonn-Ramersdorf. 1 Kilometer, 8 Minuten steht ihr hier länger. Allen unterwegs eine gute Fahrt. Hallo, der Mittwochabend ist das. Ich bin Sarah Heinz und wir starten hier direkt mit viel Musik rein. 3 Songs am Stück sind das jetzt für euch. Von Justin Timberlake, The Bowser und jetzt zum Start Savage Garden. Habt einen schönen Abend.
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0: Ja, so schnell kann's gehen, ne? Schon sind die 6 Wochen Sommerferien auch wieder rum. Bei uns in NRW ist die Schule heute wieder gestartet. Ich hoffe, das Aufstehen heute früh war nicht zu schlimm für alle, die raus mussten. Wir haben euch auf jeden Fall mal gefragt, ob ihr ja so ein paar Tipps habt für unsere Schülerinnen und Schüler, so fürs neue Schuljahr.
1: Sehr offen sein mit Leuten und halt allen eine Chance geben.
2: Macht euch einfach nicht so viel Stress, was die Noten angeht. Bleibt einfach locker, probiert einfach einen guten Abschluss am Ende zu bekommen, womit ihr dann auch weiter was anfangen könnt.
3: Immer offen zu sein und nicht zu negativ eingestellt sein und einfach Spaß haben.
0: Ja, genau so. Ne? Nicht so viel Stress machen und Spaß haben. Das geht bestimmt auch irgendwie in der Schule. Ich meine, spätestens in den Pausen.
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1: Am 2. September mit Anne Schweizer aus den Radio Essen Nachrichten.
2: Und mit Tim Schröder aus der Radio Essen Spätschicht. Schön, dass ihr dabei seid.
1: Wir sprechen jetzt über alles, was heute wichtig war bei uns in Essen. Es gibt neue Erkenntnisse zum Anschlag um das Unspannwerk in Bergheim. Heute hat in Essen eine neue Schule aufgemacht und es gibt ein Update zu den Schüssen auf dem Uniparkplatz. Außerdem feiern die Malteser bei uns in der Stadt ein rundes Jubiläum.
2: Fangen wir an mit dem Anschlag auf das Unspannwerk in Bergheim. Die Polizei hat da Spuren gesichert und es gibt inzwischen neue Einzelheiten, wie das genau passiert sein könnte.
1: Ja, die Polizei hat mehrere Abschussvorrichtungen gefunden. Die Idee dahinter, damit könnten die Täter einen Draht auf die Hochspannungsleitung geschossen haben. Und dieser Draht hätte dann den Kurzschluss verursacht.
2: Und das ist ja eine ziemlich gezielte Vorgehensweise. Und weil da eben kein normaler Einsatz das ist, deswegen ermittelt die Polizei Essen hier auch nicht alleine, sondern die Kollegen aus Köln, die sind mit dabei.
1: Am Nachmittag gab es dann auch eine große Pressekonferenz hier in Essen. Da hat Michael Esser, der leitende Kriminaldirektor der Polizei Köln, erklärt, welche Folgen dieser Anschlag hätte haben können.
3: Ja, es könnte zu einem Blackout kommen, aber der Fall heute Nacht hat ja aufgezeigt, obwohl zwei große Kraftwerke ausgefallen sind, heruntergefahren werden mussten, war die Stromversorgung in Westeuropa gesichert und das macht mich hoffnungsfroh, dass es nicht zu diesem Blackout kommen kann.
2: Und er hat auch erklärt, dass er froh ist, dass die Polizei Essen mithilft.
3: Ja, darum haben wir auch das PP Essen als spezialisierte Behörde hier ausgewählt und die Ermittlungen werden von hier geführt und wir werden schnell sein.
1: Nach dem Kurzschluss musste RWE Power zwei Kraftwerke abschalten. Es hat dann aber zum Glück nur ganz vereinzelt kleinere Stromausfälle gegeben. Einen kompletten Blackout gab es nicht. Das sagt die Polizei und das bestätigt auch der Netzbetreiber Amprion.
2: Hinweise auf die Täter hat die Polizei allerdings noch nicht. Die will die Täter möglichst schnell ausfindig machen. Mehr wissen wir allerdings im Moment noch nicht.
1: Dann schauen wir auf ein Update aus der Nacht von Sonntag auf Montag. Da gab es ja Schüsse auf ein Auto auf dem Parkplatz der Uni Duisburg-Essen neben dem alten Audi Max an der Segerothstraße.
2: Ein 38-Jähriger wurde dabei leicht verletzt. Medienberichten zufolge soll es ein Essener Rapper sein.
1: Die Polizei sucht jetzt Zeugen. Wer in der Nacht von Sonntag auf Montag gegen 1 Uhr etwas gehört oder gesehen hat, soll sich bei der Polizei melden.
2: Kommen wir zurück zu heute Morgen. Es ist ja der erste Schultag gewesen, natürlich auch hier bei uns in Essen.
1: Und für mehr als 5.400 Schülerinnen und Schüler ist es sogar der allererste Tag an einer neuen Schule, also der Wechsel auf eine weiterführende Schule.
2: Besonders beliebt sind da bei uns in Essen die Gymnasien. Mehr als 2.500 neue Schülerinnen und Schüler sind heute an einem Gymnasium gestartet.
1: Und weil der Andrang so groß ist, baut die Stadt Essen aktuell viele Gymnasien aus oder schafft ganz neue. Im Essener Norden soll es in den nächsten Jahren gleich zwei neue geben, eins in Altenessen und eins für Stoppenberg und Katernberg.
2: Und eine Schule, die hat heute ganz neu aufgemacht, die Gesamtschule im Park.
1: Ja, die ist aktuell noch im Nordviertel untergebracht, genauer gesagt im Bildungspark. Das neue Schulgebäude in Altenessen Süd ist nämlich noch nicht fertig, die Plätze wurden aber schon dringend gebraucht.
2: Heute sind deshalb über 100 Schülerinnen und Schüler im Bildungspark ins neue Schuljahr gestartet.
1: Ein Elternteil, Marc Gräfe-Dünkel, hat uns erzählt, dass er keine Sorgen hatte, sein Kind auf eine noch so unbekannte Schule zu schicken.
4: Wir haben jetzt ganz klipp und klar die Hoffnung, dass die Lehrer hier einfach motivierter sind. Viele Lehrer sind ja auch irgendwann satt und haben dann, keine Ahnung, ihre 100. Klasse gehabt. Die sind ganz frisch, die sind motiviert und zusätzlich kommen die in ein neues Gebäude, ne?
2: Ja, und so kann man das auch sehen. Sobald das neue Schulgebäude in Altenessen fertig ist, da ziehen die Schüler dann um. Das wird allerdings frühestens im nächsten Schuljahr soweit sein.
1: Dann haben wir noch etwas aus Essen, das einen Rückblick wert ist. Die Malteser Rettungswache bei uns in der Stadt feiert ein besonderes Jubiläum. 50 Jahre.
2: Und angefangen hat damals alles mit einem Rettungs- und einem Krankenwagen. Heute schaffen die Teams rund 220 Rettungseinsätze und etwa 300 Krankentransporte jede Woche.
1: Und jetzt noch unsere gute Nachricht zum Schluss. Am Berliner Platz sind seit heute die U-Bahnen wieder normal unterwegs.
2: 8 Wochen lang waren die praktisch in Pause. Seit heute fahren sie wieder die Linien U11, U17 und U18. Und das dürfte auch so einige freuen.
1: Ja, nach 8 Wochen auf jeden Fall.
2: Stimmt.
1: Das war der Nachrichtenüberblick für heute am 2. September. Die nächsten Nachrichten bei uns aus Essen hört ihr morgen früh wieder ab 5.30 Uhr hier bei Radio Essen.
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5: Das Wetter.
6: Viele Wolken sind unterwegs. Die nächsten Stunden kommen da auch noch mal ein paar mehr dazu. Zwischendurch regnet es auch immer wieder mal. Aktuell bei bis 23 Grad. Morgen ist es dann wieder gut grau. Da sind auch immer wieder ein paar Schauer drin. Gegen Abend lockert es dann ein bisschen auf. Höchstwerte bis 24 Grad bekommen wir.
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6: Ja, mit dem Feierabendverkehr ist es noch nicht so ganz rum. Es ist noch ein bisschen was los auf den Straßen. Das sind die längsten Staus ab 6 Minuten Zeitverlust. Es geht los auf der A1 Euskirchen Richtung Dortmund zwischen Köln-Bocklemünd und dem Kreuz Leverkusen-West. 3 Kilometer, 7 Minuten plus. Die A1 Köln Richtung Euskirchen zwischen dem Kreuz Köln-West und Gleuel. Auch hier sind 3 Kilometer Stau. 6 Minuten kommen obendrauf. Die A4 Aachen Richtung Köln zwischen dem Kreuz Köln-West und Köln-Eiffeltor. 5 Kilometer, eine knappe Viertelstunde dauert es länger. Dann gehen wir auf die A4 Olpe Richtung Aachen zwischen dem Kreuz Köln-Ost und dem Kreuz Köln-Süd. 4 Kilometer, auch hier eine Viertelstunde plus. Die A52 Düsseldorf Richtung Essen zwischen dem Dreieck Breitscheid und Essen-Kettwig. 2 Kilometer, 6 Minuten mehr. Die A59 Köln Richtung Bonn zwischen dem Dreieck Köln-Heumer und Köln-Wahn. 2 Kilometer, 8 Minuten Wartezeit. Die A555 Bonn Richtung Köln zwischen Köln-Godorf und dem Kreuz Köln-Süd. 2 Kilometer, 6 Minuten. Und einen habe ich noch auf der A562 Bonn-Rheinau Richtung Bonn-Ost zwischen Bonn-Bad Godesberg und Bonn-Ramersdorf. 1 Kilometer, 7 Minuten kommen obendrauf. Allen unterwegs ganz viel Geduld und eine sichere Fahrt. Mittwochabend ist das und ich hatte heute ja eine echt, ja, abgedrehte Meldung auf meinem Handy. Der Schauspieler Taylor Lautner, der ist ja mit einer Influencerin verheiratet, die seit der Hochzeit auch wie er selbst heißt. Die hatte nämlich denselben Vornamen wie er und hat seinen Nachnamen angenommen. Also sie heißt jetzt auch Taylor Lautner. Und ja, jetzt könnte das Spiel noch eine Runde weitergehen. Die beiden bekommen nämlich ein Kind und stellt euch das mal vor, die nennen ihr Kind dann auch noch Taylor mit Vornamen. Das sorgt bestimmt nirgendwo für Verwirrung. Sarah Heinz ist hier. Hallo zusammen.
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6: Eine coole Nummer von Tampa City habe ich jetzt für euch. Self-Aware heißt der Track. Self-Aware müssten die Lautners auch bleiben, wenn die alle gleich heißen.

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1: Mit Jannik Böke. Schönen guten Abend. Hitze wird für Städte und Gemeinden in NRW zu einer immer größeren Herausforderung. Deshalb will das Land künftig genauer wissen, wo die Belastung besonders groß ist und vor allem, wo schnelles Handeln den größten Effekt hat. In Köln startet dazu jetzt ein Modellprojekt, das nicht nur auf aktuelle Daten schaut, sondern Jahrzehnte in die Zukunft. Rosina Sjandi aus unserem Landtagsstudio war heute bei der Vorstellung des Projekts dabei. Warum hat man ausgerechnet Köln ausgewählt?
2: Na, Köln ist unter anderem NRWs einwohnerstärkste Stadt und sie hat eine recht hohe Versiegelung. Bis zu 25 besonders gefährdete Orte werden untersucht, zum Beispiel Schulen, Kitas, Pflegeeinrichtungen oder stark genutzte Plätze. Und die Experten der Zürich-Versicherung schauen sich dann an, wo fehlt Schatten, wo ist zu viel Fläche versiegelt, wo sind Menschen besonders stark von Hitze betroffen. Und daraus soll am Ende eine konkrete Liste entstehen, welche Maßnahmen zuerst angegangen werden müssen. NRW-Bauministerin Scharrenbach sagte hier in Düsseldorf, dass sie dabei aufs Tempo drücken will.
3: Irgendwann haben sie Pläne. Planen können wir in Deutschland erfahrungsgemäß sehr gut, nur mit dem Umsetzen tun wir uns schwer. So, und deswegen ist das eben ein Beitrag konkret zur Umsetzung.
2: Mehr Bäume, mehr Schatten, weniger versiegelte Flächen, einen besseren Umgang mit Wasser zum Beispiel. 98.000 Euro kostet diese Untersuchung, die Kosten übernimmt das Land und die Ergebnisse sollen anschließend auch anderen Kommunen in NRW helfen.
1: Was sonst noch wichtig ist, hört ihr jetzt im Überblick. Die EU bereitet neue Sanktionen gegen Russland vor. Hintergrund sind die gestern vorgestellten Ermittlungsergebnisse. Laut Bundesregierung ist Russland für den missglückten Drohnenanschlag am Leipziger Flughafen verantwortlich. Russland hat die Vorwürfe zurückgewiesen und den deutschen Geschäftsträger der Botschaft einbestellt. Nach den zwei Angriffen auf die Stromversorgung in Brandenburg und NRW fordert die Deutsche Polizeigewerkschaft mehr Investitionen in den Schutz kritischer Infrastruktur. Es fehlt nicht an technischen Möglichkeiten, sondern an konsequenten Investitionen, sagte der Bundesvorsitzende der Gewerkschaft Tegatz. Die Diskussion rund um mögliche Werksschließungen bei Volkswagen spitzt sich immer weiter zu. Medienberichten zufolge soll die Produktion nach dem Willen des Vorstands an 4 Standorten auslaufen. Diese Darstellung stößt aber auf heftigen Widerspruch aus der Politik und von Arbeitnehmervertretern. Die IG Metall meinte heute zu den Gerüchten, alles Unsinn, Unfug, Kokolores. Dass geistig benebelte Menschen immer wieder E-Scooter in Flüsse werfen, das kommt vor, seit die Roller in Deutschland zugelassen sind. Wie groß das Problem aber tatsächlich ist, lässt sich gerade in Bremen beobachten. Mitarbeiter des Bremischen Deichverbands haben gleich 40 E-Scooter in einem kleinen Fluss entdeckt und geborgen. Laut Polizei handelt es sich um Roller von verschiedenen Leihfirmen. Teilweise sollen sie schon monatelang im Wasser gelegen haben. Der Schaden wird auf 20.000 Euro geschätzt. Die Beamten ermitteln in dem Fall nun wegen Sachbeschädigung und Diebstahl. Und das waren die Nachrichten mit Jannik Böke.
4: Das Wetter.
5: An ein paar Stellen kann es gerade regnen. Dazu ist es ziemlich trüb und grau. Mit der Sonne ist es gerade eher schwierig bei maximal 22 Grad. Morgen sind dann wieder viele Wolken dabei. Die lassen über den Tag auch immer wieder mal ein paar Tropfen runter. Das Ganze bei Höchstwerten zwischen 21 und 24 Grad.
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5: Es ist immer noch ziemlich viel los auf den Straßen. Das sind die längsten Staus ab 4 Minuten Zeitverlust. Die A3 Köln Richtung Oberhausen zwischen Duisburg-Weder und dem Kreuz Kaiserberg. 2 Kilometer, 6 Minuten länger. Die A4 Aachen Richtung Köln zwischen dem Kreuz Köln-West und Köln-Eiffeltor. 4 Kilometer, 19 Minuten länger. Dann gehen wir einmal in die Gegenrichtung. Köln Richtung Aachen zwischen dem Dreieck Köln-Heumer und dem Kreuz Köln-Süd. 4 Kilometer, 8 Minuten plus. Die A52 Düsseldorf Richtung Essen zwischen Essen-Bergerhausen und dem Dreieck Essen-Ost. 1 Kilometer, 4 Minuten länger. Die A59 Duisburg Richtung Dienstlaken zwischen Duisburg-Zentrum und Duisburg-Meiderich. Hier ist 1 Kilometer.

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1: 555, Bonn Richtung Köln zwischen Köln-Godorf und dem Kreuz Köln-Süd, 2 Kilometer, 7 Minuten mehr. Und die A562, Bonn-Rheinaue Richtung Bonn-Ost zwischen Bonn-Rheinaue und Bonn-Ramersdorf, 1 Kilometer Stau, 4 Minuten Wartezeit. Ein unterwegs eine gute Fahrt und ganz viel Geduld. Sarah Heinz ist hier am Mittwoch und ich habe mich hier schön gemütlich eingerichtet im Studio mit einer späten Tasse Kaffee. Ein bisschen Müsli mache ich mir gleich auch noch. Und ich trage zum ersten Mal seit Wochen den ganzen Tag schon eine Mütze. Damit ist dann jetzt auch für mich wirklich der Herbst gestartet. Schön, dass ihr dabei seid.
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0: Neue Musik von Cat's Eye. Ja, und wenn ein Film 11 Millionen Menschen in die französischen Kinos lockt, dann sind das schon mal 11 Millionen gute Gründe für ein deutsches Remake. In dieser Woche startet Das gewisse Etwas neu in den Kinos. Die deutsche Version der Komödie Wer ist schon normal? Und die ist noch gar nicht so alt, Filmexperte Jörg Albrecht.
1: Nee, die lief erst vor 2 Jahren im Kino. Übrigens auch bei uns, wo sie immerhin 200.000 Zuschauer sehen wollten. Aber das ist natürlich weit entfernt von den 11 Millionen in Frankreich. Und da hat sich der deutsche Verleih gedacht, was bei Der Vorname erfolgreich war, das sollte doch auch bei Das gewisse Etwas funktionieren.
2: Wer will in Urlaub?
3: Alle da, bis auf Otto.
1: So geht die Story los. Genau in dem Moment, als eine Gruppe junger Leute mit Behinderung in einen Reisebus steigt, tauchen Carlo und sein Sohn Alex auf. Beide haben gerade ein Ding gedreht und sind auf der Flucht vor der Polizei. Und weil dieser Otto ja noch fehlt, glaubt Sozialarbeiterin Polly, Alex sei Otto.
4: Wir haben dich schon erwartet.
5: Komm, Otto.
6: Das ist Otto.
4: Wer bist du nochmal? Sein Betreuer?
5: Sein Betreuer, ganz genau.
1: Ja, und schon sitzen Carlo und Alex mit im Bus und Alex macht zur Tarnung auf behindert.
0: Ja, so eine Geschichte kann natürlich auch echt schnell zum Fremdschämen sein oder, was den Humor angeht, einfach nicht mehr so zeitgemäß, ne?
1: Ja, aber das hat schon das französische Original super hinbekommen. Schon allein dadurch, dass die Menschen mit Behinderung auch von Menschen mit Behinderung gespielt werden. Das ist jetzt in der deutschen Version genauso, wie alles andere übrigens auch exakt gleich ist. Hier mal eine Szene aus dem Originalfilm.
5: Du bist nicht behindert. Doch, doch, ich bin total behindert. Das war ich schon immer, schon als ich ganz klein war. Ich glaub dir kein Wort.
1: So, und jetzt das Ganze nochmal im Remake.
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8: Ich bin super behindert. Schon als ich ein Kind war.
7: Ich glaub dir kein Wort.
1: Ja, jetzt muss man sich eigentlich nur noch entscheiden, ob man lieber Max von der Gröben, Florian Lukas und Maler Emde sehen möchte, also die Kopie, oder doch lieber das französische Original. Lustig sind beide.
0: Die Komödie Das gewisse Etwas ist neu in den Kinos angelaufen. Danke Jörg für die Infos. Von mir gibt's übrigens auch noch eine Filmempfehlung. Ich habe letztens nämlich gehört, dass es tatsächlich Menschen gibt, die noch nicht Shrek geguckt haben und die dann auch nicht an Shrek denken müssen, wenn sie den nächsten Song hier hören. Also das ist eine absolute Bildungslücke. Wenn es nicht ins Kino geht, dann empfehle ich ganz klar Shrek mit

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1: Am 2. September mit Anne Schweizer aus den Radio Essen Nachrichten.
2: Und mit Tim Schröder aus der Radio Essen Spätschicht. Schön, dass ihr dabei seid.
1: Wir sprechen jetzt über alles, was heute wichtig war bei uns in Essen. Es gibt neue Erkenntnisse zum Anschlag um das Unspannwerk in Bergheim. Heute hat in Essen eine neue Schule aufgemacht und es gibt ein Update zu den Schüssen auf dem Uniparkplatz. Außerdem feiern die Malteser bei uns in der Stadt ein rundes Jubiläum.
2: Fangen wir an mit dem Anschlag auf das Umspannwerk in Bergheim. Die Polizei hat da Spuren gesichert und es gibt inzwischen neue Einzelheiten, wie das genau passiert sein könnte.
1: Ja, die Polizei hat mehrere Abschussvorrichtungen gefunden. Die Idee dahinter, damit könnten die Täter einen Draht auf die Hochspannungsleitung geschossen haben. Und dieser Draht hätte dann den Kurzschluss verursacht.
2: Und das ist ja eine ziemlich gezielte Vorgehensweise. Und weil da eben kein normaler Einsatz das ist, deswegen ermittelt die Polizei Essen hier auch nicht alleine, sondern die Kollegen aus Köln, die sind mit dabei.
1: Am Nachmittag gab es dann auch eine große Pressekonferenz hier in Essen. Da hat Michael Esser, der leitende Kriminaldirektor der Polizei Köln, erklärt, welche Folgen dieser Anschlag hätte haben können.
3: Ja, es könnte zu einem Blackout kommen, aber der Fall heute Nacht hat ja aufgezeigt, obwohl zwei große Kraftwerke ausgefallen sind, heruntergefahren werden mussten, war die Stromversorgung in Westeuropa gesichert und das macht mich hoffnungsfroh, dass es nicht zu diesem Blackout kommen kann.
2: Und er hat auch erklärt, dass er froh ist, dass die Polizei Essen mithilft.
3: Ja, darum haben wir auch das PP Essen als spezialisierte Behörde hier ausgewählt und die Ermittlungen werden von hier geführt und wir werden schnell sein.
1: Nach dem Kurzschluss musste RWE Power zwei Kraftwerke abschalten. Es hat dann aber zum Glück nur ganz vereinzelt kleinere Stromausfälle gegeben. Einen kompletten Blackout gab es nicht. Das sagt die Polizei und das bestätigt auch der Netzbetreiber Amprion.
2: Hinweise auf die Täter hat die Polizei allerdings noch nicht. Die will die Täter möglichst schnell ausfindig machen. Mehr wissen wir allerdings im Moment noch nicht.
1: Dann schauen wir auf ein Update aus der Nacht von Sonntag auf Montag. Da gab es ja Schüsse auf ein Auto auf dem Parkplatz der Uni Duisburg-Essen neben dem alten Audi Max an der Segerothstraße.
2: Ein 38-Jähriger wurde dabei leicht verletzt. Medienberichten zufolge soll es ein Essener Rapper sein.
1: Die Polizei sucht jetzt Zeugen. Wer in der Nacht von Sonntag auf Montag gegen 1 Uhr etwas gehört oder gesehen hat, soll sich bei der Polizei melden.
2: Kommen wir zurück zu heute Morgen. Es ist ja der erste Schultag gewesen, natürlich auch hier bei uns in Essen.
1: Und für mehr als 5.400 Schülerinnen und Schüler ist es sogar der allererste Tag an einer neuen Schule, also der Wechsel auf eine weiterführende Schule.
2: Besonders beliebt sind da bei uns in Essen die Gymnasien. Mehr als 2.500 neue Schülerinnen und Schüler sind heute an einem Gymnasium gestartet.
1: Und weil der Andrang so groß ist, baut die Stadt Essen aktuell viele Gymnasien aus oder schafft ganz neue. Im Essener Norden soll es in den nächsten Jahren gleich zwei neue geben. Eins in Altenessen und eins für Stoppenberg und Katernberg.
2: Und eine Schule, die hat heute ganz neu aufgemacht, die Gesamtschule im Park.
1: Ja, die ist aktuell noch im Nordviertel untergebracht, genauer gesagt im Bildungspark. Das neue Schulgebäude in Altenessen Süd ist nämlich noch nicht fertig. Die Plätze wurden aber schon dringend gebraucht.
2: Heute sind deshalb über 100 Schülerinnen und Schüler im Bildungspark ins neue Schuljahr gestartet.
1: Ein Elternteil, Marc Gräfe-Dünkel, hat uns erzählt, dass er keine Sorgen hatte, sein Kind auf eine noch so unbekannte Schule zu schicken.
4: Wir haben jetzt ganz klipp und klar die Hoffnung, dass die Lehrer hier einfach motivierter sind. Viele Lehrer sind ja auch irgendwann satt und haben dann, keine Ahnung, ihre 100. Klasse gehabt. Die sind ganz frisch, die sind motiviert und zusätzlich kommen die in ein neues Gebäude, ne?
2: Ja, und so kann man das auch sehen. Sobald das neue Schulgebäude in Altenessen fertig ist, da ziehen die Schüler dann um. Das wird allerdings frühestens im nächsten Schuljahr soweit sein.
1: Dann haben wir noch etwas aus Essen, das einen Rückblick wert ist. Die Malteser Rettungswache bei uns in der Stadt feiert ein besonderes Jubiläum. 50 Jahre.
2: Und angefangen hat damals alles mit einem Rettungs- und einem Krankenwagen. Heute schaffen die Teams rund 220 Rettungseinsätze und etwa 300 Krankentransporte jede Woche.
1: Und jetzt noch unsere gute Nachricht zum Schluss. Am Berliner Platz sind seit heute die U-Bahnen wieder normal unterwegs.
2: 8 Wochen lang waren die praktisch in Pause. Seit heute fahren sie wieder die Linien U11, U17 und U18. Und das dürfte auch so einige freuen.
1: Ja, nach 8 Wochen auf jeden Fall.
2: Stimmt.
1: Das war der Nachrichtenüberblick für heute am 2. September. Die nächsten Nachrichten bei uns aus Essen hört ihr morgen früh wieder ab 5.30 Uhr hier bei Radio Essen.
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5: Das Wetter.
6: Ein paar Schauer kommen örtlich noch runter, sonst ist es im Moment trocken. Die nächsten Stunden bleibt es dann auch so. Dazu einige Wolken und Werte bis 22 Grad. Morgen geht es da dann auch nur noch minimal nach oben, bis 24 Grad sind in der Spitze drin. Dazu wird es den Tag über immer wieder mal nass, viel Sonne ist da nicht dabei.
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6: Auf den Straßen ist inzwischen fast alles frei. Ich habe hier noch zwei Meldungen für euch. Einmal von der A4 Aachen Richtung Köln zwischen dem Kreuz Köln-West und Köln-Eiffeltor. Hier sind 3 Kilometer Stau, 8 Minuten dauert es länger. Und die A52 Düsseldorf Richtung Essen zwischen Essen-Bergerhausen und dem Dreieck Essen-Ost. Das ist dichter Verkehr, 2 Minuten kommen obendrauf. Allen unterwegs eine gute Fahrt. Ja, so ein geiles Wetter ist heute ja nicht, ne? Aber da machen wir es uns einfach gemütlich hier, ne? Vielleicht mit einem Schal oder einer Decke oder so. Ich bin Sarah Heinz, hallo zusammen.
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6: Und den Song hier, den finde ich ja so toll, ne? Ich weiß, es geht nicht um Löwen, aber ich muss trotzdem jedes Mal immer direkt an den König der Löwen denken und könnte einfach heulen, wenn Elton John hier loslegt. So ein schöner Film einfach. Und der Soundtrack natürlich auch.

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0: So Leute, es wird mal wieder höchste Zeit für Tier-Content. Ihr müsst euch ganz dringend ein Video anschauen, das geht gerade in Lettland viral. Da hat eine Wildkamera einen Bären aufgenommen, wie er sich so am Boden wälzt und sich dann hinstellt und an einem Baum ganz genüsslich den Rücken kratzt. Und ich sag's euch, der Bär, der hat ganz sicher zu oft das Dschungelbuch geschaut.
1: Komm, wir suchen uns einen schönen Baum, wo man sich richtig schubbern kann.
2: Du hast vielleicht Ideen, Balu.
0: Ja, der Bär in Lettland, der macht das nämlich genauso wie Balu und Mowgli in der Szene, wo sich die beiden am Baum kratzen. Wirklich 1:1. Leute, ich sag's euch, Balu lebt. Das ist so toll.
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1: Ich bin Dirk Zeitler. Nach zwei Angriffen auf die Stromversorgung in Brandenburg und NRW fordert die Deutsche Polizeigewerkschaft mehr Investitionen in den Schutz der kritischen Infrastruktur. Es fehle nicht an technischen Möglichkeiten, sondern an konsequenten Investitionen, sagte der Bundesvorsitzende der Gewerkschaft Heiko Teckertz.
2: Moderne Sensoren entlang von Hochspannungsleitungen, digitale Überwachungssysteme und weitere Schutztechnologien würden international bereits erfolgreich eingesetzt. Der Schutz kritischer Infrastruktur sei zunächst Aufgabe der Betreiber selbst. Nach dem Angriff auf das Stromnetz in Brandenburg gehen die Ermittler davon aus, dass auch die Störung an einem Umspannwerk in Bergheim bei Köln auf verfassungsfeindliche Sabotage zurückgeht. David Riemer, Nachrichtenredaktion.
1: Das Bundeskabinett hat die geplante Einkommenssteuerreform auf den Weg gebracht. Vor allem Familien sowie Menschen mit kleinen und mittleren Einkommen sollen weniger Steuern zahlen.
3: Der steuerfreie Grundbetrag steigt, das Kindergeld und die Pauschale für berufliche Ausgaben. Eine Familie mit zwei mittleren Einkommen und zwei Kindern könnte dann gut 600 Euro sparen. Wer sehr viel verdient, zahlt dagegen mehr Steuern. Finanzminister Klingbeil hält das für fair. Gerade weil ja so vieles teurer geworden ist, seien ein paar hundert Euro mehr im Jahr für Familien wichtig. Gewerkschaften halten die Entlastung für zu klein. Wirtschaftsverbände kritisieren wiederum die höheren Steuern für Spitzenverdiener. Zoe Tassovali, Nachrichtenredaktion.
1: Die Bundesregierung drängt europäische Partner zu konsequenteren Beschränkungen für Tourismusreisen russischer Staatsbürger in die EU. Die Anzahl der erteilten Visa für russische Staatsangehörige zum Urlaub in der Europäischen Union sei zu hoch, sagte ein Sprecher des Auswärtigen Amtes. Am Vortag hatte die Bundesregierung Russland für den gescheiterten Drohnenangriff in Leipzig verantwortlich gemacht und Konsequenzen verkündet. Nach Jahren der Flaute hellen sich die Aussichten für die deutsche Wirtschaft immer mehr auf. Nicht zuletzt wegen starker Exporte erwartet das Deutsche Institut für Wirtschaftsforschung deutlich mehr Wachstum. 2026 dürfte die deutsche Wirtschaft um 1,2% zulegen, teilte das DIW in Berlin mit. Damit hat das Institut seine Prognose von Juni mehr als verdoppelt, als nur ein Mini-Wachstum von 0,5% für dieses Jahr erwartet wurde. Und das waren die Nachrichten mit Dirk Zeitler.
0: Das Wetter.
4: Vereinzelt sind noch ein paar Tropfen dabei, sonst ist es trocken und bewölkt. Mit der Sonne sieht es gerade eher mau aus. Gerade kommen wir auf Höchstwerte bis 20 Grad. Morgen kann es den Tag über dann immer wieder ein bisschen regnen. Auch am Abend sind noch einzelne Schauer drin. Bis 24 Grad packen wir.
0: NRW Verkehr.
4: Auf den Straßen ist fast alles frei. Ich habe hier noch eine Meldung für euch von der A4 Aachen Richtung Köln zwischen dem Kreuz Köln-West und Köln-Eifeltor. Hier sind 2 Kilometer Stau, 8 Minuten kommen oben drauf. Sonst wie gesagt, alles frei, kommt gut durch. Kurz nach 8 ist es, Sarah Heinz ist hier am Mittwochabend. Schön, dass ihr am Start seid. Wir machen hier jetzt wieder ganz entspannt mit ordentlich Musik weiter. 3 Hits am Stück habe ich für euch. Leonie und Nico Santos sind dabei. Los geht's aber erstmal mit Lost Frequencies.
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0: Neues Schuljahr, neues Glück und auch neue Regeln. Für rund 2,5 Millionen Schülerinnen und Schüler ist heute die Schule in NRW wieder gestartet. Und ein paar Sachen werden sich für die Kinder, die Eltern und die Lehrkräfte ändern. Kollege José Nasiandi aus unserem Landtagsstudio in Düsseldorf. Was hat sich denn genau geändert?
1: Eine der auffälligsten Neuerungen gibt es für die neuen Fünftklässler. Die werden jetzt ziemlich bald im neuen Schuljahr systematisch durchgecheckt. Was können sie und was können sie noch nicht? Neu ist auch im neuen Schuljahr, es soll viel an den Grundschulen ums Schreiben gehen. Vor allem ums Schreiben mit der Hand. Schulministerin Feller sagte mir nämlich, die Kinder können zwar sehr gut auf Bildschirmen wischen und tippen, aber teilweise keinen Stift mehr richtig halten.
2: So, und da wollen wir die Lehrkräfte ermuntern, da einen Schwerpunkt drauf zu legen und werden ihnen auch Materialien dazu nochmal zur Verfügung stellen.
1: Aber Feller sagt auch ausdrücklich, digital und analog sollen weiter nebeneinander laufen. Tablets und KI sollen den Unterricht weiterhin ergänzen.
0: Und was ändert sich sonst noch so im neuen Schuljahr?
1: Ja, wichtig zum neuen Schuljahr ist noch der Ganztag. Der Rechtsanspruch auf Betreuung in der Grundschule startet erstmal für die Erstklässler. Laut NRW-Landesregierung sind offenbar genügend Plätze da. Und noch etwas, die Schüler selbst sollen insgesamt stärker zu Wort kommen. Das zentrale Schülerfeedback wird ausgeweitet. Darin werden die Kinder gefragt, was sie gut und was sie schlecht finden an der Schule und im Unterricht und auch, ob sie sich wohlfühlen.
0: Ich finde ja, das ist auch fast schon das Wichtigste. Dass sich die Schülerinnen und Schüler auch gehört und ernst genommen fühlen. Ich muss ja sagen, mir ging es damals in der Schule oft nicht so und das war schon nicht so geil. Von daher umso besser, wenn da jetzt mehr drauf geachtet wird. Musik von Mr. Big ist das jetzt für euch, Wild World.
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0: Das Wetter.
1: Mit dem Regen ist es so gut wie vorbei für heute. Vereinzelt sind noch wenige Tropfen drin, sonst bleibt es jetzt aber erstmal trocken. Dazu ist es grau und trüb bei Werten bis 20 Grad. Morgen erreichen wir in der Spitze dann bis 24 Grad. Mit der Sonne sieht es auch da aber wieder eher mau aus. Es wird wieder gut bewölkt und etwas nass.
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1: Es ist fast alles frei. Ich habe noch eine einzige Meldung für euch. Von der A4 Aachen Richtung Köln zwischen dem Kreuz Köln-West und Köln-Eiffeltor. 2 Kilometer Stau, 5 Minuten dauert es da länger. Sonst ist alles frei. Habt eine gute Fahrt. Hallo, Sarah Heinz ist hier an diesem ruhigen Abend. Wir drehen hier jetzt noch mal ein bisschen auf mit Musik von Shakira und Burna Boy. Die Die ist das.
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1: Texas Hold'em von Beyoncé am Mittwochabend. Und ich verspreche euch eine Sache, wenn ihr das hier jetzt hört und gleich vielleicht noch in den Supermarkt müsst für eure Einkäufe, dann werdet ihr mit Sicherheit an uns denken und an Atze.
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4: Ja, nee, ist klar.
5: Was macht der Deutsche, wenn er eine Schlange sieht? Er stellt sich hinten an. Ja, Mann, ich komme gerade aus dem Lidl. Eine Viertelstunde an der Kasse gestanden und habe mein halbes Leben an mir vorbeiziehen sehen. Da stand wirklich alles in der Schlange, was im Moment in Deutschland schiefläuft. Ich frage mich in so einem Moment immer, warum muss ich überhaupt einkaufen gehen? Im Prinzip brauchen wir doch immer das Gleiche. Immer. Was weiß ich, Cornflakes, Tütensuppen, Feta-Käse, Löwensenf, eine Packung Salami, zwei Dosen Thunfisch und in schlechten Zeiten Nudeln und Toilettenpapier. Aber da kann man doch einen rumfangen lassen, der das einfach unaufgefordert bringt und vor die Tür legt. Einmal die Woche. Ja, muss ja auch gar nicht bezahlt werden. Wird direkt mit der Einkommensteuer verrechnet. Aber zurück in die Schlange im Lidl. Wie viel Lebenszeit da auf dem Förderband an dir vorbeiläuft. Grundsätzlich geht die Kasse kaputt, wenn ich schon alles aufs Band gelegt habe. Also Umzug an die nächste Kasse. Wo du dich fragst, ist das noch eine Kasse oder eine Singlebörse? Ey, da könnte ich wahnsinnig werden, wenn Kunden und Kassiererinnen beim Abkassieren noch eine komplette Folge First Dates durchspielen. Wo du denkst, ey, Opa, du siehst doch am Ring, dass die Frau verheiratet ist. Und ansonsten schreibt euch doch bei Elitepartner. Mann, ey, das ist eine Kasse und kein Swingerclub. Fehlt nur noch, dass die anfangen zu diskutieren, wer jetzt bezahlt. Denkt dran, Extras kosten auch extra.
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1: Ich bin Dirk Zeitler. Nach zwei Angriffen auf die Stromversorgung in Brandenburg und NRW fordert die Deutsche Polizeigewerkschaft mehr Investitionen in den Schutz der kritischen Infrastruktur. Es fehle nicht an technischen Möglichkeiten, sondern an konsequenten Investitionen, sagte der Bundesvorsitzende der Gewerkschaft Heiko Teggertz.
2: Moderne Sensoren entlang von Hochspannungsleitungen, digitale Überwachungssysteme und weitere Schutztechnologien würden international bereits erfolgreich eingesetzt. Der Schutz kritischer Infrastruktur sei zunächst Aufgabe der Betreiber selbst. Nach dem Angriff auf das Stromnetz in Brandenburg gehen die Ermittler davon aus, dass auch die Störung an einem Umspannwerk in Bergheim bei Köln auf verfassungsfeindliche Sabotage zurückgeht. Evert Riemer, Nachrichtenredaktion.
1: Die Ukraine hat bei einem EU-Außenministertreffen in Irland neue Zusagen zur Unterstützung ihrer Flugabwehr erhalten. Wir haben uns gefreut, heute Ankündigungen von Mitgliedstaaten zu hören, Luftverteidigung bereitzustellen, sagte die EU-Außenbeauftragte Kallas nach dem Ende der Beratungen. Wer die neuen Zusagen machte und was sie konkret umfassen, wollte Kallas nicht verraten. Verbraucherinnen und Verbraucher müssen in diesem Jahr mit spürbaren Preissteigerungen und einer geringeren Auswahl bei vielen beliebten Elektronikgeräten rechnen. Grund: wegen des KI-Booms werden Produktionskapazitäten für Chips in den Ausbau von Hochleistungsrechenzentren verlagert. Moderne Prozessoren und schnelle Speichermodule, unter anderem für Smartphones und Laptops, werden so zur Mangelware.
3: Die Kunden spüren diese Entwicklung an der Kasse, denn die Produktionskapazitäten im Konsumgüterbereich werden auf die besonders nachgefragten Konfigurationen konzentriert. Modelle zum Beispiel mit größeren Speicherkapazitäten und mehr Rechenleistung als üblich werden seltener angeboten und teurer. Thomas Thonfeld, Nachrichtenredaktion.
1: Bundesagrarminister Alois Rainer hat wegen der Dürreschäden in der deutschen Landwirtschaft eine Krise von nationaler Tragweite ausgerufen. Auf dieser Grundlage will der CSU-Politiker den Agrarbetrieben mit Hilfen im Umfang von 1 Milliarde Euro unter die Arme greifen. Für finanzielle Hilfen bei Extremwetterlagen sind eigentlich die Länder zuständig. Der Bund kann sich nur bei einer Krise von nationaler Tragweite daran beteiligen. Und das waren die Nachrichten mit Dirk Zeitler.
4: Das Wetter.
5: Gut bewölkt ist es gerade, dafür ist es inzwischen aber fast überall trocken. Regen ist heute nicht mehr dabei, das Ganze aktuell bei maximal 19 Grad. Morgen erreichen wir dann bis 24 Grad, dazu sind im Tagesverlauf viele Wolken dabei und auch einige Schauer.
4: NRW-Verkehr.
5: Ein paar Meldungen habe ich hier noch für euch. Wir starten einmal bei der A1 Köln Richtung Dortmund. Da staut es sich zwischen Hagen-Nord und dem Westhofener Kreuz für einen Kilometer. Eine knappe halbe Stunde kommt obendrauf. Dann gehen wir auf die A4 Köln Richtung Aachen zwischen Köln-Klettenberg und dem Kreuz Köln-West. Da staut es sich nach einem Unfall ebenfalls für einen Kilometer. Auch da dauert es eine knappe halbe Stunde länger. Und die A46 habe ich noch. Hagen Richtung Hema zwischen Hagen-Elsei und Iserlohn-Ustrich. Da ist dichter Verkehr. 4 Minuten kommen obendrauf. Allen unterwegs eine gute Fahrt. Hi zusammen, ihr hört den Mittwochabend. Der erste Schultag ist geschafft und die Woche ist auch schon halb rum. Ich würde sagen, das wird jetzt mit würdiger Musik gefeiert. Sarah Heinz ist hier und das sind Aqua.
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0: Die Schule ist wieder gestartet. Ich hoffe, ihr habt den ersten Tag heute gut überstanden. Egal ob Eltern oder Kids. Sonst hat Ronja Jelena Felis vielleicht noch ein paar Tipps für euch, wie ihr den Rest der Woche dann noch möglichst gut ins neue Schuljahr übergeht. Sie hat nämlich nicht nur fast 125.000 Follower auf Instagram. Ronja ist auch Lehrerin. Thema 1. Hausaufgaben machen jetzt nicht so Bock, ne? Sie sagt aber, mit einer Belohnung im Anschluss kann das ganz gut klappen.
1: Dass man ein kleines Spiel draus macht oder so. Oder dass man sich auch mit FreundInnen trifft und mit denen zusammen dann die Hausaufgaben macht. Und dass man das noch mit so einer sozialen Komponente irgendwie verbindet, mit was Schönem, was einem irgendwie Spaß macht.
0: Es gibt ja auch noch andere nervige Sachen in der Schule, zum Beispiel Vokabeln. Wenn ihr die nur schnell lernen wollt, dann schreibt die am besten auf Karteikarten und lernt sie durcheinander, also nicht in einer bestimmten Reihenfolge. Wer aber langfristig was von den Vokabeln haben will, der lernt die am besten in einem Kontext.
1: Dann sollte man sich vielleicht verschiedene Sätze damit einprägen und das Wort tatsächlich auch so schnell es geht, so oft wie möglich in seinen Sprachgebrauch einbauen.
0: Ja, klingt sinnvoll und auf jeden Fall gut machbar. In dem Sinne, ein schönes neues Schuljahr euch allen.

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1: Ja, ziemlich herbstlich ist es. Viele Wolken sind dabei. Am Abend bleibt es jetzt aber trocken. Bis 19 Grad packen wir aktuell. Morgen bekommen wir dann Höchstwerte bis 24 Grad. Da wird es dann auch wieder was nasser. Den ganzen Tag über kann was runterkommen und es ist ziemlich bewölkt.
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1: So, ich habe hier noch zwei Meldungen für euch. Auf der A1 Köln Richtung Dortmund hat es einen Unfall gegeben zwischen Hagen Nord und dem Westhofener Kreuz. Staut es sich deswegen aktuell für 1 Kilometer. Eine knappe Stunde dauert es da fast länger. Also falls ihr könnt, das Gebiet am besten umfahren. Und dann geht's noch auf die A4 Köln Richtung Aachen zwischen dem Kreuz Köln-Klettenberg und dem Kreuz Köln-West. Auch da ist 1 Kilometer Stau. 21 Minuten kommen oben drauf. Sonst ist alles frei. Habt eine gute Fahrt. Ist es schon, mein Gott, ey, wie die Zeit heute wieder rennt. Sarah Heinz ist hier. Ich hoffe, ihr habt einen entspannten Abend, wo auch immer ihr euch gerade so rumtreibt. Schön, dass ihr am Start seid.
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Am Sonntag wird in Sachsen-Anhalt ein neuer Landtag gewählt und diesmal schaut ja wirklich ganz Deutschland hin. Zum ersten Mal könnte in einem Bundesland nämlich die AfD so viele Stimmen bekommen.

0: dass sie den Ministerpräsidenten stellt. Kollege José Nasiani, du bist ja unser Politikexperte und hast auf das Thema geschaut und auch auf das Bundesland selbst. Starten wir vielleicht mal bei den Menschen vor Ort. Wie geht's Sachsen-Anhalt eigentlich?
1: Naja, sagen wir es so, das Land hat einige ziemlich dicke Probleme. Etwa 2,1 Millionen Menschen leben dort und es werden jeden Tag weniger. Die Bevölkerung ist eine der ältesten Deutschlands. Gleichzeitig fehlen Arbeitskräfte und auch beim Geld sieht es nicht besonders gut aus. Das mittlere Vollzeitgehalt ist bundesweit am niedrigsten. Die Arbeitslosenquote liegt mit 8,1% deutlich über dem Bundesdurchschnitt.
0: Aber Sachsen-Anhalt ist ja nicht nur ein Land mit Problemen. Worauf sind die Menschen dort denn besonders stolz?
1: Ja, da gibt's einiges. Den Harz mit dem Brocken, die Elbe, jede Menge deutsche Geschichte, Wittenberg, das Bauhaus in Dessau oder auch die Himmelsscheibe von Nebra. Sachsen-Anhalt hat gleich mehrere UNESCO-Weltkulturerbestätten. Und wirtschaftlich ist die Chemieindustrie besonders wichtig. Rund 13.000 Menschen arbeiten dort. Und kulinarisch bzw. flüssig bekannt ist das Land natürlich auch. Und zwar für Rotkäppchensekt.
0: Und das alles ist für diese Wahl ja wichtig. Warum?
1: Weil genau diese Mischung so viel Sprengstoff bietet und auch den politischen Frust erklärt. Einerseits wirtschaftliche Probleme, Abwanderung, eine alternde Bevölkerung, sinkende Gehälter und gleichzeitig ein Land mit viel Stolz, viel Geschichte und auch viel Potenzial. Das ließe sich, wenn es ganz schlimm kommt, auch auf ganz Deutschland übertragen. Und deshalb wird das besonders beobachtet, was dort in Sachsen-Anhalt passiert.
0: Am Sonntag wird in Sachsen-Anhalt gewählt. José Nasiani hat uns vorher ein paar Infos gegeben. Danke dir. Ihr findet alles nochmal zum Nachlesen auch auf unserer Homepage.
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0: Ich bin Ursula Winkler. Russland muss nach dem Anschlagsversuch mit einer Sprengstoffdrohne auf dem Flughafen Leipzig-Halle mit einem neuen Sanktionspaket der EU rechnen. In der Vorbereitung sind Strafmaßnahmen gegen 1600 weitere Personen und Unternehmen mit Verbindungen zum militärisch-industriellen Komplex Russlands, hieß es nach Beratungen der EU-Außenminister.
1: Die Bundesregierung rechnet den Anschlagsversuch eindeutig Russland zu und hat bereits Vergeltungsmaßnahmen angekündigt. Dazu gehören unter anderem die Schließung des Generalkonsulats in Bonn und die Ausweisung zahlreicher Diplomaten. Russlands Präsident Putin bezeichnete die Maßnahmen als schweren Fehler und sprach von Beweisfälschung. Außenminister Wadefuhl wies die Vorwürfe zurück. Auch Frankreich und Finnland unterstützen weitere Sanktionen gegen Moskau. Laut Medienberichten haben die Ermittler inzwischen zwei Tatverdächtige im Visier. David Riemer, Berlin.
0: Nach dem Angriff auf das Stromnetz in Südbrandenburg gehen die Ermittler davon aus, dass auch die Störung an einem Umspannwerk in Bergheim bei Köln auf verfassungsfeindliche Sabotage zurückgeht. Unbekannte hätten Kabel über die Oberleitung gebracht und so einen Kurzschluss verursacht, sagte NRW-Innenminister Reul. Die Ermittler sehen Parallelen zu dem Fall in Brandenburg, wo Unbekannte bei einem Umspannwerk einen Angriff auf die Stromversorgung gestartet hatten. Vierjährige sollen künftig bundesweit nach denselben Regeln auf Sprache und Entwicklung getestet werden. Das Bundeskabinett hat das neue Kita-Gesetz von Familienministerin Prien gebilligt. Bis 2034 will der Bund dafür gut 9 Milliarden Euro ausgeben.
2: Prien sagt, noch immer entscheidet das Elternhaus viel zu stark darüber, welche Chancen ein Kind später hat. Genau deshalb will sie schon vor der Schule ansetzen. Es soll geschaut werden, wie gut Kinder sprechen, sich bewegen und sich generell entwickeln. Sozialverbände finden die Pläne natürlich gut. Der Paritätische Gesamtverband fordert ebenfalls mehr Geld dort, wo besonders viel Hilfe nötig ist. Die Grünen kritisieren allerdings die Finanzierung. Sie rechnen vor, dass der Bund künftig deutlich weniger Geld pro Jahr für frühkindliche Bildung bereitstellt. Zoe Tassovali, Nachrichtenredaktion.
0: Auf einer Fahrt mit rund 200 Kilometern pro Stunde hat sich bei einem ICE eine Waggontür geöffnet. Jetzt fahndet die Bundespolizei nach einem Täter. Nach ersten Ermittlungen wurde die Notentriegelung der Tür geöffnet. Der Lokführer hatte den ICE bei Karlstadt in Bayern sofort gestoppt. Verletzt wurde niemand. Und das waren die Nachrichten mit Ursula Winkler.
3: Das Wetter.
4: Eine dicke Wolkendecke ist am Himmel und es ist ein ziemlich ruhiger und inzwischen auch trockener Mittwochabend. Auf maximal 19 Grad kommen wir gerade noch. Morgen sind dann bis 24 Grad drin, dazu immer wieder Regen und einige Wolken. Die Sonne hat es da dann eher schwer.
3: NRW Verkehr.
4: Ich habe noch zwei Meldungen für euch. Einmal eine längere von der A1. Köln Richtung Dortmund zwischen Hagen-Nord und dem Westhofener Kreuz hat es einen Unfall gegeben. Da ist die Autobahn aktuell gesperrt. 1 Kilometer staut es sich da, eine Stunde dauert es länger. Also falls ihr könnt, das Gebiet am besten vorher schon umfahren. Und von der A4 gibt es noch eine Meldung. Köln Richtung Aachen zwischen Köln-Klettenberg und dem Kreuz Köln-West. 1 Kilometer, 8 Minuten plus. Allen unterwegs eine gute Fahrt und ganz viel Geduld. Einen entspannten Mittwochabend wünsche ich euch. Sarah Heinz ist hier und ich spiele euch jetzt wieder viel Musik. Seal ist gleich dabei mit Kiss from a Rose, eine neue Nummer von Ray Gabi und Imran Gibbs. Und Vertigo von Tiffany Aris ist dabei. Die macht hier jetzt auch den Start.
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0: Es ist Herbst und das heißt für viele wieder eins, es ist Kinozeit. Morgen wird es ja auch wieder gut grau draußen. Das heißt, ja, falls ihr euch noch was Neues angucken wollt, ist das beste Wetter dafür. Filmexperte Jörg Albrecht hat sich mal die Kino-Neustarts angeschaut. Zum Beispiel That's Why the Lady is a Champ. Darin wird eine Runde geboxt. Sydney Sweeney steigt in den Ring.
1: Genau, der Film, der erzählt die Geschichte von Christy Martin, die in den 90ern die berühmteste Boxerin der Welt gewesen ist.
2: Sie nimmt nur einen Kaffee.
3: Ich will keinen Kaffee.
2: Und ich will keine fette Boxerin. Du trainierst härter als die meisten Männer, die ich trainiere.
3: Tja, ich reiß mir den Arsch auf.
1: Mit Erfolg, aber der hat, wie so oft, auch seine Schattenseiten. Und die heißt bei Christy Jim, ihr Trainer, Manager und später auch Ehemann. Der misshandelt sie und will sie sogar umbringen. That's Why the Lady is a Champ ist weder Rocky noch Million-Dollar-Baby. Das liegt nicht an Sydney Sweeney, die ihre Sache ordentlich macht. Es liegt an einem formelhaften Film, der einen völlig kalt lässt.
0: Ja, ist aber auch schwer mit den Boxklassikern mitzuhalten und spannend klingt die Geschichte ja trotzdem. Und über Geschmäcker lässt sich ja bekanntlich auch streiten, ne? Danke Jörg für die Infos.
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0: Kelly, Rakim, Wonders.
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2: Ja, mit dem Regen war es das erstmal für diesen Abend. Es bleibt die meiste Zeit über trocken, aktuell bei Höchstwerten zwischen 15 und 19 Grad. Es ist also ein bisschen milder gerade. Morgen geht es dann maximal bis 24 Grad rauf und es wird wieder nass und grau. Über den Tag ziehen viele Wolken und Schauer durch.
1: NRW Verkehr.
2: Ich habe immer noch zwei Meldungen für euch. Eine sehr kurze und eine sehr lange. Ich würde sagen, mit der fangen wir auch an. Von der A1 Köln Richtung Dortmund zwischen Hagen-West und dem Westhofener Kreuz kommt die. Da hat es nämlich einen Unfall gegeben. Die Autobahn ist da aktuell gesperrt. 2 Kilometer Stau, 1 Stunde plus. Also falls ihr könnt, das Gebiet am besten umfahren. Und jetzt die kurze Meldung von der A4 Köln Richtung Aachen zwischen Köln-Klettenberg und dem Kreuz Köln-West. Da ist dichter Verkehr. 1 Minute dauert es länger. Sonst ist alles frei. Eine gute und sichere Fahrt euch. So, 10:30 ist es. Ich glaube, das ist eine gute Zeit für einen kleinen Snack, ne? Sarah Heinz ist hier. Bei mir gibt's gleich noch eine Portion Müsli mit Joghurt und Obst. Ein bisschen unkreativ, aber lecker. Und das ist ja am Ende auch das Wichtigste. Sound von Topic und Becky G ist das jetzt für euch. Habt einen schönen Abend.
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0: Day von Hurts am Mittwochabend war das. Ja, ich beende den Unterricht, nicht der Gong, das kennen wir doch alle, oder? Diese Sprüche, die unsere Lehrerinnen und Lehrer früher gekloppt haben und es ja heute auch noch tun. In NRW ist die Schule wieder gestartet und da kommen bestimmt wieder so ein paar Sprüche auf die Schülerinnen und Schüler zu. Kollegin Laura Potting hat da mal zurückgedacht an ihre Schulzeit und an das, was sie damals gerne geantwortet hätte.
1: Leute, ihr lernt nicht für die Schule, ihr lernt fürs Leben.
2: Liebes Finanzamt, anstelle einer Steuererklärung möchte ich Ihnen stattdessen hier ein analysiertes Shakespeare-Gedicht anbieten. Gern geschehen. Alternativ könnte ich Ihnen berechnen, wie viele Äpfel Lisa hat, wenn sie am Montag zwei davon abgibt und Dienstag aber Vollmond ist und ihr Esel Hermann heißt. Na, PS, letzte Mahnung heißt, Sie hören dann jetzt auf, mir zu schreiben, oder?
1: Was in der Klausur drankommt? Alles.
2: Also mit Zwiebeln und Krautsalat und Tzatziki. Geil.
3: Und ich will scharfe Soße.
1: Say it in English, please.
2: Okay, in Ordnung. If I am not going to the toilet jetzt sofort, I will shit my pants. Thank you.
1: Na, denk dann noch mal nach. Du weißt das. Da bin ich mir sicher.
2: Und mein Gehirn so. Wenn ich ein Gespenst kaufe, habe ich dann geistiges Eigentum.
1: So, und jetzt schreibt hier jeder mal ein Gedicht über seinen Alltag.
2: Herr von Ribbeck auf Ribbeck im Hafeland, ich letztens so in seinem Garten stand, war da ernsthaft kein Empfang, bin ich wieder gegangen.
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1: Ich bin Ursula Winkler. Russland muss nach dem Anschlagsversuch mit einer Sprengstoffbombe

0: Drohne auf dem Flughafen Leipzig-Halle mit einem umfassenden neuen Sanktionspaket der EU rechnen. Die Außenbeauftragte Kallas sagte bei Beratungen der Außenminister in Irland, es liefen bereits Vorbereitungen, um 1600 weitere Personen und Unternehmen mit Verbindungen zum militärisch-industriellen Komplex Russlands mit Strafmaßnahmen zu belegen. Möglicherweise würden weitere hinzukommen. Nach zwei Angriffen auf die Stromversorgung in Brandenburg und NRW fordert die Deutsche Polizeigewerkschaft mehr Investitionen in den Schutz der kritischen Infrastruktur. Es fehle nicht an technischen Möglichkeiten, sondern an Investitionen, sagte der Bundesvorsitzende Teggerz.
1: Moderne Sensoren entlang von Hochspannungsleitungen, Digitalüberwachungssysteme und weitere Schutztechnologien würden international bereits erfolgreich eingesetzt. Der Schutz kritischer Infrastruktur sei zunächst Aufgabe der Betreiber selbst. Wer die Verantwortung für die Sicherheit seiner Anlagen trage, müsse auch in deren Schutz investieren, so Teggerz. Nach dem Angriff auf das Stromnetz in Brandenburg gehen Ermittler davon aus, dass auch die Störung an einem Umspannwerk in Bergheim bei Köln auf verfassungsfeindliche Sabotage zurückgeht. David Riemer, Berlin.
0: Das Bundeskabinett hat die geplante Einkommensteuerreform auf den Weg gebracht. Vor allem Familien sowie Menschen mit kleinen und mittleren Einkommen sollen weniger Steuern zahlen.
2: Dafür dreht die Regierung an mehreren Stellschrauben. Der steuerfreie Grundbetrag steigt, das Kindergeld und die Pauschale für berufliche Ausgaben. Eine Familie mit zwei mittleren Einkommen und zwei Kindern könnte dann gut 600 Euro sparen. Wer sehr viel verdient, zahlt dagegen mehr Steuern. Finanzminister Klingbeil hält das für fair. Gerade weil ja so vieles teurer geworden ist, seien ein paar hundert Euro mehr im Jahr für Familien wichtig. Gewerkschaften halten die Entlastung für zu klein. Wirtschaftsverbände kritisieren wiederum die höheren Steuern für Spitzenverdiener. Zoe Tassovali, Nachrichtenredaktion.
0: Deutschland wird Nepal nach der verheerenden Sturzflut Hilfsgüter liefern. Ein Sprecher des Auswärtigen Amtes sprach von Planen, Wasserfiltern, Moskitonetzen und weiteren Hilfen für die Menschen in der Katastrophenregion. Das Material werde über das EU-Katastrophenschutzverfahren bereitgestellt. Und das waren die Nachrichten mit Ursula Winkler.
3: Das Wetter.
4: An ein paar Stellen machen die dicken Wolken so langsam Platz für die Sterne, sonst ist es aber gut grau. Bis 18 Grad sind gerade in der Spitze drin. Morgen regnet es dann immer wieder mal bei vielen Wolken. Mit der Sonne sieht es da eher schlecht aus. Die kommt da, wenn nur, ganz selten mal durch. Bis 24 Grad bekommen wir dazu.
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4: Zwei Meldungen habe ich aktuell noch für euch. Einmal von der A2 Hannover Richtung Dortmund zwischen Bielefeld Ost und Bielefeld Süd. Da staut es sich nach einem Unfall. Da ist aktuell nur ein Fahrstreifen frei. Für einen Kilometer 12 Minuten kommen oben drauf. Und die A4 Köln Richtung Aachen zwischen Köln-Klettenberg und dem Kreuz Köln-West. Ein Kilometer 26 Minuten plus. Sonst ist alles frei. Eine gute Fahrt euch. Sarah Heinz ist hier und eine Stunde haben wir noch zusammen, bevor mein Kollege Kevin Zimmer hier gleich übernimmt. Hier gibt's jetzt erstmal ganz frische Musik für euch von Jack Style und John. Die sind ja letztes Jahr auf TikTok so viral gegangen mit dem Song Turn the Lights Off, wo der eine Mann in einem Video so verträumt in einem Club tanzt. Jetzt sind sie für eine neue Nummer zusammengekommen, zu der man sich auch wieder ganz gut bewegen kann. What Are We Gonna Do ist das von Jack Style und John. Habt einen entspannten Abend.
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0: Heute früh ist der Wecker wieder bei über 2 Millionen Schülerinnen und Schülern losgegangen. Die Schule ist nämlich wieder gestartet bei uns in NRW. Wir hoffen natürlich, dass der erste Unterrichtstag für alle so entspannt wie möglich war. Liebe Grüße gibt's an dieser Stelle auch von unserem Hannes.
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2: Endlich sind die Sommerferien um, ey. Ja, sorry für alle Schülerinnen und Schüler, ne? Da müsst ihr jetzt durch. Mehrere Jahre den ganzen Tag chillen, das könnt ihr auch immer noch im Studium. Und an alle Lehrerinnen und Lehrer, naja, Ferien bedeuten für euch doch eh kein Frei, ne? Und für uns? Ja, es wird Zeit, ne? Hat mal jemand zum Beispiel an die armen Rentner gedacht, die vormittags in Ruhe einkaufen wollen? Wenn's so voll ist, da kann man ja gar nicht in Ruhe Preise vergleichen. Mal die Lupe rausholen, mit der Kassiererin über die Enkel lästern, alles in Mark umrechnen oder natürlich auch in Ruhe das Kleingeld an der Kasse zählen. Oder denkt mal einer an die armen Comedians, die gerne in eine leere Mittagsvorstellung ins Kino gehen wollen? Ja, das geht ja alles nicht in den Ferien. Und ich glaube, alle Eltern, die ich kenne, sind auch froh, dass es endlich wieder losgeht. Klar, wir lieben unsere Kinder, ne? Aber so den ganzen Tag ist schon anstrengend. Und immer dran denken, das Leben ist für uns alle manchmal die 6. Stunde. Deswegen ein Hoch auf die kleinen Pausen.
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1: Der Mittwoch geht so langsam zu Ende. Gut bewölkt und größtenteils trocken. Höchstwerte bis 18 Grad bekommen wir im Moment. Morgen geht es dann nochmal ein bisschen nach oben mit den Werten auf maximal 24 Grad. Dazu wird es ziemlich herbstlich, es ist eher grau und es kann immer wieder was regnen.
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1: Es ist fast alles frei auf den Straßen. Ich habe noch zwei kurze Meldungen für euch. Einmal auf der A2, Hannover Richtung Dortmund zwischen Bielefeld Ost und Bielefeld Süd. Da ist dichter Verkehr, 4 Minuten kommen oben drauf. Und auf der A44, Dortmund Richtung Kassel zwischen dem Kreuz Werl und Soest. Auch hier ist dichter Verkehr, 1 Minute dauert es länger. Sonst ist alles frei. Eine gute und entspannte Fahrt euch. Ja, morgen steht in NRW ja schon der Schultag Nummer 2 an nach den Sommerferien. Ich finde es immer krass, wie schnell die Zeit vergeht. Wenn ich so zurückdenke, dann frage ich mich manchmal ja wirklich, wie ich das damals gepackt habe. Also den Schlafrhythmus so umzustellen nach 6 Wochen, in denen ich da nachts mit Freunden und Freundinnen Videospiele gezockt habe. Also das war immer ein bisschen schwierig. Ich hoffe auf jeden Fall, es ist gerade niemand dabei, der die Nacht durchmacht, obwohl er morgen in den Unterricht muss. Das kann ich aus eigener Erfahrung nämlich nicht so empfehlen. Sarah Heinz ist hier. Hello.
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1: Und bei der Künstlerin hier muss ich ja immer dran denken, wie krass ihre Stimme auch live ist. Zoe Wees hört ihr jetzt mit Control.

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0: Fields of Gold von Sting war das für euch. Ja, und bei manchen Bands ist es mit Konzerttickets ja immer so eine Sache, ne? Deswegen helfen wir hier an der Stelle mal aus.
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1: Ich bin Ursula Winkler. Russland muss nach dem gescheiterten Angriff mit einer Sprengstoffdrohne auf dem Flughafen Leipzig-Halle mit einem umfassenden neuen EU-Sanktionspaket rechnen. Das sagte die Außenbeauftragte Kallas bei Beratungen der Außenminister in Irland.
2: Diese zusätzlichen Sanktionen waren schon im August angekündigt worden, also noch bevor Russland von Deutschland wegen des Anschlags in Leipzig beschuldigt wurde. Es geht jetzt um Einreiseverbote und Sperrung möglicher Konten von rund 1600 Personen und Unternehmen mit Verbindungen zum sogenannten militärisch-industriellen Komplex Russlands. Die EU-Außenbeauftragte sagte, alle EU-Staaten stünden hinter Deutschland. Genau diese geschlossene Reaktion brauchen wir, sagte sie. Und sie sprach von staatlich unterstützt. Dem Terrorismus. Dieter Ebeling, Brüssel.
1: In dieser Woche hat es gleich zwei Angriffe auf die Stromversorgung gegeben. Sowohl an einem Umspannwerk in Südbrandenburg als auch an einem in Bergheim bei Köln. An beiden Stellen wurden nach Angaben der Behörden Abschussvorrichtungen und Pyrotechnik gefunden. Die Ermittler gehen davon aus, dass beide Vorfälle auf verfassungsfeindliche Sabotage zurückzuführen sind. Vor einer möglicherweise entscheidenden Sitzung des VW-Aufsichtsrats ist die Zukunft mehrerer deutscher Werke ungewiss. Medienberichten zufolge soll die Produktion in Emden und Zwickau 2031, im Werk Hannover 2032 und im Audi-Werk Neckarsulm 2034 auslaufen. Dagegen gibt es heftige Kritik.
3: Die IG Metall hat die Gerüchte, wonach das Aus für die Werke bereits beschlossen sei, als Zitat Quatsch zurückgewiesen. Der Aufsichtsrat kommt am Freitag zusammen. Zentrales Thema dürften die Zukunfts- und Sparpläne von VW-Chef Blume sein. Die rot-grüne Landesregierung in Niedersachsen will nach eigenen Angaben um alle vier Werke kämpfen. Auch die Ministerpräsidenten von Sachsen und Baden-Württemberg, Kretschmer und Özdemir, halten Schließungen nicht für ausgemacht. Und Branchenexperten erwarten für Freitag keine endgültigen Entscheidungen. David Riemer, Nachrichtenredaktion.
1: Bei einer Attacke mit einer Flüssigkeit auf einen AfD-Informationsstand im rheinland-pfälzischen Bad Kreuznach sind 9 Menschen verletzt worden. Den Ermittlungen nach wurde die Flüssigkeit aus einem Gebäude in Richtung des Parteistandes geschüttet. Mehrere Personen erlitten leichte Hautreizungen durch Spritzer. Ein Tatverdächtiger wurde ermittelt. Um welche Art Flüssigkeit es sich handelte, ist noch unklar.
4: Das Wetter.
5: Ja, in dieser Nacht ziehen immer mehr Wolken zu uns rein und dann kann es örtlich auch ein bisschen Regen geben, teilweise auch Sprühregen. Temperaturen liegen in der Nacht zwischen 11 und 16 Grad. Nachher ist es dann auch stark bewölkt, der Regen lässt ein bisschen nach, hier und da vielleicht noch leichter Regen, das war's dann aber auch. Und es ist dafür relativ warm, dafür, dass es so bewölkt ist, 21 bis 24 Grad nachher im Tagesverlauf. Der Freitag, der wird allerdings dann wieder ein bisschen regnerischer.
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6: A4 Köln-Aachen zwischen Köln-Klettenberg und Kreuz Köln-West. Dichter Verkehr, 5 Minuten Zeitverlust. Wir wünschen allen unterwegs gute Fahrt.
5: So, viele Schülerinnen und Schüler sind ja gestern schon sozusagen wieder in die Schulzeit gestartet. Heute geht's dann für die I-Dötzchen los, also für die Erstklässler. Es ist Donnerstag und damit rein jetzt mit Jennifer Lopez, Save Me Tonight, gleich noch die 90er mit No Doubt und Don't Speak. Und neue Musik gibt's auch mit Cat's Eye, Animal.
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0: Ja, huhu, hat bei mir zu Hause heute Morgen keiner gesagt, vor Freude, weil es wieder losgeht mit der Schule. Weiß auch nicht. Naja, gut. Es geht schon in die dritte Klasse. Der junge Mann weiß schon, wie der Hase läuft. Es ist nervig manchmal. Ich kann es ja auch verstehen, so mit Hausaufgaben und so. Und deswegen haben wir Ronja Jelena Phyllis gefragt. Ja, die hat super Tipps. Die hat nämlich 125.000 Follower auf Instagram. Und Ronja ist Lehrerin. Thema 1, was wirklich am nervigsten ist für Kinder, das weiß ich. Und das war für mich damals auch nervig, ist in der Hausaufgaben. Ja, es ist auch fies. Ne? Aber sie sagt, mit einer Belohnung im Anschluss kann das klappen.
1: Dass man ein kleines Spiel draus macht oder so. Oder dass man sich auch mit FreundInnen trifft und mit denen zusammen dann die Hausaufgaben macht und dass man das noch mit so einer sozialen Komponente irgendwie verbindet, mit was Schönem, was einem irgendwie Spaß macht.
0: Es gibt ja auch noch andere nervige Sachen, nicht nur Hausaufgaben. Ne? Vokabeln lernen. Ja? Wenn ihr die nur mal schnell lernen wollt, am besten auf Karteikarten schreiben und durcheinander lernen, also nicht in einer bestimmten Reihenfolge. Wer langfristig was von den Vokabeln haben will, lernt die am besten in so einem Kontext.
1: Dann sollte man sich vielleicht verschiedene Sätze damit einprägen und das Wort tatsächlich auch so schnell es geht, so oft wie möglich in seinen Sprachgebrauch einbauen.
0: So, es ist doch so einfach mit der Schule. Und gerade mit diesen Tipps, die wir euch heute geben, klappt es, oder? Also, Vokabeln kein Problem mehr, Hausaufgaben ab sofort auch kein Problem mehr. In diesem Sinne, das wird ein super Schuljahr für euch. Also, viel Spaß in der Schule. Und allen Eltern sei gesagt, hey, Nerven behalten. Ruhig bleiben, das ist das Beste. Es ist doch noch aus allen was geworden, oder?

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1: Das ist eine ungemütliche Nacht, kann ich euch sagen, aber ich hoffe, ihr seid irgendwo drin im Auto oder gerade irgendwie im Haus, bei der Arbeit oder sonst wo. Denn immer mehr Wolken ziehen zu uns rein, die sorgen auch für Regen, teilweise auch Sprühregen. Es kühlt relativ ab in dieser Nacht, 11 bis 16 Grad. Nachher, wenn es dann wieder heller wird, da lässt der Regen dann zumindest ein bisschen nach. Es bleibt aber stark bewölkt. Die Sonne hat es wirklich schwer und es wird dafür allerdings relativ warm mit 21 bis 24 Grad nachher. Und morgen, der Freitag, der wird sehr wolkig und es fällt wieder etwas mehr Regen.
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2: A4 Köln-Aachen zwischen Köln-Klettenberg und Kreuz Köln-West, 2 Kilometer Stau. Und A46 Heinsberg-Düsseldorf zwischen Grevenbroich und Kapellen, dichter Verkehr, 10 Minuten Verzögerung. Wir wünschen allen unterwegs gute Fahrt.
1: Wir warten ja noch auf das neue Album von Madonna. Es soll ja ein Dance-Album werden. Da sind wir sehr gespannt drauf. Madonna American Pie jetzt für euch. Und gleich, Achtung, es wird in dieser Nacht noch etwas kühler. Nicht, weil es draußen eh schon mit 11 bis 16 Grad relativ cool ist. Nein, weil gleich kommt Lenny Kravitz. Und wenn der loslegt, ey, vom Coolheitsfaktor wird's richtig cool. Fly Away, gleich hier noch im besten Mix.
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0: Hey, ihr seid die Ersten am Donnerstag, ja? Das heißt, dieser ganze Tag ist so, als ob ihr eine Kasse habt, an der keiner ansteht und ihr direkt ran dürft. Kennt Atze Schröder nicht immer.
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3: Ja, nee, ist klar.
4: Was macht der Deutsche, wenn er eine Schlange sieht? Er stellt sich hinten an. Ja, Mann, ich komme gerade aus dem Lidl. Eine Viertelstunde an der Kasse gestanden und habe mein halbes Leben an mir vorbeiziehen sehen. Da stand wirklich

0: alles in der Schlange, was im Moment in Deutschland schief läuft. Ich frage mich in so einem Moment immer, warum muss ich überhaupt einkaufen gehen? Im Prinzip brauchen wir doch immer das Gleiche. Immer. Was weiß ich, Cornflakes, Tütensuppen, Feta-Käse, Löwensenf, eine Packung Salami, zwei Dosen Thunfisch und in schlechten Zeiten Nudeln und Toilettenpapier. Aber da kann man doch einen rumfangen lassen, der das einfach unaufgefordert bringt und vor die Tür legt. Einmal die Woche. Ja, muss ja auch gar nicht bezahlt werden. Wird direkt mit der Einkommensteuer verrechnet. Aber zurück in die Schlange im Lidl. Wie viel Lebenszeit da auf dem Förderband an dir vorbeiläuft. Grundsätzlich geht die Kasse kaputt, wenn ich schon alles aus dem Band gelegt habe. Also Umzug an die nächste Kasse. Wo du dich fragst, ist das noch eine Kasse oder eine Singlebörse? Ey, da könnte ich wahnsinnig werden, wenn Kunden und Kassiererinnen beim Abkassieren noch eine komplette Folge First Dates durchspielen. Wo du denkst, ey, Opa, du siehst doch am Ring, dass die Frau verheiratet ist. Und ansonsten schreibt euch doch bei Elitepartner. Mann, ey, das ist eine Kasse und kein Swingerclub. Fehlt nur noch, dass die anfangen zu diskutieren, wer jetzt bezahlt. Denkt dran, Extras kosten auch extra.
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1: Ich bin Ursula Winkler. Russland muss nach dem Anschlagsversuch mit einer Sprengstoffdrohne auf dem Flughafen Leipzig-Halle mit einem neuen Sanktionspaket der EU rechnen. In der Vorbereitung sind Strafmaßnahmen gegen 1600 weitere Personen und Unternehmen mit Verbindungen zum militärisch-industriellen Komplex Russlands, hieß es nach Beratungen der EU-Außenminister.
2: Die Bundesregierung rechnet den Anschlagsversuch eindeutig Russland zu und hat bereits Vergeltungsmaßnahmen angekündigt. Dazu gehören unter anderem die Schließung des Generalkonsulats in Bonn und die Ausweisung zahlreicher Diplomaten. Russlands Präsident Putin bezeichnete die Maßnahmen als schweren Fehler und sprach von Beweisfälschung. Außenminister Wadefuhl wies die Vorwürfe zurück. Auch Frankreich und Finnland unterstützen weitere Sanktionen gegen Moskau. Laut Medienberichten haben die Ermittler inzwischen zwei Tatverdächtige im Visier. David Riemer, Berlin.
1: Nach dem Angriff auf das Stromnetz in Südbrandenburg gehen die Ermittler davon aus, dass auch die Störung an einem Umspannwerk in Bergheim bei Köln auf verfassungsfeindliche Sabotage zurückgeht. Unbekannte hätten Kabel über die Oberleitung gebracht und so einen Kurzschluss verursacht, sagte NRW-Innenminister Reul. Die Ermittler sehen Parallelen zu dem Fall in Brandenburg, wo Unbekannte bei einem Umspannwerk einen Angriff auf die Stromversorgung gestartet hatten. Vierjährige sollen künftig

0: bundesweit nach denselben Regeln auf Sprache und Entwicklung getestet werden. Das Bundeskabinett hat das neue Kita-Gesetz von Familienministerin Prien gebilligt. Bis 2034 will der Bund dafür gut 9 Milliarden Euro ausgeben.
1: Prien sagt, noch immer entscheidet das Elternhaus viel zu stark darüber, welche Chancen ein Kind später hat. Genau deshalb will sie schon vor der Schule ansetzen. Es soll geschaut werden, wie gut Kinder sprechen, sich bewegen und sich generell entwickeln. Sozialverbände finden die Pläne natürlich gut. Der Paritätische Gesamtverband fordert ebenfalls mehr Geld dort, wo besonders viel Hilfe nötig ist. Die Grünen kritisieren allerdings die Finanzierung. Sie rechnen vor, dass der Bund künftig deutlich weniger Geld pro Jahr für frühkindliche Bildung bereitstellt. Zoe Tassovali, Nachrichtenredaktion.
0: Deutschland wird Nepal nach der verheerenden Sturzflut Hilfsgüter liefern. Ein Sprecher des Auswärtigen Amtes sprach von Planen, Wasserfiltern, Moskitonetzen und weiteren Hilfen für die Menschen in der Katastrophenregion. Das Material werde über das EU-Katastrophenschutzverfahren bereitgestellt.
2: Das Wetter.
3: Das ist eine graue Angelegenheit. Hier und da kommt auch leichter Regen runter, teilweise auch Sprühregen. Also örtlich kann da ein bisschen was runterkommen und es wird relativ kühl in dieser Nacht. 11 bis 16 Grad erwarten wir. Nachher zieht zumindest der Regen dann so ein bisschen raus. Es bleibt aber ein bewölkter Donnerstag den Tag und wir bekommen Temperaturen zwischen 21 und 24 Grad. Hier und da kommt vielleicht auch mal die Sonne raus. Später, da können dann auch mal stürmische Böen drin sein. Also passt da ein bisschen auf. Und der Freitag, schauen wir noch schnell auf den, der wird bewölkt und es gibt wieder etwas mehr Regen.
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5: A4 Köln-Aachen zwischen Köln-Klettenberg und Kreuz Köln-West. 2 Kilometer Stau. Und A42 Dortmund-Kamp-Lindfort zwischen Oberhausen-Zentrum und Oberhausen-Buschhausen. 1 Kilometer stockender Verkehr. Wir wünschen allen unterwegs gute Fahrt.
3: Die Franzosen, die sprechen das H ja nicht, ne? Also Hugel heißt der DJ, wenn ich es deutsch aussprechen würde. Aber weil er Franzose ist, heißt er Hugel. Das klingt viel besser, oder? Für mich der Spätsommer-Hit des Jahres. Moving to the Sun gibt's jetzt für eure Nacht.
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0: Nutella ist wohl nicht mehr die beste Nuss-Nougat-Creme. Hallo, welches dahergelaufene Institut behauptet denn sowas, Markus Steinerker?
1: Eine gewisse Organisation mit dem Namen Stiftung Warentest.
0: Ach so, die. Mhm. Naja, ich hab mal davon gehört. Mhm. So, die gucken ja immer sehr genau hin, ne?
1: Ja, absolut. Also die nehmen alles unter die Lupe. Inhaltsstoffe, Farbe, Geruch, Geschmack, Sensorik.
0: Was gibt es bei Nutella für Sensorik?
1: Ja, die haben sogar gecheckt, wie sich die Cremes streichen lassen. Die haben 18 Nuss-Nougat-Cremes getestet und zwei davon wurden besser bewertet als Nutella. Beide übrigens gleich auf mit der Note 2,0. Vor Nutella mit der Note 2,2.
0: So, welche beiden sind das? Bitte nicht Nuskati, bitte nicht Nuskati.
1: Die eine kriegst du an jeder Ecke mit dem großen A. Das ist Nuskati, die Nuss-Nougat-Creme von Aldi. Und die andere ist dunkle Haselnusscreme Crème mit Ä, Herr Eichhorn pur von der Firma Goldhelm.
0: Wer kennt sie nicht? Ne? So, viele Infos, viele Namen von der Stiftung Warentest, aber wir wollen es hier ja ganz genau wissen. Im Sinne der Wissenschaft und auch im Sinne unserer dicken Kinder werden wir selbst nochmal nachtesten. Die Stiftung Zimmertest.
1: Ja,
0: also ich. Ja, ich kenne mich da sehr gut aus. Ja, schaut mich an, dann wisst ihr warum. So, ich weiß, welche Creme zu den besten Nuss-Nougat-Cremes wohl gehören wird. Gleich hier bei mir. Du kredenzt mir das, oder?
1: Ich bin gespannt.
0: Du, ich erst.
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0: Das Wetter.
1: Ja, in dieser Nacht ziehen immer mehr Wolken zu uns rein und dann kann es örtlich auch ein bisschen Regen geben, teilweise auch Sprühregen. Temperaturen liegen in der Nacht zwischen 11 und 16 Grad. Nachher ist es dann auch stark bewölkt, der Regen lässt ein bisschen nach, hier und da vielleicht noch leichter Regen, das war's dann aber auch. Und es ist dafür relativ warm, dafür, dass es so bewölkt ist, 21 bis 24 Grad nachher im Tagesverlauf. Der Freitag, der wird allerdings dann wieder ein bisschen regnerischer.
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2: A42 Dortmund-Kamp-Lindfort. Zwischen Oberhausen-Zentrum und Oberhausen-Buschhausen 1 Kilometer Stau. Und A46 Heinsberg-Düsseldorf zwischen Grevenbroich und Kapellen dichter Verkehr, 10 Minuten Verzögerung. Wir wünschen allen unterwegs gute Fahrt.
1: Ein aktueller Hit wartet auf euch von einer Künstlerin, die den schönsten Künstlernamen hat, den ich kenne. Ich meine, er klingt wie eine lustige Comicfigur. Holly Humberstone. Holly Humberstone mit To Love Somebody gibt's direkt nach Linkin Park und Burn It Down. Euch eine schöne Nacht.
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0: Nutella.
1: Nutella ist nicht... Ja, was lachst du so? Es ist dramatisch.
2: Es ist dramatisch, absolut, absolut.
1: Nutella ist anscheinend nicht die beste Nuss-Nougat-Creme. Diese feine Kombination aus Palmöl und Zucker ist nicht die beste Nuss-Nougat-Creme. Die landet nur auf Platz 2. Auf Platz 1 landen Nuskati von Aldi und dunkle Haselnuss-Creme, also Creme mit hast du uns gerade schon vorgestellt, von Herr Eichhorn pur. Kennt keine Sau, aber gut. Stiftung Warentest kann uns vieles erzählen, Kollege Markus Steinacker. Wir wollen da auch im Sinne der Wissenschaft auf Nummer sicher gehen und nochmal nachtesten.
0: Ganz genau. Also deswegen rufen wir jetzt auch die Stiftung

0: Zimmertest ins Leben. Du wirst jetzt hier live bei unserer Blindverkostung den Unterschied selbst herausschmecken. Du hast schon die Brille genommen, das ist wunderbar. Kevin, ich habe 3 Proben von Cremes für dich vorbereitet.
1: Kannst du bitte einmal den Sehtest machen, wie damals Thomas Gottschalk einmal dagegen hauen? Ich merke den Wind zu.
0: Er zuckt überhaupt nicht. So, ich habe dir 3 Proben mit Cremes vorbereitet. Auf Knäckebrot, du musst mir dann bitte den Testsieger herausschmecken. Ja?
1: Also ich muss die Nuskati rausschmecken.
0: Richtig, richtig, genau so. Ich reiche dir die Löffel an. Los geht's, Löffel Nummer 1.
1: Drück mir das doch nicht so rein, mein Gott.
0: Ich will ja nicht, dass du dich verletzt. So.
2: Oh. Das war, weiß ich, aber ich brauche ein Referenzprodukt.
0: Ja, okay. Dann kau erstmal auf.
2: Das war schon ganz gut.
1: Ich würde tippen, dass das schon Nutella ist, aber...
0: Ach, hier kommt Probe Nummer 2.
1: Drück mir das nicht so in den Mund rein.
0: Ich möchte doch nur, dass du sicher bist und dass du es dir nicht überall hinschmierst.
2: Scheiße, warum schmecken die denn nicht so gleich?
0: Es sind wirklich unterschiedliche.
2: Ja, wirklich? Du hast 2 unterschiedliche?
0: Ich habe 2 unterschiedliche, ja, absolut.
2: Ja. Ich würde sagen, das könnte auch Nutella sein.
1: Probe Nummer.
2: Ich glaube, das ist eher Nutella.
0: Okay, so, Probe Nummer 3.
2: Aber ich muss ja den Sieger rausfinden, ne?
0: Du musst den Sieger rausfinden.
2: Probe Nummer 3, Achtung.
0: So, okay.
2: Ich glaube eigentlich, dass ich mich am besten damit auskenne, weil ich bin super Nutella-Nerd.
0: Okay.
2: Ja, sie will.
1: Also, ich würde sagen...
0: So viel kann ich verraten, in Probe Nummer 3 ist etwas weniger Palmöl. Mhm.
1: Was war es, Ketchup oder was?
0: Barbecue-Soße.
1: Das ist Nutella.
0: Okay, also musste natürlich halt so einer mit drin sein, ne? so einer, der auf eine falsche Fährte führt. Aber was sagst du?
1: Also ich sage, ich muss ja den Testsieger rausschmecken.
0: Ja.
1: Ich sage Nummer 1 Testsieger, Nummer 2 Nutella, Nummer 3 auch gut.
0: Wow.
1: Aber
0: ich muss sagen, Respekt.
1: Nutella.
0: Respekt, das ist vollkommen richtig.
1: Alles richtig?
0: Alles richtig.
1: So
0: sieht's aus.
1: Da sollen die nochmal von Stiftung Warentest um die Ecke kommen.
0: Also wir machen Stiftung Zimmertest jetzt noch. Ne?
1: Was machen wir jetzt eigentlich mit dem Rest?
0: Wie lange geht die Sendung?
1: Ja, wenn du es da lässt, bis zu Diabetes Typ 2.
0: Oh.
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1: Ich bin Ursula Winkler. Russland muss nach dem Anschlagsversuch mit einer Sprengstoffdrohne auf dem Flughafen Leipzig-Halle mit einem umfassenden neuen Sanktionspaket der EU rechnen. Die Außenbeauftragte Kallas sagte bei Beratungen der Außenminister in Irland, es liefen bereits Vorbereitungen, um 1600 weitere Personen und Unternehmen mit Verbindungen zum militärisch-industriellen Komplex Russlands mit Strafmaßnahmen zu belegen. Möglicherweise würden weitere hinzukommen. Nach 2 Angriffen auf die Stromversorgung in Brandenburg und NRW fordert die Deutsche Polizeigewerkschaft mehr Investitionen in den Schutz der kritischen Infrastruktur. Es fehle nicht an technischen Möglichkeiten, sondern an Investitionen, sagte der Bundesvorsitzende Teggerz.
2: Moderne Sensoren entlang von Hochspannungsleitungen, Digitalüberwachungssysteme und weitere Schutztechnologien würden international bereits erfolgreich eingesetzt. Der Schutz kritischer Infrastruktur sei zunächst Aufgabe der Betreiber selbst. Wer die Verantwortung für die Sicherheit seiner Anlagen trage, müsse auch in deren Schutz investieren, so Teggerz. Nach dem Angriff auf das Stromnetz in Brandenburg gehen die Ermittler davon aus, dass auch die Störung an einem Umspannwerk in Bergheim bei Köln auf verfassungsfeindliche Sabotage zurückgeht. David Riemer, Berlin.
1: Das Bundeskabinett hat die geplante Einkommensteuerreform auf den Weg gebracht. Vor allem Familien sowie Menschen mit kleinen und mittleren Einkommen sollen weniger Steuern zahlen.
3: Dafür dreht die Regierung an mehreren Stellschrauben. Der steuerfreie Grundbetrag steigt, das Kindergeld und die Pauschale für berufliche Ausgaben. Eine Familie mit 2 mittleren Einkommen und 2 Kindern könnte dann gut 600 Euro sparen. Wer sehr viel verdient, zahlt dagegen mehr Steuern. Finanzminister Klingbeil hält das für fair. Gerade weil ja so vieles teurer geworden ist, seien ein paar hundert Euro mehr im Jahr für Familien wichtig. Gewerkschaften